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1: Ich bin David Riemer. Bei der geplanten Führerscheinreform kommt der nächste Schritt. Das Bundeskabinett will heute entsprechende Pläne von Verkehrsminister Schnieder auf den Weg bringen. Das Ziel, die Fahrschulausbildung soll moderner, digital und einfacher werden. Dadurch sollen die Kosten sinken.
2: Ab dem Jahreswechsel sollen sich Fahrschülerinnen und Schüler zum Beispiel aussuchen können, ob sie die Theorie lieber wie bisher nur in der Fahrschule pauken wollen oder daheim per App. Statt nur im Fahrschulauto zu üben, soll es dann auch möglich sein, bestimmte Fahrten zusammen mit den Eltern zu machen oder in Simulatoren. Wie viele Sonderfahrten nötig sind, soll der Fahrlehrer dann individuell einschätzen. Es müssen nicht mehr zwingend 12 Fahrten über Land, nachts und auf der Autobahn sein. Außerdem sollen beide Prüfungen gestrafft werden, sowohl die theoretische als auch die praktische. Ursula Winkler, Nachrichtenredaktion.
1: Der US-General und NATO-Oberbefehlshaber Grinkewitsch hat bestätigt, dass die Vereinigten Staaten vorerst keine weitreichenden Mittelstreckenwaffen in Deutschland stationieren werden. Eine Abmachung hatte eigentlich vorgesehen, dass die USA von 2026 an in Deutschland wieder Mittelstreckenwaffen mit konventionellen Sprengköpfen stationieren, die weit bis nach Russland reichen. 2 Wochen nach seinem Transport Richtung Nordsee wurde der als Timi bekannte Buckelwal tot vor der dänischen Insel Anholt entdeckt. Der Kadaver soll nun doch untersucht werden.
3: Der Wal liegt an einem gut besuchten Strand im flachen Wasser, schreibt die dänische Umweltbehörde. Wenn man sich Strömung und Wasserstand dort ansieht, ist es demnach sehr wahrscheinlich, dass er ohne Zutun dort liegen bleibt. Dann allerdings fürchten die Dänen, könnte er Badegäste und Einheimische stören. Deshalb soll der Kadaver nun doch geborgen werden und nicht nur das. Die Dänen wollen ihn nach Möglichkeit auch obduzieren und Proben für die Forschung entnehmen. Aus Skandinavien, Julia Weschenbach.
1: Zum Fußball. Der FC Arsenal ist nach 22 Jahren wieder englischer Meister. Die Mannschaft um Nationalspieler Kai Havertz profitierte davon, dass Verfolger Manchester City beim AFC Bournemouth nur 1:1 spielte. Arsenal hatte zuvor Burnley mit 1:0 besiegt. Es ist der 14. Meistertitel für die Gunners. Pep Guardiola verpasst mit Manchester City dagegen den 3. Titel der Saison. Laut Medienberichten wird er am kommenden Sonntag zum Saisonabschluss der Premier League als Trainer der Citizens zurücktreten.
4: Und jetzt das Wetter für das Emsland und die Grafschaft Bentheim.
5: In der Nacht ziehen weiterhin dichte Wolken und Schauer über uns hinweg bei Tiefstwerten von 11 bis 13 Grad. Am Mittwoch ein Mix aus vielen Schauern, einzelnen Auflockerungen bei Höchstwerten von bis zu 18 Grad. Am Donnerstag Wetterwechsel. Es geht in Richtung Sommer, mehr Sonnenschein. Ein paar Wolken sind mit dabei. Temperaturen steigen schon auf bis zu 21 Grad. Am Freitag geht es dann rauf auf bis zu 26 Grad. Und am Wochenende geht es dann rauf auf 27 bis 29 Grad. Und dazu gibt es dann viel Sonnenschein.
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1: Ich bin David Riemer. Die EU hat sich in der Nacht auf die vollständige Umsetzung des umstrittenen Zolldeals mit den USA geeinigt. Vor dem Hintergrund neuer Drohungen von US-Präsident Trump sollen Zölle auf US-Industriegüter wegfallen und amerikanische Agrarprodukte leichter Zugang zum EU-Markt bekommen. Gleichzeitig sieht die Vereinbarung ein Sicherheitsnetz vor. Verstößt die USA gegen Absprachen, können EU-Zollvorteile wieder ausgesetzt werden. Hintergrund sind neue Zolldrohungen Trumps gegen Autoimporte aus der EU. Bundesinnenminister Dobrindt will die Kapazitäten beim Zivilschutz für den Kriegs- und Anschlagsfall massiv ausbauen. Das Kabinett soll heute über ein entsprechendes Eckpunktepapier beraten. Es sieht vor, bis 2029 insgesamt 10 Milliarden Euro in den Bevölkerungsschutz zu investieren.
2: Die Bundesländer machen seit Jahren Druck, dass der Zivilschutz ausgebaut wird. Dobrindt will nun liefern und dafür reichlich Geld in die Hand nehmen. Es geht unter anderem um die Beschaffung von Fahrzeugen, Spezialgeräten und Material für den Notfall. Marode Gebäude sollen instand gesetzt, ehrenamtliche Strukturen gestärkt werden. Aus Berlin, Dr. Zeitler.
1: 15 Monate lang hat der Landtag von Sachsen-Anhalt den Anschlag auf den Magdeburger Weihnachtsmarkt intensiv aufgearbeitet. Ein zentrales Ergebnis: Schwächen und Fehler im Handeln von Behörden haben es dem Täter zumindest leicht gemacht, die Tat zu begehen. So steht es im Abschlussbericht, den der Parlamentarische Untersuchungsausschuss vorgestellt hat.
3: Ein Betonblock an der falschen Stelle, Schutzkonzepte, die nicht gründlich gecheckt worden sind, Informationen zum späteren Täter, die nicht zentral zusammengeführt wurden. Im Abschlussbericht werden eine ganze Reihe von Fehlern aufgelistet. Und mindestens die Oppositionsfraktionen im Magdeburger Landtag sind sich einig, der Anschlag hätte verhindert werden können. Als Konsequenz soll nun ein Bedrohungsmanagement etabliert werden. Ziel: Gefährder früher aktiv ins Visier nehmen, damit wichtige Hinweise nicht wieder unbeachtet bleiben. Thomas Thonfeld, Nachrichtenredaktion.
1: Zum Fußball. Vor der offiziellen Nominierung des WM-Kaders morgen häufen sich Spekulationen um Zu- und Absagen von Bundestrainer Nagelsmann. Laut Bild-Zeitung gehört Lennart Kahl vom FC Bayern zum Aufgebot der Nationalmannschaft für die WM in den USA, Kanada und Mexiko. Als Neuling ohne jede Länderspielerfahrung im WM-Aufgebot stehen soll auch der Kölner Said El-Mala. Das berichtet die Kölnische Rundschau.
4: Und jetzt das Wetter für das Emsland und die Grafschaft Bentheim.
5: Und da ziehen vor allem heute in der ersten Tageshälfte noch teils kräftige Regengüsse durch, teils auch länger anhaltend. Zum Nachmittag hin wird das dann allerdings weniger und es kommt mehr die Sonne raus. Die Temperaturen, die erreichen heute 16 bis 18 Grad, der Wind aus Südwesten dazu recht lebhaft. Und dann kommt der Schnitt, ab morgen geht es dann in Richtung Sommer, bei bis zu 23 Grad ist schon viel mehr Sonne mit dabei, es ist trocken. Am Freitag mit viel Sonne erreichen wir dann schon die 26 und am Samstag bis zu 29 Grad.
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1: Ich bin David Riemer. Die EU hat sich in der Nacht auf die vollständige Umsetzung des umstrittenen Zolldeals mit den USA geeinigt. Vor dem Hintergrund neuer Drohungen von US-Präsident Trump sollen Zölle auf US-Industriegüter wegfallen und amerikanische Agrarprodukte leichter Zugang zum EU-Markt bekommen. Gleichzeitig sieht die Vereinbarung ein Sicherheitsnetz vor. Verstößt die USA gegen Absprachen, können EU-Zollvorteile wieder ausgesetzt werden. Hintergrund sind neue Zolldrohungen Trumps gegen Autoimporte aus der EU. Bei der geplanten Führerscheinreform kommt der nächste Schritt. Das Bundeskabinett will heute entsprechende Pläne von Verkehrsminister Schnieder auf den Weg bringen. Das Ziel, die Fahrschulausbildung soll moderner, digitaler und einfacher werden. Dadurch sollen die Kosten sinken.
2: Ab dem Jahreswechsel sollen sich Fahrschülerinnen und Schüler zum Beispiel aussuchen können, ob sie die Theorie lieber wie bisher nur in der Fahrschule pauken wollen oder daheim per App. Statt nur im Fahrschulauto zu üben, soll es dann auch möglich sein, bestimmte Fahrten zusammen mit den Eltern zu machen oder in Simulatoren. Wie viele Sonderfahrten nötig sind, soll der Fahrlehrer dann individuell einschätzen. Es müssen nicht mehr zwingend 12 Fahrten über Land, nachts und auf der Autobahn sein. Ursula Winkler, Nachrichtenredaktion.
1: 2 Wochen nach seinem Transport Richtung Nordsee wurde der als Timi bekannte Buckelwal tot vor der dänischen Insel Anholt entdeckt. Der Kadaver soll nun doch untersucht werden.
3: Der Wal liegt an einem gut besuchten Strand im flachen Wasser, schreibt die dänische Umweltbehörde. Wenn man sich Strömung und Wasserstand dort ansieht, ist es demnach sehr wahrscheinlich, dass er ohne Zutun dort liegen bleibt. Dann allerdings fürchten die Dänen, könnte er Badegäste und Einheimische stören. Deshalb soll der Kadaver nun doch geborgen werden und nicht nur das. Die Dänen wollen ihn nach Möglichkeit auch obduzieren und Proben für die Forschung entnehmen. Aus Skandinavien Julia Weschenbach.
1: Zum Fußball. Der FC Arsenal ist nach 22 Jahren wieder englischer Meister. Die Mannschaft um Nationalspieler Kai Havertz profitierte davon, dass Verfolger Manchester City beim AFC Bournemouth nur 1:1 spielte. Arsenal hatte zuvor Burnley mit 1:0 besiegt. Es ist der 14. Meistertitel für die Gunners. Pep Guardiola verpasst mit Manchester City dagegen den 3. Titel der Saison. Laut Medienberichten wird er am kommenden Sonntag zum Saisonabschluss der Premier League als Trainer der Citizens zurücktreten.
4: Und jetzt das Wetter für das Emsland und die Grafschaft Bentheim.
5: Und da ziehen vor allem heute in der ersten Tageshälfte noch teils kräftige Regengüsse durch, teils auch länger anhaltend. Zum Nachmittag hin wird das dann allerdings weniger und es kommt mehr die Sonne raus. Die Temperaturen, die erreichen heute 16 bis 18 Grad, der Wind aus Südwesten dazu recht lebhaft. Und dann kommt der Schnitt, ab morgen geht es dann in Richtung Sommer, bei bis zu 23 Grad ist schon viel mehr Sonne mit dabei, es ist trocken. Am Freitag mit viel Sonne erreichen wir dann schon die 26 und am Samstag bis zu 29 Grad.
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1: Nein, es ist die Frau, die freitags nicht kann.
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1: Ich bin Diana Kramer. Die EU hat sich auf die vollständige Umsetzung des umstrittenen Zolldeals mit den USA geeinigt. Vertreter der Regierungen und des EU-Parlaments verständigten sich in der Nacht darauf, Zölle auf US-Industriegüter abzuschaffen und Agrarprodukten besseren Marktzugang zu geben.
2: Gleichzeitig soll ein Sicherheitsnetz greifen, falls die USA ihre Zusagen nicht einhalten. Dann könnten EU-Zollzugeständnisse wieder ausgesetzt werden. Geplant ist außerdem eine regelmäßige Kontrolle der Handelsentwicklung. Die EU-Kommission soll alle 3 Monate berichten. Außerdem soll Ende 2029 überprüft werden, ob Europas Wirtschaft geschädigt wird. Der Deal soll bis spätestens 4. Juli in Kraft treten. Hintergrund sind neue Zolldrohungen von US-Präsident Trump, unter anderem gegen Autos aus der EU. David Riemer, Berlin.
1: Bundesinnenminister Alexander Dobrindt will die Kapazitäten beim Zivilschutz für den Kriegs- und Anschlagsfall massiv ausbauen. Das Kabinett soll heute über ein entsprechendes Eckpunktepapier beraten. Es sieht vor, bis 2029 insgesamt 10 Milliarden in den Bevölkerungsschutz zu investieren.
3: Die Bundesländer machen seit Jahren Druck, dass der Zivilschutz ausgebaut wird. Dobrindt will nun liefern und dafür reichlich Geld in die Hand nehmen. Es geht unter anderem um die Beschaffung von Fahrzeugen, Spezialgeräten und Material für den Notfall. Marode Gebäude sollen instand gesetzt, ehrenamtliche Strukturen gestärkt werden. Im Mittelpunkt steht dabei vor allem das Technische Hilfswerk mit seinen rund 2200 hauptamtlichen THW-Mitarbeitern und etwa 88.000 ehrenamtlichen Helferinnen und Helfern. Dirk Zeitler, Berlin.
1: Daneben will das Bundeskabinett heute die Führerscheinreform auf den Weg bringen. Die Pläne von Verkehrsminister Patrick Schnieder zielen darauf, den meist einige tausend Euro teuren Erwerb der Fahrerlaubnis günstiger zu machen. Fahrschulen sollen dafür unter anderem mehr digitalen Unterricht anbieten und Simulatoren einsetzen können. Auch in der zweiten Nacht nach dem dramatischen Hauseinsturz im sächsischen Görlitz fehlt von 3 Vermissten jede Spur. Bei der Suche nach 2 Frauen und einem Mann wurden bislang keine Lebenszeichen registriert und die Zeit wird immer knapper. Die Einsatzkräfte gehen davon aus, dass Verschüttete bis zu 72 Stunden unter solchen Trümmern überleben können. Das Haus war am Montag eingestürzt.
4: Und jetzt das Wetter für das Emsland und die Grafschaft Bentheim.
5: Und dann ziehen vor allem heute in der ersten Tageshälfte noch teils kräftige Regengüsse durch, teils auch länger anhaltend. Zum Nachmittag hin wird das dann allerdings weniger und es kommt mehr die Sonne raus. Die Temperaturen, die erreichen heute 16 bis 18 Grad, der Wind aus Südwesten dazu recht lebhaft. Und dann kommt der Schnitt, ab morgen geht es dann in Richtung Sommer. Bei bis zu 23 Grad ist schon viel mehr Sonne mit dabei, es ist trocken. Am Freitag mit viel Sonne erreichen wir dann schon die 26 und am Samstag bis zu 29 Grad.
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2: Mit Lucy Sirn, guten Morgen. Bei einem Zusammenstoß zwischen einem Güterzug und einem E-Scooter in Dörpen ist gestern ein 39-Jähriger schwer verletzt worden. Wie die Polizei mitteilt, befuhr der 39-Jährige gegen 6.30 Uhr mit seinem E-Roller die Rampe zum Bahnsteig 2 in der Neudörpener Straße. Er wollte dort anhalten. Vermutlich aufgrund eines technischen Defekts an den Bremsen fuhr er jedoch geradeaus über die Bahnsteigkante und stürzte mit seinem E-Scooter auf die Gleise. Den herannahenden Güterzug bemerkte der 39-Jährige rechtzeitig. Er konnte sich in den Sicherheitsraum unterhalb der Bahnsteigkante rollen, bevor der Zug ihn erfasste. Der Lokführer erkannte den 39-Jährigen auf den Gleisen und leitete umgehend eine Notfallbremsung ein. Es kam zur Kollision des Güterzuges mit dem E-Roller. Der 39-Jährige wurde nicht durch den Zug erfasst. Er litt durch den Sturz schwere Verletzungen und wurde in ein Krankenhaus gebracht. Sein Fahrzeug wurde vollständig zerstört. In Wiedmarschen ist gestern ein nackter Mann joggen gewesen. Wie die Polizei mitteilt, war der Jogger gegen 9 Uhr im Bereich des Heidewegs unterhalb der A31-Unterführung zwischen Nordhorn und Wiedmarschen-Lohne unterwegs. Eine 54-jährige Radfahrerin begegnete dem Mann. Er soll ihr entgegengekommen sein und die Frau beim Vorbeilaufen angesprochen bzw. gegrüßt haben. Die 54-jährige fühlte sich durch die Situation verunsichert und verständigte daraufhin die Polizei. Der Mann soll etwa 55 Jahre alt und ca. 1,75 Meter groß gewesen sein. Er war von normaler Statur, hatte dunkle kurze Haare und trug dunkle Schuhe. Zum Tatzeitpunkt soll sich eine weitere Spaziergängerin in der Nähe aufgehalten haben. Diese Frau sowie weitere Zeugen sollten sich bei der Polizei melden. Dr. Jörg Isbach ist seit dem 1. April 2026 als leitender Notarzt für den Landkreis Emsland tätig und verstärkt damit das Team der leitenden Notärztinnen und Notärzte. Das teilt der Landkreis mit. Der Chefarzt der Anästhesie und ärztlicher Direktor des Bonifatius-Hospitals in Lingen bringt langjährige Erfahrung in der boden- und luftgebundenen Notfallmedizin mit. Als leitender Notarzt übernimmt Dr. Isbach künftig bei größeren Schadensereignissen sowie im Katastrophenfall gemeinsam mit dem organisatorischen Leiter Rettungsdienst die medizinische Führung vor Ort. Die Stadtwerke Meppen reinigen ab Ende Mai Teile des Abwassernetzes im Stadtgebiet und in den Ortschaften. Das teilt die Stadt mit. Die Arbeiten beginnen in Nödicke. Danach folgen die Stadtteile Kuhweide, Hasebrink, Schleusengruppe und Feldkamp sowie die Ortschaften Borken, Helte, Techlingen und Schwefingen. Die Altstadt wird voraussichtlich im August gespült. Die Spülungen sollen Ende September abgeschlossen sein.
3: Und jetzt das Wetter für das Emsland und die Grafschaft Bentheim.
4: Und dann ziehen vor allem heute in der ersten Tageshälfte noch teils kräftige Regengüsse durch, teils auch länger anhaltend. Zum Nachmittag hin wird das dann allerdings weniger und es kommt mehr die Sonne raus. Die Temperaturen, die erreichen heute 16 bis 18 Grad, der Wind aus Südwesten dazu recht lebhaft. Und dann kommt der Schnitt, ab morgen geht es dann in Richtung Sommer, bei bis zu 23 Grad ist schon viel mehr Sonne mit dabei, es ist trocken. Am Freitag mit viel Sonne erreichen wir dann schon die 26 und am Samstag bis zu 29 Grad.
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1: Ich bin Diana Kramer. Die EU hat sich auf die vollständige Umsetzung des umstrittenen Zolldeals mit den USA geeinigt. Vertreter der Regierungen und des EU-Parlaments verständigten sich in der Nacht darauf, Zölle auf US-Industriegüter abzuschaffen und Agrarprodukten besseren Marktzugang zu geben.
2: Gleichzeitig soll ein Sicherheitsnetz greifen, falls die USA ihre Zusagen nicht einhalten. Dann könnten EU-Zollzugeständnisse wieder ausgesetzt werden. Geplant ist außerdem eine regelmäßige Kontrolle der Handelsentwicklung. Die EU-Kommission soll alle 3 Monate berichten. Außerdem soll Ende 2029 überprüft werden, ob Europas Wirtschaft geschädigt wird. Der Deal soll bis spätestens 4. Juli in Kraft treten. Hintergrund sind neue Zolldrohungen von US-Präsident Trump, unter anderem gegen Autos aus der EU. David Riemer, Berlin.
1: Bundesinnenminister Alexander Dobrindt will die Kapazitäten beim Zivilschutz für den Kriegs- und Anschlagsfall massiv ausbauen. Das Kabinett soll heute über ein entsprechendes Eckpunktepapier beraten. Es sieht vor, bis 2029 insgesamt 10 Milliarden in den Bevölkerungsschutz zu investieren.
3: Die Bundesländer machen seit Jahren Druck, dass der Zivilschutz ausgebaut wird. Dobrindt will nun liefern und dafür reichlich Geld in die Hand nehmen. Es geht unter anderem um die Beschaffung von Fahrzeugen, Spezialgeräten und Material für den Notfall. Marode Gebäude sollen instand gesetzt, ehrenamtliche Strukturen gestärkt werden. Im Mittelpunkt steht dabei vor allem das Technische Hilfswerk mit seinen rund 2200 hauptamtlichen THW-Mitarbeitern und etwa 88.000 ehrenamtlichen Helferinnen und Helfern. Dirk Zeitler, Berlin.
1: Daneben will das Bundeskabinett heute die Führerscheinreform auf den Weg bringen. Die Pläne von Verkehrsminister Patrick Schnieder zielen darauf, den meist einige tausend Euro teuren Erwerb der Fahrerlaubnis günstiger zu machen. Fahrschulen sollen dafür unter anderem mehr digitalen Unterricht anbieten und Simulatoren einsetzen können. Auch in der zweiten Nacht nach dem dramatischen Hauseinsturz im sächsischen Görlitz fehlt von 3 Vermissten jede Spur. Bei der Suche nach 2 Frauen und einem Mann wurden bislang keine Lebenszeichen registriert und die Zeit wird immer knapper. Die Einsatzkräfte gehen davon aus, dass Verschüttete bis zu 72 Stunden unter solchen Trümmern überleben können. Das Haus war am Montag eingestürzt.
4: Und jetzt das Wetter für das Emsland und die Grafschaft Bentheim.
5: Heute wechseln sich in der Region Sonne und Wolken ab. Örtlich kommt Regen runter. Bis zum Nachmittag sind auch Gewitter möglich. Zum Abend hin wird es dann wieder freundlicher. Das Ganze heute bei Tageshöchstwerten von 18 Grad. In der Nacht zu morgen gehen die Werte auf bis zu 12 Grad runter. Die kommenden Tage wird es dann richtig sommerlich. Morgen mit einem Sonne-Wolken-Mix und Temperaturen von bis zu 22 Grad. Und am Freitag gibt es viel Sonne bei bis zu 24 Grad.
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0: der Mittwoch hier auf der Emsfechterwelle. Ja, und Star Wars ist zurück nach 7 Jahren Kinopause. Außerdem startet in dieser Woche ein zwielichtiger Gangster-Thriller mit cooler Starbesetzung. Ronny Thorau sortiert mal die Filmstarts der Woche für uns.
1: Wir alle kennen die Geschichten.
2: Gefühlt gibt's ja heute Star Wars überall, aber im Kino ist der letzte neue Film tatsächlich vor Corona gelaufen. Das hatte auch damit zu tun, dass jedes Jahr ein neuer Star Wars Film vielen Fans doch etwas zu viel wurde und Disney umdenken musste.
3: Das ist der Weg.
2: Den Neustart im Kino nach 7 Jahren sollen nun The Mandalorian und Grogu einläuten. Die Publikumslieblinge aus der Star Wars Streaming-Serie The Mandalorian.
4: Bevor es losgeht, überprüfst du deine Rüstung.
2: Fans der Serie könnte der Film etwas zu einseitig kampfbetont sein, mit etwas wenigen Charakteren und Handlungsfäden aus der Serie. Und auch eher selten diesen wunderbar reduzierten, ruhigen Momenten, die die Stärke der Serie sind.
4: Alles in Ordnung?
2: Noch ein cooles Duo treibt diese Woche in The Grey Milliardenschulden ein. Über solchen Summen greift man schon mal zu halblegalen Methoden.
5: Ich agiere in der Grauzone. Bronco und Sith sind die einzigen, denen ich mein Leben anvertraue.
2: Jake Gyllenhaal und Henry The Witcher Cavill spielen die beiden Ex-Elite-Soldaten und Schuldeneintreiber, wenn auch mit wenig Tiefe.
6: Das ist Salazars Insel. Und er hat eine ziemlich erfahrene Privatarmee.
2: Der Gangster-Thriller von Guy Ritchie bietet mit trockenen Sprüchen und rasanter Action nicht viel mehr als kurzweilige Unterhaltung für zwischendurch.
7: Es gibt 2 Varianten für den Ablauf hier. Gary wartet geduldig bei der Tür.
2: Aber sowas ist im Kino ja zuletzt etwas rar geworden.
7: Gary wagt ein kühnes Unterfangen und sie dürfen ihn die nächsten 2 Stunden von der Wand kratzen.
2: Wer diese Woche schwerer verdauliche Kost möchte, der kann sich Mother Mary anschauen. Ein Musikdrama mit Horrorelementen.
8: Ich hatte sie mehr als 10 Jahre nicht gesehen.
2: Anne Hathaway spielt hier eine von Fans umjubelte Pop-Diva, die sich aber innerlich leer fühlt und Hilfe bei ihrer früheren Freundin und Modedesignerin sucht.
9: Sam, ich brauche ein Kleid.
2: Hathaway singt im Film selbst und hat zur Inspiration das Taylor Swift-Konzert in Gelsenkirchen besucht.
10: Welchen Song singst du?
11: Ich spiele ihn dir vor, wenn du willst.
12: Ich will meine Phase nicht unterbrechen.
11: Welchen?
12: Die, in der ich mir deine Musik nicht anhöre.
2: Mother Mary ist oft rätselhaft, aber spannend für alle, die Anne Hathaway mal nicht nur lieb und makellos sehen wollen.
13: Es bleibt vielleicht nur eine von uns übrig, wenn das vorbei ist.
14: Ich weiß.

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2: Mit Lucy Sirn, guten Morgen. Bei einem Zusammenstoß zwischen einem Güterzug und einem E-Scooter in Dörpen ist gestern ein 39-Jähriger schwer verletzt worden. Wie die Polizei mitteilt, befuhr der 39-Jährige gegen 6.30 Uhr mit seinem E-Roller die Rampe zum Bahnsteig 2 in der Neudörpener Straße. Er wollte dort anhalten. Vermutlich aufgrund eines technischen Defekts an den Bremsen fuhr er jedoch geradeaus über die Bahnsteigkante und stürzte mit seinem E-Scooter auf die Gleise. Den herannahenden Güterzug bemerkte der 39-Jährige rechtzeitig. Er konnte sich in den Sicherheitsraum unterhalb der Bahnsteigkante rollen, bevor der Zug ihn erfasste. Der Lokführer erkannte den 39-Jährigen auf den Gleisen und leitete umgehend eine Notfallbremsung ein. Es kam zur Kollision des Güterzuges mit dem E-Roller. Der 39-Jährige wurde nicht durch den Zug erfasst. Er litt durch den Sturz schwere Verletzungen und wurde in ein Krankenhaus gebracht. Sein Fahrzeug wurde vollständig zerstört. In Wiedmarschen ist gestern ein nackter Mann joggen gewesen. Wie die Polizei mitteilt, war der Jogger gegen 9 Uhr im Bereich des Heidewegs unterhalb der A31-Unterführung zwischen Nordhorn und Wiedmarschen-Lohne unterwegs. Eine 54-jährige Radfahrerin begegnete dem Mann. Er soll ihr entgegengekommen sein und die Frau beim Vorbeilaufen angesprochen bzw. gegrüßt haben. Die 54-jährige fühlte sich durch die Situation verunsichert und verständigte daraufhin die Polizei. Der Mann soll etwa 55 Jahre alt und ca. 1,75 Meter groß gewesen sein. Er war von normaler Statur, hatte dunkle kurze Haare und trug dunkle Schuhe. Zum Tatzeitpunkt soll sich eine weitere Spaziergängerin in der Nähe aufgehalten haben. Diese Frau sowie weitere Zeugen sollten sich bei der Polizei melden. Dr. Jörg Isbach ist seit dem 1. April 2026 als leitender Notarzt für den Landkreis Emsland tätig und verstärkt damit das Team der leitenden Notärztinnen und Notärzte. Das teilt der Landkreis mit. Der Chefarzt der Anästhesie und ärztlicher Direktor des Bonifatius-Hospitals in Lingen bringt langjährige Erfahrung in der boden- und luftgebundenen Notfallmedizin mit. Als leitender Notarzt übernimmt Dr. Isbach künftig bei größeren Schadensereignissen sowie im Katastrophenfall gemeinsam mit dem organisatorischen Leiter Rettungsdienst die medizinische Führung vor Ort.

0: Das Ganze heute bei Tageshöchstwerten von 18 Grad. In der Nacht zu morgen gehen die Werte auf bis zu 12 Grad runter. Die kommenden Tage wird es dann richtig sommerlich. Morgen mit einem Sonne-Wolken-Mix und Temperaturen von bis zu 22 Grad. Und am Freitag gibt es viel Sonne bei bis zu 24 Grad.
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Ich sage Happy Birthday an alle, die heute Geburtstag haben. Und da können wir mal schauen, mit welchen Promis ihr euch euren Geburtstag so teilt. Das sind zum Beispiel Schauspieler Sky Dumont, Ex-Fußballer Iker Casillas oder auch Sängerin Cher. Letztere wird heute tatsächlich schon 80 Jahre alt. Cher ist am 20. Mai 1946 in Kalifornien geboren, hat 1964 Sonny Bono geheiratet, der sie mit in die Plattenstudios von Produzent Phil Spector genommen hat. Erst als Background-Sängerin, später entstand daraus das Pop-Duo Sonny and Cher. 1965 hatten die beiden mit I Got You Babe ihren ersten internationalen Nummer 1-Hit. Von da an wurden Sonny and Cher zum erfolgreichsten Künstler-Ehepaar aller Zeiten. Cher hat dann aber auch angefangen, Solomusik zu machen und später auch eine Schauspielkarriere gestartet. Die Liste an Auszeichnungen und Preisen ist lang, damit brauche ich jetzt gar nicht anfangen. Jedenfalls gehört sie zu den kommerziell erfolgreichsten Musikerinnen des 20. und bislang auch des 21. Jahrhunderts. Wir hören sie heute an ihrem Geburtstag natürlich auch. Hier ist Cher mit Believe.

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1: Ich bin Diana Kramer. Das Bundeskabinett will heute die Führerscheinreform auf den Weg bringen. Ziel ist, die Fahrschulausbildung moderner, digitaler und einfacher zu machen und dadurch die Kosten zu senken.
2: Ab dem Jahreswechsel sollen sich Fahrschülerinnen und Schüler zum Beispiel aussuchen können, ob sie die Theorie lieber in der Fahrschule pauken wollen oder daheim per App. Statt nur im Fahrschulauto zu üben, soll es dann auch möglich sein, bestimmte Fahrten zusammen mit den Eltern zu machen oder in Simulatoren. Wie viele Sonderfahrten nötig sind, soll der Fahrlehrer dann individuell einschätzen. Es müssen nicht mehr zwingend 12 Fahrten über Land, nachts und auf der Autobahn sein. Außerdem sollen beide Prüfungen gestraft werden. Ursula Winkler, Nachrichtenredaktion.
1: Das Kabinett will heute auch über Vorschläge von Innenminister Alexander Dobrindt zur Stärkung des Zivil- und Bevölkerungsschutzes beraten. Dabei geht es unter anderem um die Beschaffung von Fahrzeugen und Geräten und die Instandsetzung maroder Gebäude. Insgesamt 10 Milliarden Euro sollen bis 2029 in den Bevölkerungsschutz investiert werden. Die EU hat sich auf eine vollständige Umsetzung des umstrittenen Zolldeals mit den USA geeinigt. Vor dem Hintergrund neuer Drohungen von US-Präsident Trump sollen Zölle auf US-Industriegüter wegfallen und amerikanische Agrarprodukte leichter Zugang zum EU-Markt bekommen. Allerdings verstoßen die USA gegen Absprachen, können EU-Zollvorteile auch wieder ausgesetzt werden. Nur wenige Tage nach US-Präsident Trump ist Kreml-Chef Putin in Peking. Bei den Gesprächen mit Staatschef Xi soll es um den Iran-Konflikt und den Ukraine-Krieg gehen, aber auch um die Energiezusammenarbeit beider Länder.
3: Für Putin ist der Besuch wichtig. Er kann zeigen, Russland ist trotz westlicher Sanktionen nicht allein. Für Xi ist der Besuch ebenfalls nützlich. Er zeigt, Peking spricht mit Washington und Moskau. An China kommt in der Weltpolitik derzeit kaum jemand vorbei. Aus Shenzhen, Jörn Petring.
1: Nur 2 Jahre nach der Einführung schafft Thailand die 60-tägige visafreie Einreise für Touristen wieder ab. Damit dürfen Besucher, auch aus Deutschland, wieder nur noch 30 Tage ohne Visum im Land bleiben. Die 60-Tage-Regel war 2024 eingeführt worden, um den wichtigen Tourismussektor nach der Corona-Pandemie wieder anzukurbeln. Die Lockerung führte aber zu Problemen. Ausländer nutzten die langen Aufenthaltsmöglichkeiten zum Beispiel für illegale Geschäfte.
4: Und jetzt das Wetter für das Emsland und die Grafschaft Bentheim.
5: Heute wechseln sich in der Region Sonne und Wolken ab. Örtlich kommt Regen runter. Bis zum Nachmittag sind auch Gewitter möglich. Zum Abend hin wird es dann wieder freundlicher. Das Ganze heute bei Tageshöchstwerten von 18 Grad. In der Nacht zu morgen gehen die Werte auf bis zu 12 Grad runter. Die kommenden Tage wird es dann richtig sommerlich. Morgen mit einem Sonne-Wolken-Mix und Temperaturen von bis zu 22 Grad. Und am Freitag gibt es viel Sonne bei bis zu 24 Grad.
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1: In unserem Kalenderblatt geht es heute um Nashörner. Viele von uns haben dieses Tier bestimmt schon mal irgendwo im Zoo gesehen. Lange Zeit gab es aber tatsächlich keine Nashörner in Europa. Am 20. Mai 1515, heute vor 511 Jahren, wurde das erste Nashorn seit der Antike nach Europa, genauer gesagt nach Portugal, verschifft. Die Portugiesen hatten zuvor eine Seeroute nach Indien entdeckt, das zu Indien gehörige Goa erobert und es zu einer ihrer wichtigsten Handelsniederlassungen gemacht. Ja, und wie kommt jetzt das Nashorn ins Spiel? Zur Beziehung zwischen Portugal und Indien gehörte der regelmäßige Austausch von Geschenken und der Vertreter der portugiesischen Krone in Indien, Alfonso de Albuquerque, hatte vor Ort in Indien ein Nashorn als Geschenk erhalten. Er wollte das aber nicht behalten, sondern dem König Manuel I. von Portugal weiter schenken. Gesagt, getan. Im Januar 1515 verließ das Tier Goa und wurde nach Lissabon gebracht. Da kam es am 20. Mai an. Als erstes Nashorn seit der Antike betrat es europäischen Boden. Damals waren wilde Tiere aus Asien und Afrika ein Zeichen politischer Macht, die gerne auch mal zur Schau gestellt wurden. Der portugiesische König hatte davon auch schon das ein oder andere, darunter Löwen und Elefanten. Ja, und jetzt eben auch ein Nashorn. So wirklich begeistert waren die Menschen in Lissabon aber nicht. Man hatte sich irgendwie doch was Besseres erhofft. Daher beschloss der König, das Tier Papst Leo X. Zu schenken, um sich dessen Segen zu sichern. Das Tier wurde also wieder auf ein Schiff verfrachtet. Diesmal endete das Ganze aber nicht so gut. Das Schiff zerschellte Anfang 1516 an den Klippen vor der ligurischen Küste. So viel zum ersten Nashorn von Europa, das am 20. Mai 1515 nach Lissabon kam. Wir haben heute davon übrigens auch noch ein Bild. Albrecht Dürer hat das Tier in seinem berühmten Holzschnitt Rhinoceros festgehalten. Allerdings, das muss ich dazu auch sagen, nur nach Hörensagen und von groben Skizzen.

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2: Mit Lucy Sirn, guten Morgen. Bei einem Zusammenstoß zwischen einem Güterzug und einem E-Scooter in Dörpen ist gestern ein 39-Jähriger schwer verletzt worden. Wie die Polizei mitteilt, befuhr der 39-Jährige gegen 6.30 Uhr mit seinem E-Roller die Rampe zum Bahnsteig 2 in der Neudörpener Straße. Er wollte dort anhalten. Vermutlich aufgrund eines technischen Defekts an den Bremsen fuhr er jedoch geradeaus über die Bahnsteigkante und stürzte mit seinem E-Scooter auf die Gleise. Den herannahenden Güterzug bemerkte der 39-Jährige rechtzeitig. Er konnte sich in den Sicherheitsraum unterhalb der Bahnsteigkante rollen, bevor der Zug ihn erfasste. Der Lokführer erkannte den 39-Jährigen auf den Gleisen und leitete umgehend eine Notfallbremsung ein. Es kam zur Kollision des Güterzuges mit dem E-Roller. Der 39-Jährige wurde nicht durch den Zug erfasst. Er litt durch den Sturz schwere Verletzungen und wurde in ein Krankenhaus gebracht. Sein Fahrzeug wurde vollständig zerstört. In Wiedmarschen ist gestern ein nackter Mann joggen gewesen. Wie die Polizei mitteilt, war der Jogger gegen 9 Uhr im Bereich des Heidewegs unterhalb der A31-Unterführung zwischen Nordhorn und Wiedmarschen-Lohne unterwegs. Eine 54-jährige Radfahrerin begegnete dem Mann. Er soll ihr entgegengekommen sein und die Frau beim Vorbeilaufen angesprochen bzw. gegrüßt haben. Die 54-jährige fühlte sich durch die Situation verunsichert und verständigte daraufhin die Polizei. Der Mann soll etwa 55 Jahre alt und ca. 1,75 Meter groß gewesen sein. Er war von normaler Statur, hatte dunkle kurze Haare und trug dunkle Schuhe. Zum Tatzeitpunkt soll sich eine weitere Spaziergängerin in der Nähe aufgehalten haben. Diese Frau sowie weitere Zeugen sollten sich bei der Polizei melden. Dr. Jörg Isbach ist seit dem 1. April 2026 als leitender Notarzt für den Landkreis Emsland tätig und verstärkt damit das Team der leitenden Notärztinnen und Notärzte. Das teilt der Landkreis mit. Der Chefarzt der Anästhesie und ärztlicher Direktor des Bonifatius-Hospitals in Lingen bringt langjährige Erfahrung in der boden- und luftgebundenen Notfallmedizin mit. Als leitender Notarzt übernimmt Dr. Isbach künftig bei größeren Schadensereignissen sowie im Katastrophenfall gemeinsam mit dem organisatorischen Leiter Rettungsdienst die medizinische Führung vor Ort. Die Stadtwerke Meppen reinigen ab Ende Mai Teile des Abwassernetzes im Stadtgebiet und in den Ortschaften. Das teilt die Stadt mit. Die Arbeiten beginnen in Nödicke. Danach folgen die Stadtteile Kuhweide, Hasebrink, Schleusengruppe und Feldkamp sowie die Ortschaften Borken, Helte, Techlingen und Schwefingen. Die Altstadt wird voraussichtlich im August gespült. Die Spülungen sollen Ende September abgeschlossen sein.
3: Und jetzt das Wetter für das Emsland und die Grafschaft Bentheim.
4: Heute wechseln sich in der Region Sonne und Wolken ab. Örtlich kommt Regen runter. Bis zum Nachmittag sind auch Gewitter möglich. Zum Abend hin wird es dann wieder freundlicher. Das Ganze heute bei Tageshöchstwerten von 18 Grad. In der Nacht zu morgen gehen die Werte auf bis zu 12 Grad runter. Die kommenden Tage wird es dann richtig sommerlich. Morgen mit einem Sonne-Wolken-Mix und Temperaturen von bis zu 22 Grad. Und am Freitag gibt es viel Sonne bei bis zu 24 Grad.
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1: Gute Nachrichten für 10 Karateka aus dem Karateverein Nordhorn. Sie haben ihre Gurtprüfungen erfolgreich bestanden. Vielleicht kurz nochmal für alle, die sich mit Karate so überhaupt nicht auskennen. Da gibt es verschiedene Gürtelfarben, die den jeweiligen Leistungsstand und die Motivation des Schülers oder des Meisters sichtbar machen. Die nächsthöhere Gürtelfarbe, die kann bei den Gürtelprüfungen erlangt werden. Und eine solche gab es jetzt auch wieder in Nordhorn. Daran haben insgesamt 9 Kinder und Jugendliche und eine Erwachsene teilgenommen. Wie der Karateverein Nordhorn mitteilt, haben sich alle Teilnehmenden zuvor mehrere Monate intensiv auf die Prüfung vorbereitet, das Programm gelernt und durch viele, viele Wiederholungen gefestigt. Mit Erfolg: Sabrina Giorgio, Jenne Lambas und Sea Wischer haben den weiß-gelben Gurt erhalten. Die Prüfung für den Gelbgurt haben Nico Lenz, Ina Mölder, Mary Ertel, Florian Rotlübers und Sarah Kors bestanden. Und 2 Jungs aus dem Karate-Nachwuchs haben bewiesen, dass sie den Orange-Gurt verdienen. Luca Sirbo und Julian Kors. Herzlichen Glückwunsch an dieser Stelle. Auch von Henrike Hansanaba von der Prüfungskommission. Sie hat die besondere Entwicklung und den Fleiß der Sportlerinnen und Sportler gelobt. Und für alle geht es jetzt im Training wieder weiter. Bestimmt bleiben die Nachwuchssportlerinnen und Sportler motiviert, um sich den nächsten Gürtel zu holen. Ein paar kommen da ja noch.

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1: Ich bin Diana Kramer. Bundesinnenminister Alexander Dobrindt will die Kapazitäten beim Zivilschutz für den Kriegs- und Anschlagsfall massiv ausbauen. Das Kabinett soll heute über ein entsprechendes Eckpunktepapier beraten. Laut Dobrindt sollen bis 2029 insgesamt 10 Milliarden Euro in den Bevölkerungsschutz investiert werden.
2: Die Bundesländer machen seit Jahren Druck, dass der Zivilschutz ausgebaut wird. Dobrindt will nun liefern und dafür reichlich Geld in die Hand nehmen. Es geht unter anderem um die Beschaffung von Fahrzeugen, Spezialgeräten und Material für den Notfall. Marode Gebäude sollen instand gesetzt, ehrenamtliche Strukturen gestärkt werden. Im Mittelpunkt steht dabei vor allem das Technische Hilfswerk mit seinen rund 2200 hauptamtlichen THW-Mitarbeitern und etwa 88.000 ehrenamtlichen Helferinnen und Helfern. Dirk Zeitler, Berlin.
1: Daneben will das Bundeskabinett heute die Führerscheinreform auf den Weg bringen. Damit soll der Erwerb der Fahrerlaubnis günstiger werden. Derzeit zahlen Fahrschüler meist einige tausend Euro. Künftig sollen Fahrschulen unter anderem mehr digitalen Unterricht anbieten und Fahrsimulatoren einsetzen können. Außerdem sollen die theoretische und praktische Prüfung gestraft werden. Ein mit dem Ebola-Virus infizierter US-Amerikaner wird auf einer Spezialstation der Berliner Charité behandelt. Der Mann hatte sich in der Demokratischen Republik Kongo angesteckt. Weil der Flug nach Deutschland kürzer war, hatten die US-Behörden um entsprechende Hilfe gebeten.
3: Die Sonderisolierstation der Charité sei die größte Einrichtung dieser Art in Deutschland und auf solche Fälle bestens vorbereitet, heißt es. Auf der Station könne die Klinik den Patienten vollständig isoliert behandeln. Und um die Bevölkerung und andere Patienten zu schützen, werde beispielsweise das Abwasser von der Station separat aufbereitet. Schutzanzüge würden durch ein spezialisiertes Unternehmen entsorgt. Laut Gesundheitsministerium werde der Patient jetzt genauestens untersucht. Unterstützen soll dabei auch das nahegelegene Robert-Koch-Institut. Fiona Reinhardt, Nachrichtenredaktion.
1: Nach dem dramatischen Hauseinsturz im sächsischen Görlitz fehlt von drei Vermissten weiter jede Spur. Bei der Suche nach zwei Frauen und einem Mann wurden auch in der zweiten Nacht keine Lebenszeichen registriert und die Zeit wird immer knapper. Die Einsatzkräfte gehen davon aus, dass Verschüttete bis zu 72 Stunden unter solchen Trümmern überleben können. Das Haus war am Montagabend eingestürzt.
4: Und jetzt das Wetter für das Emsland und die Grafschaft Bentheim.
5: Heute wechseln sich in der Region Sonne und Wolken ab. Örtlich kommt Regen runter. Bis zum Nachmittag sind auch Gewitter möglich. Zum Abend hin wird es dann wieder freundlicher. Das Ganze heute bei Tageshöchstwerten von 18 Grad. In der Nacht zu morgen gehen die Werte auf bis zu 12 Grad runter. Die kommenden Tage wird es dann richtig sommerlich. Morgen mit einem Sonne-Wolken-Mix und Temperaturen von bis zu 22 Grad. Und am Freitag gibt es viel Sonne bei bis zu 24 Grad.
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0: Sie sind Kleinsummen ständig herum und werden oft unterschätzt. Bienen. Dabei sind sie für unsere Natur unglaublich wichtig. Der heutige Weltbienentag schafft Aufmerksamkeit für die essentielle Bedeutung von Bienen. Kimberly Klages hat da mehr Infos. Hallo Kimberly.
1: Guten Morgen.
0: Kimberly, warum sind Bienen eigentlich so wichtig?
1: Bienen sind enorm wichtig für unsere Nahrung und die Natur. Sie bestäuben rund 85% aller heimischen Nutz- und Wildpflanzen. Damit zählen Bienen laut dem Deutschen Imkerbund neben Schweinen und Rindern zu den Top 3 der wichtigsten Nutztiere. Ohne sie gäbe es viele Lebensmittel wie Äpfel, Erdbeeren, Gurken oder Tomaten kaum noch. Außerdem sorgen sie dafür, dass sich Pflanzen vermehren können. Dadurch bleiben Lebensräume für viele Tiere erhalten und die Artenvielfalt wird geschützt.
0: Wie geht es den Bienen denn heute?
1: Ja, unterschiedlich. Den Honigbienen geht es noch relativ gut, weil sich Imker um sie kümmern. Dafür sind Wildbienen stark bedroht. In Deutschland gibt es etwa 560 Wildbienenarten und mehr als die Hälfte davon gilt als gefährdet, erklärt die Umweltschutzorganisation WWF. Ein Grund dafür ist zum Beispiel, dass es immer weniger Flächen mit bunten Blumenwiesen gibt, wo Bienenpflanzen bestäuben oder auch nisten können. Das fällt durch Neubauten von etwa Häusern immer weiter weg. Genauso problematisch für Bienen sind Chemikalien wie Pestizide, die als Schädlingsbekämpfung in der Landwirtschaft eingesetzt werden.
0: Und was können wir selbst tun, um Bienen zu schützen?
1: Jeder kann etwas beitragen. Im Garten oder auf dem Balkon lassen sich gut Pflanzen wie Lavendel, Thymian oder Salbei anbauen. Das mögen die Bienen sehr, sehr gerne. Wichtig ist auch, den Rasen nicht ständig zu mähen und wilde Ecken auch mal stehen zu lassen. Der BUND empfiehlt auch, eine kleine Wasserstelle mit Steinen an heißen Tagen vorzubereiten. Bienen brauchen nämlich auch Wasser und können dann auf den Steinen landen und trinken. Außerdem am besten auf chemische Pflanzenschutzmittel verzichten und lieber natürliche Dünger wie Kompost verwenden.
0: Dankeschön, Kimberly.
1: Gerne.

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2: Mit Lucy Sirn, guten Morgen. Bei einem Zusammenstoß zwischen einem Güterzug und einem E-Scooter in Dörpen ist gestern ein 39-Jähriger schwer verletzt worden. Wie die Polizei mitteilt, befuhr der 39-Jährige gegen 6.30 Uhr mit seinem E-Roller die Rampe zum Bahnsteig 2 in der Neudörpener Straße. Er wollte dort anhalten. Vermutlich aufgrund eines technischen Defekts an den Bremsen fuhr er jedoch geradeaus über die Bahnsteigkante und stürzte mit seinem E-Scooter auf die Gleise. Den herannahenden Güterzug bemerkte der 39-Jährige rechtzeitig. Er konnte sich in den Sicherheitsraum unterhalb der Bahnsteigkante rollen, bevor der Zug ihn erfasste. Der Lokführer erkannte den 39-Jährigen auf den Gleisen und leitete umgehend eine Notfallbremsung ein. Es kam zur Kollision des Güterzuges mit dem E-Roller. Der 39-Jährige wurde nicht durch den Zug erfasst. Er litt durch den Sturz schwere Verletzungen und wurde in ein Krankenhaus gebracht. Sein Fahrzeug wurde vollständig zerstört. In Wiedmarschen ist gestern ein nackter Mann joggen gewesen. Wie die Polizei mitteilt, war der Jogger gegen 9 Uhr im Bereich des Heidewegs unterhalb der A31-Unterführung zwischen Nordhorn und Wiedmarschen-Lohne unterwegs. Eine 54-jährige Radfahrerin begegnete dem Mann. Er soll ihr entgegengekommen sein und die Frau beim Vorbeilaufen angesprochen bzw. gegrüßt haben. Die 54-jährige fühlte sich durch die Situation verunsichert und verständigte daraufhin die Polizei. Der Mann soll etwa 55 Jahre alt und ca. 1,75 Meter groß gewesen sein. Er war von normaler Statur, hatte dunkle kurze Haare und trug dunkle Schuhe. Zum Tatzeitpunkt soll sich eine weitere Spaziergängerin in der Nähe aufgehalten haben. Diese Frau sowie weitere Zeugen sollten sich bei der Polizei melden. Dr. Jörg Isbach ist seit dem 1. April 2026 als leitender Notarzt für den Landkreis Emsland tätig und verstärkt damit das Team der leitenden Notärztinnen und Notärzte. Das teilt der Landkreis mit. Der Chefarzt der Anästhesie und ärztlicher Direktor des Bonifatius-Hospitals in Lingen bringt langjährige Erfahrung in der boden- und luftgebundenen Notfallmedizin mit. Als leitender Notarzt übernimmt Dr. Isbach künftig bei größeren Schadensereignissen sowie im Katastrophenfall gemeinsam mit dem organisatorischen Leiter Rettungsdienst die medizinische Führung vor Ort. Die Stadtwerke Meppen reinigen ab Ende Mai Teile des Abwassernetzes im Stadtgebiet und in den Ortschaften. Das teilt die Stadt mit. Die Arbeiten beginnen in Nödicke. Danach folgen die Stadtteile Kuhweide, Hasebrink, Schleusengruppe und Feldkamp sowie die Ortschaften Borken, Helte, Techlingen und Schwefingen. Die Altstadt wird voraussichtlich im August gespült. Die Spülungen sollen Ende September abgeschlossen sein.
3: Und jetzt das Wetter für das Emsland und die Grafschaft Bentheim.
4: Heute wechseln sich in der Region Sonne und Wolken ab. Örtlich kommt Regen runter. Bis zum Nachmittag sind auch Gewitter möglich. Zum Abend hin wird es dann wieder freundlicher. Das Ganze heute bei Tageshöchstwerten von 18 Grad. In der Nacht zu morgen gehen die Werte auf bis zu 12 Grad runter. Die kommenden Tage wird es dann richtig sommerlich. Morgen mit einem Sonne-Wolken-Mix und Temperaturen von bis zu 22 Grad. Und am Freitag gibt es viel Sonne bei bis zu 24 Grad.
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1: Wenn zwei Wörter ähnlich klingen, kann es schon mal zu Verwechslungen oder Missverständnissen kommen. Im nordrhein-westfälischen Kleve hat ein solches Missverständnis jetzt für ziemlich viel Gelächter bei der Polizei gesorgt. Wie die Polizei NRW mitgeteilt hat, hatte ein Mann aus Rees-Millingen beim Notruf der Polizei angerufen und gesagt, dass er zwei Frauen in seinem Wintergarten eingesperrt hätte, weil die beiden über die Terrasse in sein Haus eindringen wollten. Die Polizei ist dann ausgerückt, um zu schauen, was da vor Ort passiert war. Ja, dann kam der erste Streifenwagen in Millingen an und die Beamten konnten schnell Entwarnung geben, denn bei den Frauen hat es sich eben nicht um Frauen gehandelt, sondern um Pfauen. Klingt tatsächlich aber auch ziemlich ähnlich. Die Tatverdächtigen, die konnten dann vor Ort noch wieder entlassen werden. Woher die beiden Pfauen kommen, das ist wohl nicht so ganz klar. Sie sollen aber schon ein bisschen länger in der Ortschaft unterwegs sein. Was auch nicht ganz klar war, war, wie das Missverständnis zustande kam. Die Polizei meinte aber, dass das bei der Leitstelle noch aufgearbeitet werden soll. Naja, immerhin, ich glaube, da gab es wirklich ein bisschen was zu lachen bei der Polizei. Ich verabschiede mich an dieser Stelle schon mal aus unserer Morningshow hier auf der Ems-Fechtewelle. Gleich ab 10 Uhr übernimmt meine Kollegin Sophia Wagner in unserem regionalen Magazin durch den Tag. Heute auch wieder mit vielen interessanten Themen. Bleibt also auf jeden Fall dran.

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1: Ich bin Diana Kramer. Digitaler, einfacher, schneller und vor allem günstiger. Das sind die Ziele der Führerscheinreform von Bundesverkehrsminister Patrick Schnieder, die das Bundeskabinett heute auf den Weg bringen will. Fahrlehrer kritisieren, dass die Verkehrssicherheit unter den neuen Regeln leiden könnte. Schnieder sagte dazu bei Welt:
2: Wir machen ein großes Entbürokratisierungsvereinfachungsprogramm und damit wird es einfacher und günstiger. Und das geht nicht zulasten der Sicherheit. Überall in Europa funktionieren diese Dinge, die wir vorschlagen. Warum nicht auch bei uns?
1: Zu diesen Dingen gehören laut Verkehrsminister Schnieder eine Straffung der theoretischen und praktischen Prüfung, mehr digitaler Unterricht, weniger Pflichtfahrten nachts oder auf Autobahnen und der Einsatz von Fahrsimulatoren. Die EU hat sich auf eine vollständige Umsetzung des umstrittenen Zolldeals mit den USA geeinigt. Vertreter der Regierungen und des EU-Parlaments verständigten sich darauf, dass Zölle auf US-Industriegüter wegfallen und amerikanische Agrarprodukte leichter Zugang zum EU-Markt bekommen sollen.
3: Gleichzeitig soll ein Sicherheitsnetz greifen, falls die USA ihre Zusagen nicht einhalten. Dann könnten EU-Zollzugeständnisse wieder ausgesetzt werden. Geplant ist außerdem eine regelmäßige Kontrolle der Handelsentwicklung. Die EU-Kommission soll alle 3 Monate berichten. Außerdem soll Ende 2029 überprüft werden, ob Europas Wirtschaft geschädigt wird. Der Deal soll bis spätestens 4. Juli in Kraft treten. Hintergrund sind neue Zolldrohungen von US-Präsident Trump, unter anderem gegen Autos aus der EU. David Riemer, Berlin.
1: Nur wenige Tage nach US-Präsident Trump ist Kreml-Chef Wladimir Putin in China. Er wurde in Peking von Staatspräsident Xi Jinping empfangen. Im Mittelpunkt des Besuchs stehen Gespräche über die Beziehungen zwischen beiden Ländern, zum Beispiel im Bereich Energie, aber auch internationale Fragen. Dazu dürften der Iran-Konflikt und der russische Angriffskrieg gegen die Ukraine gehören. Nur 2 Jahre nach der Einführung schafft Thailand die 60-tägige visafreie Einreise für Touristen wieder ab. Damit dürfen Besucher auch aus Deutschland wieder nur noch 30 Tage ohne Visum im Land bleiben. Die 60-Tage-Regel war 2024 eingeführt worden, um den Tourismus nach der Corona-Pandemie wieder anzukurbeln. Die Lockerung führte aber nur zu Problemen. Ausländer nutzten die langen Aufenthaltsmöglichkeiten zum Beispiel für illegale Geschäfte.
4: Und jetzt das Wetter für das Emsland und die Grafschaft Bentheim.
5: Der Himmel über Ems, Hase und Vechte, der präsentiert sich heute größtenteils wechselhaft. Bei einem Mix aus Sonne und Wolken kommt es hier und da zu Regenschauern. Abends lockert der Himmel dann auf bei Höchstwerten von 18 Grad. Morgen bleibt es weiterhin durchwachsen. Regnen soll es deutlich weniger als heute. Das alles bei Höchsttemperaturen von 22 Grad. Am Freitag wird es Richtung Wochenende wieder richtig freundlich. Die Wolken lockern langsam auf. Die Sonne kommt ganze 11 Stunden heraus. Hier messen wir sogar ganze 24 Grad.
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Es gibt einen Ort, den wir alle mit 100%iger Sicherheit sehr gut kennen. Egal woher ihr kommt, wie alt ihr seid oder wo ihr gerade zuhört. Ich rede vom stillen Örtchen, also die Toilette. Jeder von uns nutzt sie, doch geredet wird darüber eher selten. Dabei gibt es sie mittlerweile in allen möglichen Farben, Ausführungen und Modellen. Und nein, das soll hier jetzt kein Monolog über die Form von Toiletten werden. Vielmehr soll es gleich um die Geschichte des stillen Örtchens gehen. Denn die Toilette, die wir heutzutage kennen, die ist das Ergebnis einer jahrhundertelangen Entwicklung. Und auch in Lingen hat es bezüglich Toiletten einige Veränderungen, hygienische Lebensweisen und Anekdoten gegeben. Dazu hört ihr gleich mehr hier auf der Ems Fechtewelle.

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1: Jeder nutzt sie. Geredet wird darüber weniger. Die Toilette. Wenn wir die Toilettenspülung betätigen, denken wir selten darüber nach, wie diese Alltagsnotwendigkeit in der Vergangenheit gehandhabt wurde. Doch die Toilette, wie wir sie kennen, ist das Ergebnis einer langen Entwicklung, auch in der Region. Die Geschichte des stillen Örtchens birgt so manche Kuriosität und zeigt den Wandel unserer hygienischen Lebensweise. In unserem heutigen Zeitgeschichte-Beitrag geht Deborah Krockhaus der Entwicklung des stillen Örtchens in Lingen auf den Grund.
2: So klingt es, wenn wir heutzutage das stille Örtchen aufsuchen. Das war nicht immer so. In Lingener Quellen sind erste Beispiele für sanitäre Anlagen in Lingen im 18. Jahrhundert zu finden. So hatte der königliche Oberjäger Johann Konrad Bauer sein Toilettenhäuschen direkt an der Straße. Das sorgte für Verärgerung, weiß Lingener Stadtarchivar Mirko Krabus.
3: Der Bürgermeister sah sich dann genötigt, mit dem Herrn Bauern Kontakt aufzunehmen. Er schrieb ihm dann einen Brief, in dem er ihn daran erinnerte, dass, ich zitiere, ihre Nachbarn und alle vorbeigehenden sauberen Leute Klage führen und sich nicht genug verwundern können, dass eure Hochedelgeborener, welche doch so ein artiges, proper Haus haben, noch länger zuließen, dass die vom heimlichen Gemach fließenden unflätigen Ausladungen so sichtbar wären und nicht etwa in die Aschegrube liefen.
2: Auf die Aufforderung, dem nachzukommen, reagierte der Oberjäger nicht. Wie der Fall schließlich ausgegangen ist, wird nicht berichtet. Grundsätzlich war die hygienische Situation in den Städten zu dieser Zeit schwierig, denn die Aborte mussten schließlich irgendwo entsorgt werden. Meist geschah das durch Abortgruben.
3: Die waren üblicherweise im Hinterhof oder, wenn da kein Platz war, in der Seitengasse angelegt. Sie wurden in der Regel irgendwann zugeschüttet und neu angelegt. Andernfalls mussten sie regelmäßig geleert werden. Über einer solchen Grube konnte ein einfaches Abhorthäuschen stehen, meistens aus Holz, aber zum Beispiel auch ein Aborterker am Wohnhaus angebracht sein.
2: Durch den Städtewachstum im 19. Jahrhundert verschlechterten sich die hygienischen Zustände immer mehr. Dadurch stieg auch die Seuchengefahr. So gab es im Jahr 1877 eine Diphtherieepidemie. Als Auslöser wurden das schlechte Brunnenwasser und die mangelnden Abwasserverhältnisse festgestellt. Da das nicht so weitergehen konnte, wurde in Lingen schließlich eine Sanitätskommission eingerichtet.
3: Es gab verschiedene Empfehlungen, die die Kommission herausgegeben hat. Letztendlich waren die Probleme allerdings sehr viel größer. Es mangelte unter anderem an einer wirklichen Abwasserversorgung. Erste Kanäle mussten im 19. Jahrhundert gelegt werden. Im Großen und Ganzen blieb es allerdings sehr, sehr sporadisch. In den 1890er Jahren hat man sehr viel mehr Kanäle gelegt. Auch das war nicht mit dem zu vergleichen, was man heute eine Kanalisation nennen würde, aber es war zumindest ein erster Anfang.
2: Ein Problem bestand allerdings schon lange, das Problem des Wildpinkelns. Bis ins 19. Jahrhundert war es durchaus üblich, dass hauptsächlich Männer ihre Notdurft in der Öffentlichkeit verrichteten. Aus diesem Grund ließ die Stadt Ende des 19. Jahrhunderts eine erste öffentliche Toilette zwischen dem Haus Dankelmann und dem Stadtgraben errichten. Zwei weitere Toiletten wurden zu dieser Zeit am Lokentor und hinter dem Stadthaus aufgestellt. Letztere wurde schon bald abgerissen. Zunächst wurde dafür kein Ersatz gefunden.
3: Man kam dann irgendwann auf die Idee, wir machen einfach eine unterirdische Toilette und zwar direkt auf dem Marktplatz. Die Idee ist schon in den 60er Jahren entstanden, ist dann aber nicht realisiert worden. Erst als dann die Tiefgarage kam, hat man die Möglichkeit genutzt, in dem Zusammenhang öffentliche Toiletten dort unten anzulegen. Und das ist eigentlich mit der geschickteste Weg, wie man eine öffentliche Toilette einrichten kann. Nämlich sie ist zentral, sie ist leicht zugänglich, aber kein Mensch sieht sie, der sie nicht braucht.
2: Bis zur Fertigstellung eines Systems, wie wir es heute kennen, hat es dann aber noch gedauert. So wurde eine Kanalisation im modernen Sinne erst Mitte des 20. Jahrhunderts ausgearbeitet.
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2: Mit Deborah Krockhaus, guten Tag. Die Polizei bittet um Mithilfe bei der Suche nach der 62-jährigen Lioba Knur aus Langen. Die Frau wird seit dem vergangenen Freitag gegen 15.20 Uhr vermisst. Sie verließ die Gerstener Straße mit ihrem grauen Mercedes-Benz GLK 220 mit dem Kennzeichen ELSK 460. Wer die Frau gesehen hat oder weiß, wo sie sich derzeit aufhält, sollte sich bei der Polizei melden. Ein Bild der Frau findet ihr unter emsfechtewelle.de. Bei einem Verkehrsunfall in Gethelow sind gestern zwei Menschen verletzt worden, davon eine Frau schwer. Wie die Polizei mitteilt, befuhr eine 38-jährige Autofahrerin gegen 6.53 Uhr den Querweg in südliche Richtung und wollte die Ringstraße geradeaus überqueren. Sie übersah dabei ein vorfahrtsberechtigtes Auto, welches von einem 63-Jährigen gefahren wurde. Es kam zum Zusammenstoß. Beide Autos überschlugen sich. Die 38-Jährige erlitt schwere Verletzungen. Der 63-Jährige wurde leicht verletzt. An beiden Fahrzeugen entstand ein erheblicher Sachschaden. Gegen 10.45 Uhr konnte die Straße wieder freigegeben werden. Der Nordhorner SPD-Politiker Gerd Will ist mit dem Bundesverdienstkreuz ausgezeichnet worden. Das haben die Grafschafter Nachrichten berichtet. Der 73-Jährige sei damit für sein jahrzehntelanges Engagement in der Kommunal- und Landespolitik sowie für seine Verdienste in der regionalen Landesentwicklung gewürdigt worden. Die Auszeichnung sei vom niedersächsischen Ministerpräsidenten Olaf Lies verliehen worden. Gerd Will sei zwischen 1996 und 2022 mit mehreren Unterbrechungen insgesamt 19 Jahre Mitglied im Niedersächsischen Landtag gewesen. Als Mitglied im Grafschafter Kreistag habe er sich schwerpunktmäßig mit der Krankenhauspolitik sowie der Reaktivierung des Schienenpersonennahverkehrs in der Grafschaft beschäftigt. Im Rahmen des Deutschen Mühlentages am Pfingstmontag öffnen in der Grafschaft Bentheim verschiedene Wind- und Wassermühlen ihre Türen. Das teilt der Landkreis mit. In der Grafschaft Bentheim öffnen die Ostmühle Gildehaus, die Windmühle Georgsdorf, der Mühlenhof Feldhausen, die Windmühle Uelsen, die Wassermühle in Wilsum sowie die Windmühle Lahr. Ziel des bundesweiten Aktionstages ist es, auf den Erhalt und die Pflege der historischen und häufig denkmalgeschützten Mühlen aufmerksam zu machen. Eine Übersicht über die Mühlen, die ihr an diesem Tag in der Grafschaft Bentheim besuchen könnt, findet ihr auch nochmal auf unserer Homepage.
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3: Der Himmel über Ems, Hase und Vechte, der präsentiert sich heute größtenteils wechselhaft. Bei einem Mix aus Sonne und Wolken kommt es hier und da zu Regenschauern. Abends lockert der Himmel dann auf bei Höchstwerten von 18 Grad. Morgen bleibt es weiterhin durchwachsen. Regnen soll es deutlich weniger als heute. Das alles bei Höchsttemperaturen von 22 Grad. Am Freitag wird es Richtung Wochenende wieder richtig freundlich. Die Wolken lockern langsam auf. Die Sonne kommt ganze 11 Stunden heraus. Hier messen wir sogar ganze 24 Grad.
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1: In dieser Woche schauen wir hier in unserem Ems Fechtewelle Soundcheck nicht auf das typische Pop-Genre, das wir hier so oft beleuchten. In dieser Woche geht's um Rap. Während gestern und vorgestern schon Paschanim, AK Außer Kontrolle oder Materia im Fokus standen, schauen wir jetzt über die Landesgrenze hinaus nach Amerika. Ich glaube, den Namen Drake werden alle schon mal irgendwie gehört haben. Sei es im Zusammenhang mit einigen viralen Hits wie Hotline Bling, One Dance oder God's Plan oder mit dem wohl bekanntesten Rapper-Streit des letzten Jahrzehnts. Denn Drake ist neben seiner Musik eher für seine oft eskalierenden Auseinandersetzungen in der Hip-Hop-Welt bekannt. Der bekannteste wohl sein Streit mit Rapper Kendrick Lamar. Kendrick attackierte Drake auf dem Song Like That im Jahr 2024. Drake soll Beziehungen zu Minderjährigen haben, was er natürlich bestritt. Dieser Streit ging sogar vors Gericht. Der Streit ist auch bis heute noch nicht so richtig geklärt. Kendrick bleibt aber weiterhin ein großes Thema in Drakes Musik. Ob das auch in seinem neuesten Release der Fall ist, hören wir gleich, denn Drake ist zurück mit seinem neuen Album namens Iceman. Too Hard for the Radio heißt der Track, den wir euch jetzt mitgebracht haben. Keine Sorge, für unser Radio ist der absolut leicht zu ertragen.
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Das war Drake mit Too Hard for the Radio aus seinem neuen Album Iceman. Sein neuer Song und das dazugehörige Album ist heute unser Emsfechterwelle Soundcheck. Falls ihr jetzt wissen wollt, was noch so die kommenden 2 Tage ansteht, dann schaut doch mal unter emsfechterwelle.de nach.

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1: Die Angst, sich im Alter nichts mehr zu sagen zu haben, ist für viele Menschen real. Mit Dann passiert das Leben wurde genau diese Angst nun auf die Leinwand gebracht. In dem Film mit Anke Engelke und Ulrich Tukur in den Hauptrollen geht es um die Ehe von Rita und Hans. Hans war jahrzehntelang Pädagoge und zuletzt Schuldirektor. Nun steht seine Pensionierung bevor. Doch anstatt Freude empfinden er und seine Frau Rita vor allem Angst und Unsicherheit. Denn bislang pflegten sie eine eingespielte Routine, die vor allem auf Distanz basierte. Spätestens ein nächtlicher Verkehrsunfall, bei dem Rita am Steuer sitzt und ein Mann ums Leben kommt, verändert jedoch alles. Die Ehe stürzt in eine tiefe Krise und ein Ausweg scheint weit entfernt. Der Arthouse-Film Dann passiert das Leben ist erschreckend nah an der Realität und schmerzt an der einen oder anderen Stelle sehr. Trotzdem oder gerade deswegen ist er absolut sehenswert. Ihr könnt den Film Dann passiert das Leben bei den gängigen Streaming-Anbietern anschauen.

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1: Ich bin Lea Matschulat. Den Führerschein zu machen soll günstiger werden. Das Bundeskabinett will dafür heute eine Reform auf den Weg bringen. Fahrschulen sollen unter anderem mehr digitalen Unterricht anbieten und Fahrsimulatoren einsetzen können. Außerdem berät das Kabinett über Vorschläge von Innenminister Dobrindt zur Stärkung des Zivil- und Bevölkerungsschutzes. In Berlin wird seit dem frühen Morgen ein Ebola-Patient behandelt. Der US-Amerikaner liegt auf einer Spezialabteilung der Charité. Ein medizinisches Team hatte ihn aus der Demokratischen Republik Kongo ausgeflogen. Dort hatte er sich bei seiner Arbeit als Arzt infiziert. Das Bundesgesundheitsministerium betont, dass weder für die Bevölkerung noch für Patienten der Charité Gefahr bestehe.
2: Die Sonderisolierstation der Charité sei die größte Einrichtung dieser Art in Deutschland und auf solche Fälle bestens vorbereitet, heißt es. Zweimal im Monat trainiere das Personal für solche Notfälle. Auf der Station könne die Klinik den Patienten vollständig isoliert behandeln. Und um die Bevölkerung und andere Patienten zu schützen, werde beispielsweise das Abwasser von der Station separat aufbereitet. Schutzanzüge würden durch ein spezialisiertes Unternehmen entsorgt. Fiona Reinhardt, Nachrichtenredaktion.
1: 2,5 Stunden Bewegung pro Woche. So lautet die Empfehlung der Weltgesundheitsorganisation für einen grundlegenden Gesundheitsschutz. Einer neuen Studie zufolge könnte aber deutlich mehr Bewegung nützlich sein, um das Herz-Kreislauf-System wirksamer vor Krankheiten zu schützen. Die Studie stammt aus China.
3: 2,5 Stunden Sport oder leichte Bewegung senken das Risiko für Herz-Kreislauf-Erkrankungen wie Herzinfarkt oder Schlaganfall demnach um 8-9%. Die Studienautoren empfehlen Erwachsenen aber rund 10 Stunden Bewegung pro Woche. Das verringert Gesundheitsrisiken wohl um rund ein Drittel. Spazieren gehen oder wandern reicht aber nicht. Man sollte sich schon sportlich betätigen und zumindest etwas aus der Puste kommen. Wer eine eher geringe Grundfitness hat, braucht für einen besseren Gesundheitsschutz mehr Bewegung als sportliche Menschen. Katrin Müller, Nachrichtenredaktion.
1: In Görlitz in Sachsen suchen Rettungskräfte seit dem frühen Morgen weiter nach Vermissten in den Trümmern eines eingestürzten Hauses. Bevor sie weitersuchen konnten, musste eine Wand abgestützt und das Gas in der Nachbarschaft abgestellt werden. Das Haus war Montagabend eingestürzt. 3 Menschen werden noch vermisst. Warum das Haus einstürzte, ist noch unklar.
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5: Der Himmel über Ems, Hase und Vechte, der präsentiert sich heute größtenteils wechselhaft. Bei einem Mix aus Sonne und Wolken kommt es hier und da zu Regenschauern. Abends lockert der Himmel dann auf bei Höchstwerten von 18 Grad. Morgen bleibt es weiterhin durchwachsen. Regnen soll es deutlich weniger als heute. Das alles bei Höchsttemperaturen von 22 Grad. Am Freitag wird es Richtung Wochenende wieder richtig freundlich. Die Wolken lockern langsam auf. Die Sonne kommt ganze 11 Stunden heraus. Hier messen wir sogar ganze 24 Grad.
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1: Vor gut einem Jahr hat Nicole Vollbrecht ihren ersten Grafschafter-Krimi veröffentlicht. Inzwischen ist daraus schon eine ganze Reihe geworden. Nach Ohne Blüte und Ohne Fuß ist jetzt der dritte Band erschienen, Ohne Vergebung. Wieder ermittelt Kommissarin Maria Bauer in der Grafschaft Bentheim. Diesmal führt sie der Fall sogar bis nach Südfrankreich. Heiko Alfers hat die Autorin getroffen und mit ihr über das Schreiben, die Recherche und die Resonanz auf ihre Bücher gesprochen.
2: Die gebürtige Nordhornerin Nicole Vollbrecht, die in Ohne aufgewachsen ist, verbindet in ihren Büchern regionale Schauplätze mit menschlichen Geschichten und einer ordentlichen Portion Spannung. Dass ihre Krimis inzwischen so viele Leserinnen und Leser erreichen und ihre Lesungen in Ohne und Nordhorn so gut angekommen sind, hat sie selbst überrascht.
3: Ich glaube, man ist immer dann am besten, wenn man gar nicht so viel erwartet und vielleicht auch, wenn man das, was man macht, einfach macht, weil man es liebt und weil es Spaß macht. Deshalb habe ich gar nicht damit gerechnet, eben, dass es so gut ankommt. Aber umso schöner ist es natürlich, dass es viele Leser gibt. Ich war auch völlig platt, als der Verlag mich anrief und sagte, der erste Band ist echt ein Bestseller. Und ich bin dann erstmal da auf die Homepage und habe nachgeguckt und dachte, ja, das steht da wirklich. So, ja, aber ich freue mich natürlich, wenn andere Freude an den Krimis haben. Und naja, mir macht es halt einfach auch Spaß. Das ist die Hauptsache.
2: Die Hauptfigur Maria Bauer und ihr Team sind Leserinnen und Lesern aus den ersten beiden Bänden bereits bekannt. Man muss die ersten beiden Krimis aber nicht gelesen haben, um den neuen Fall zu verstehen. Ihre Krimis können auch von Neueinsteigern gelesen werden, sagt Nicole Vollbrecht.
3: Ja, absolut. Also das ist immer so, dass man einfach starten kann, wo man möchte. Die Hauptfigur bleibt immer die Hauptfigur und das Team bleibt das Team. Das Polizeiteam aus Schüttorf und die Nachbarschaft in Ohne bleibt natürlich auch die gleiche, weil wie ist das auf dem Dorf? Da wechseln die Nachbarn ja nicht so oft, die bleiben ja, ne?
2: In ihrem neuen Krimi unter dem Titel Ohne Vergebung spielt nicht nur die Grafschaft Bentheim eine wichtige Rolle. Die Ermittlungen führen diesmal auch an die südfranzösische Mittelmeerküste. Allzu viel möchte Nicole Vollbrecht aber noch nicht verraten.
3: Diesmal verknüpft die Grafschaft sich mit einem Ort im Süden Europas, eine ganz bekannte Gegend. Und das Ganze ist verknüpft mit einem Fall, der in die Vergangenheit führt. Es ist ein Krimi, der Lust auf Sommer macht, Lust auf die Grafschaft Bentheim macht und die Grafschaft auch verknüpft mit anderen Teilen Europas.
2: Der erste Krimi, Ohne Blüte, ist im vergangenen Dezember erschienen. Ohne Fuß, der zweite Band, folgte Anfang dieses Jahres. Und in diesem Monat ist der dritte Krimi, Ohne Vergebung, erschienen. Dass Nicole Vollbrecht inzwischen in vergleichsweise kurzen Abständen neue Krimis veröffentlicht, liegt auch daran, dass sie viele Ideen hat und mittlerweile ihren eigenen Rhythmus beim Schreiben gefunden hat.
3: Band 1 und 2 habe ich wirklich ziemlich zügig durchgeschrieben. Und Band 3 dann auch, als ich ein bisschen mehr Zeit mal hatte, gesagt, ich setze mich da jetzt dran. Und ja, dann ging es noch um den Feinschliff. Das heißt, die drei Bände sind in relativ kurzer Zeit entstanden als Idee. Ich habe aber auch schon gemerkt, von Band 1 zu Band 2 habe ich mich einfach schon weiterentwickelt, habe mehr Übung bekommen, merke auch, dass ich da selber ein bisschen wachse, wie ich schreibe, dass ich meinen Schreibstil da auch ein bisschen verfeinern kann. So wie, ich sag mal, Band 1 ist so der Sandkuchen und Band 2 ist dann schon der Bienenstich. Band 3 ist dann vielleicht schon mit ein bisschen Sahneverzierung und so wächst das halt weiter, genau.
2: Und obwohl der dritte Band gerade erst erschienen ist, geht es für Nicole Vollbrecht direkt weiter mit den Recherchen für den vierten Krimi. An welchem Fall die Kommissarin Maria Bauer dann ermittelt, das weiß bis jetzt nur die Autorin selbst.
1: Die Ohnerin lebt heute in Baden-Württemberg, lässt ihre Krimis aber weiterhin in ihrer Heimat spielen, in der Grafschaft Bentheim. Ohne Vergebung von Nicole Vollbrecht ist als Taschenbuch und E-Book bei Books on Demand erschienen und im Buchhandel erhältlich.

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1: Wer die neue Kaufprämie für Elektroautos nutzen will, kann die staatliche Unterstützung ab sofort beantragen. Das entsprechende Portal wurde während einer Pressekonferenz mit Bundesumweltminister Carsten Schneider freigeschaltet. Das Antragsverfahren soll digital ablaufen. Nötig ist dafür eine Bund-ID, ein Konto, mit dem man sich online bei Behörden ausweisen kann. Ich spreche mit ADAC-Sprecher Andreas Hölzel jetzt darüber, für wen sich diese Prämie lohnt. Hallo Andreas.
2: Hallo.
1: Andreas, was genau wird gefördert?
2: Geld gibt es für Kauf oder Leasing von erstmals in Deutschland zugelassenen Neufahrzeugen der Klasse M1 mit rein batterieelektrischem Antrieb mit Range Extender und mit Plug-in-Hybrid-Antrieb. Zu der Fahrzeugklasse M1 gehören Pkw und die meisten Wohnmobile unter 3,5 Tonnen.
1: Und wie viel ist bei der Förderung drin?
2: Je nach Einkommen, Haushaltsgröße und Fahrzeugtyp gibt es zwischen 1.500 und 6.000 Euro. Der Zuschuss hängt vom Fahrzeugtyp ab. Er beträgt für reine Elektroautos mindestens 3.000 Euro, für Plug-in-Hybride mindestens 1.500 Euro.
1: Für wen lohnt sich diese Prämie denn richtig?
2: Die Bundesregierung unterstützt mit der Förderung private Haushalte mit kleinem und mittlerem Einkommen mit Zuschüssen. Beantragen können die E-Auto-Förderung Privatpersonen mit einem zu versteuernden Jahreseinkommen des gesamten Haushalts von bis zu 80.000 Euro. Die Einkommensgrenze erhöht sich für bis zu 2 Kinder unter 18 Jahren um jeweils 5.000 Euro auf maximal 90.000 Euro.
1: Könnte die neue Förderung zu einem Elektroboom führen, gerade jetzt in Zeiten mit hohen Spritkosten?
2: Angesichts des Fördertopfes von 3 Milliarden Euro und mindestens 800.000 förderfähigen Pkw gehen wir von einer mehrjährigen Laufzeit des Programms aus. Der ADAC hatte sich zwar eher für eine Förderung über günstige Strompreise eingesetzt, aber die nun von der Regierung beschlossene Neufahrzeugförderung kann die Gruppe der Menschen, die sich ein neues E-Auto leisten können, vergrößern. Ob die Förderung zu einem Boom führen wird, ist ungewiss, aber einen spürbaren Schub dürfte es schon geben. Und natürlich sorgen auch die hohen Spritpreise dafür, dass immer mehr Menschen den Umstieg auf ein Elektrofahrzeug erwägen.
1: Danke, Andreas.
2: Sehr gerne.

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2: Mit Deborah Krockhaus, guten Tag. Die Polizei bittet um Mithilfe bei der Suche nach der 62-jährigen Lioba Knur aus Langen. Die Frau wird seit dem vergangenen Freitag gegen 15.20 Uhr vermisst. Sie verließ die Gerstener Straße mit ihrem grauen Mercedes-Benz GLK 220 mit dem Kennzeichen ELSK 460. Wer die Frau gesehen hat oder weiß, wo sie sich derzeit aufhält, sollte sich bei der Polizei melden. Ein Bild der Frau findet ihr unter emsfechtewelle.de. Bei einem Verkehrsunfall in Gethelo sind gestern zwei Menschen verletzt worden, davon eine Frau schwer. Wie die Polizei mitteilt, befuhr eine 38-jährige Autofahrerin gegen 6.53 Uhr den Querweg in südliche Richtung und wollte die Ringstraße geradeaus überqueren. Sie übersah dabei ein vorfahrtsberechtigtes Auto, welches von einem 63-Jährigen gefahren wurde. Es kam zum Zusammenstoß. Beide Autos überschlugen sich. Die 38-Jährige erlitt schwere Verletzungen. Der 63-Jährige wurde leicht verletzt. An beiden Fahrzeugen entstand ein erheblicher Sachschaden. Gegen 10.45 Uhr konnte die Straße wieder freigegeben werden. Der Nordhorner SPD-Politiker Gerd Will ist mit dem Bundesverdienstkreuz ausgezeichnet worden. Das haben die Grafschafter Nachrichten berichtet. Der 73-Jährige sei damit für sein jahrzehntelanges Engagement in der Kommunal- und Landespolitik sowie für seine Verdienste in der regionalen Landesentwicklung gewürdigt worden. Die Auszeichnung sei vom niedersächsischen Ministerpräsidenten Olaf Lies verliehen worden. Gerd Will sei zwischen 1996 und 2022 mit mehreren Unterbrechungen insgesamt 19 Jahre Mitglied im Niedersächsischen Landtag gewesen. Als Mitglied im Grafschafter Kreistag habe er sich schwerpunktmäßig mit der Krankenhauspolitik sowie der Reaktivierung des Schienenpersonennahverkehrs in der Grafschaft beschäftigt. Im Rahmen des Deutschen Mühlentages am Pfingstmontag öffnen in der Grafschaft Bentheim verschiedene Wind- und Wassermühlen ihre Türen, das teilt der Landkreis mit. In der Grafschaft Bentheim öffnen die Ostmühle Gildehaus, die Windmühle Georgsdorf, der Mühlenhof Feldhausen, die Windmühle Uelsen, die Wassermühle in Wilsum sowie die Windmühle Lahr. Ziel des bundesweiten Aktionstages ist es, auf den Erhalt und die Pflege der historischen und häufig denkmalgeschützten Mühlen aufmerksam zu machen. Eine Übersicht über die Mühlen, die ihr an diesem Tag in der Grafschaft Bentheim besuchen könnt, findet ihr auch nochmal auf unserer Homepage.
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3: Der Himmel über Ems, Hase und Vechte, der präsentiert sich heute größtenteils wechselhaft. Bei einem Mix aus Sonne und Wolken kommt es hier und da zu Regenschauern. Abends lockert der Himmel dann auf bei Höchstwerten von 18 Grad. Morgen bleibt es weiterhin durchwachsen. Regnen soll es deutlich weniger als heute. Das alles bei Höchsttemperaturen von 22 Grad. Am Freitag wird es Richtung Wochenende wieder richtig freundlich. Die Wolken lockern langsam auf. Die Sonne kommt ganze 11 Stunden heraus. Hier messen wir sogar ganze 24 Grad.
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1: Was würdet ihr tun, wenn ihr von heute auf morgen 1 Million Euro auf dem Konto hättet? Einige würden sicher direkt den nächsten Luxusurlaub buchen, andere vielleicht in ein neues Auto investieren oder sogar einen Großteil davon spenden. Von solchen Möglichkeiten können die meisten Menschen nur träumen. Es gibt aber ja Menschen, die wirklich so viel Geld haben und damit auch etwas bewegen könnten. Und wer weiß, vielleicht gewinnt ihr ja die nächste Staffel Wer wird Millionär oder gewinnt im Lotto. Darüber nachdenken könnt ihr heute wohl am besten. Heute ist nämlich der Sei ein

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1: Bei diesen Temperaturen lohnt es sich wieder, die Outdoor-Spiele herauszuholen. Euch fehlen noch coole Spiele für den Garten mit Freunden oder Familie? Dann darf Cornhole in eurer Outdoor-Spielesammlung nicht fehlen. Die Realität zeigt, jeder spielt das Spiel etwas unterschiedlich. Trotzdem hier einmal die groben Regeln. Ihr teilt euch in zwei Teams auf. Jedes Team bekommt 4 Sandsäckchen. Jetzt müsst ihr versuchen, eure Säckchen auf das schräge Cornhole-Brett zu werfen. Das Cornhole-Brett verfügt, wie es der Name schon sagt, über ein Loch. Wenn ihr euer Sandsäckchen direkt in das Loch werft, bekommt euer Team 3 Punkte. Landet es nur auf dem Brett, gibt es einen Punkt. Berührt das Sandsäckchen den Boden, bekommt ihr leider keine Punkte. Ihr könnt abwechselnd werfen oder ein Team nach dem anderen spielen lassen. Gespielt wird, bis ein Team 21 Punkte hat. Am Ende steht bei Cornhole aber vor allem der Spaß im Vordergrund. Genau deshalb ist das Spiel perfekt für laue Sommerabende oder einen Nachmittag am See.

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1: Ich bin Lea Matschulat. In der Berliner Charité wird seit dem frühen Morgen ein Ebola-Patient behandelt. Der US-Amerikaner hatte sich offenbar bei seiner Arbeit als Arzt in der Demokratischen Republik Kongo angesteckt.
2: Zum Gesundheitszustand des Patienten äußert sich die Charité nicht. Er werde untersucht und versorgt, heißt es. Das Krankenhaus hier in Berlin verfügt über eine spezialisierte Infrastruktur, um Patienten mit hochansteckenden Krankheiten zu behandeln. Die Sonderstation ist aber streng getrennt vom regulären Klinikbetrieb, sodass kein Kontakt zu anderen Patientinnen und Patienten möglich ist. Das Ebola-Virus wird nicht über die Atemwege übertragen, sondern durch Körperkontakt und Kontakt mit Körperflüssigkeiten. Aus Berlin, Thomas Thonfeld.
1: Den Führerschein zu machen soll günstiger werden. Das Bundeskabinett will dafür heute eine Reform auf den Weg bringen. Fahrschulen sollen unter anderem mehr digitalen Unterricht anbieten und Fahrsimulatoren einsetzen können. Außerdem berät das Kabinett über Vorschläge von Innenminister Dobrindt zur Stärkung des Zivil- und Bevölkerungsschutzes. In der EU gibt es eine Einigung auf die vollständige Umsetzung des umstrittenen Zolldeals mit den USA. Unter dem Eindruck der jüngsten Drohungen von US-Präsident Trump verständigten sich Vertreter der Regierungen und des Europäischen Parlaments darauf, Zölle auf US-Industriegüter abzuschaffen und US-Meeresfrüchten sowie Agrarprodukten einen besseren Marktzugang zu gewähren. An den Plänen gibt es auch Kritik.
3: Die Linken-Fraktion im Europaparlament beispielsweise findet, die EU habe aufgegeben und lasse sich in einen schlechten Handelsdeal mit den USA zwingen. Es fehle der politische Wille, sich gegen die Erpressung von Trump zu stellen. Deutsche Industrieverbände dagegen lobten die Einigung auf die vollständige Umsetzung des Zolldeals. Die EU stärke so ihre Verhandlungsposition gegenüber Washington. Die Einigung der Vertreter der Mitgliedstaaten und des Parlaments muss jetzt noch vom Ministerrat und dem Plenum des Parlaments bestätigt werden. Bis spätestens zum 4. Juli sollen die Regelungen dann in Kraft treten. Fiona Reinhardt, Nachrichtenredaktion.
1: 24 Stunden nach Start der neuen Elektroauto-Kaufprämie liegen bereits knapp 17.000 Anträge vor. Das teilte das Bundesumweltministerium mit. Förderfähig sind Kauf und Leasing, neuer E-Autos und bestimmter Plug-in-Hybride sowie Elektroautos mit sogenannten Reichweitenverlängerern. Das sind kleine Verbrennungsmotoren, die die Reichweite von E-Autos erhöhen.
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5: Der Himmel über Ems, Hase und Vechte, der präsentiert sich heute größtenteils wechselhaft. Bei einem Mix aus Sonne und Wolken kommt es hier und da zu Regenschauern. Abends lockert der Himmel dann auf bei Höchstwerten von 18 Grad. Morgen bleibt es weiterhin durchwachsen. Regnen soll es deutlich weniger als heute. Das alles bei Höchsttemperaturen von 22 Grad. Am Freitag wird es Richtung Wochenende wieder richtig freundlich. Die Wolken lockern langsam auf. Die Sonne kommt ganze 11 Stunden heraus. Hier messen wir sogar ganze 24 Grad.
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1: Star Wars ist zurück nach 7 Jahren Kinopause. Außerdem startet diese Woche ein zwielichtiger Gangster-Thriller mit cooler Starbesetzung. Ronny Thorau erklärt uns jetzt mal, welche Filme diese Woche in den Kinos starten.
2: Wir alle kennen die Geschichten.
3: Gefühlt gibt's ja heute Star Wars überall, aber im Kino ist der letzte neue Film tatsächlich vor Corona gelaufen. Das hatte auch damit zu tun, dass jedes Jahr ein neuer Star Wars-Film vielen Fans doch etwas zu viel wurde und Disney umdenken musste.
4: Das ist der Weg.
3: Den Neustart im Kino nach 7 Jahren sollen nun The Mandalorian und Grogu einläuten. Die Publikumslieblinge aus der Star Wars-Streaming-Serie The Mandalorian.
5: Bevor es losgeht, überprüfst du deine Rüstung.
3: Fans der Serie könnte der Film etwas zu einseitig kampfbetont sein, mit etwas wenigen Charakteren und Handlungsfäden aus der Serie. Und auch eher selten diesen wunderbar reduzierten, ruhigen Momenten, die Stärke der Serie sind.
5: Alles in Ordnung?
3: Noch ein cooles Duo treibt diese Woche in The Grey Milliardenschulden ein. Über solchen Summen greift man schon mal zu halblegalen Methoden.
6: Ich agiere in der Grauzone. Bronco und Sid sind die einzigen, denen ich mein Leben anvertraue.
3: Jake Gyllenhaal und Henry The Witcher Cavill spielen die beiden Ex-Elite-Soldaten und Schuldeneintreiber, wenn auch mit wenig Tiefe.
7: Das ist Salazars Insel. Und er hat eine ziemlich erfahrene Privatarmee.
3: Der Gangster-Thriller von Guy Ritchie bietet mit trockenen Sprüchen und rasanter Action nicht viel mehr als kurzweilige Unterhaltung für zwischendurch.
8: Es gibt 2 Varianten für den Ablauf hier. Gary wartet geduldig bei der Tür.
3: Aber sowas ist im Kino ja zuletzt etwas rar geworden.
8: B. Gary wagt ein kühnes Unterfangen und Sie dürfen ihn die nächsten 2 Stunden von der Wand kratzen.
3: Wer diese Woche schwerer verdauliche Kost möchte, der kann sich Mother Mary anschauen. Ein Musikdrama mit Horrorelementen.
9: Ich hatte sie mehr als 10 Jahre nicht gesehen.
3: Anne Hathaway spielt hier eine von Fans umjubelte Pop-Diva, die sich aber innerlich leer fühlt und Hilfe bei ihrer früheren Freundin und Modedesignerin sucht.
10: Sam, ich brauche ein Kleid.
3: Hathaway singt im Film selbst und hat zur Inspiration das Taylor Swift-Konzert in Gelsenkirchen besucht.
11: Welchen Song singst du?
12: Ich spiele ihn dir vor, wenn du willst.
13: Ich will meine Phase nicht unterbrechen.
12: Welchen?
13: Die, in der ich mir deine Musik nicht anhöre.
3: Mother Mary ist oft rätselhaft, aber spannend für alle, die Anne Hathaway mal nicht nur lieb und makellos sehen wollen.
14: Es bleibt vielleicht nur eine von uns übrig, wenn das vorbei ist.
15: Ich weiß.

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2: Mit Deborah Krockhaus, guten Tag. Im Rahmen der Ermittlungen gegen die Leiterin der Polizeiinspektion Emsland Grafschaft Bentheim hat die Staatsanwaltschaft Osnabrück neue Informationen bekannt gegeben. Demnach wird gegen die Leiterin wegen des Vorwurfs der Strafvereitelung im Amt ermittelt. Bei einer privaten Busselveranstaltung in Lingen im vergangenen März soll ein 37-jähriger Polizeibeamter der Polizeiinspektion Emsland Grafschaft Bentheim eine Frau sexuell belästigt haben. Die Leiterin der Inspektion soll davon erfahren und sich in ihrer Funktion zu erkennen gegeben haben. Im Anschluss soll sie dem Vorfall nicht weiter nachgegangen sein. Weitere Einzelheiten sind derzeit nicht bekannt. Die Ermittlungen dauern an. Es gilt weiterhin die Unschuldsvermutung. Gegen den 37-Jährigen wird gesondert ermittelt. Die Staatsanwaltschaft Osnabrück hatte in der vergangenen Woche mitgeteilt, dass gegen die Leiterin der Polizeiinspektion Emsland Grafschaft Bentheim Ermittlungen aufgenommen wurden, hatte zunächst aber keine Einzelheiten genannt. In Läden ist gestern ein Wohnhaus in Brand geraten. Verletzt wurde dabei niemand. Wie die Polizei mitteilt, brach das Feuer gegen 13.20 Uhr vermutlich wegen eines technischen Defekts im Obergeschoss des Einfamilienhauses am Akazienweg aus und griff auf den Dachstuhl über. Als das Feuer ausbrach, befanden sich keine Menschen im Gebäude. Die Feuerwehren aus Herzlake, Holte, Löningen und Haselünne waren vor Ort, um den Brand zu löschen. Der Dachstuhl wurde durch das Feuer vollständig zerstört. Es entstand ein Schaden von rund 500.000 Euro. Das Haus ist derzeit nicht bewohnbar. Der Brandort wurde beschlagnahmt. Die Ermittlungen zur Ursache dauern an. Die Polizei bittet um Mithilfe bei der Suche nach der 62-jährigen Lioba Knur aus Langen. Die Frau wird seit dem vergangenen Freitag gegen 15.20 Uhr vermisst. Sie verließ die Gerstener Straße mit ihrem grauen Mercedes-Benz GLK 220 mit dem Kennzeichen ELSK 460. Wer die Frau gesehen hat oder weiß, wo sie sich derzeit aufhält, sollte sich bei der Polizei melden. Ein Bild der Frau findet ihr auf unserer Homepage unter emsfechtewelle.de. Bereits am 11. Mai haben Zollmitarbeiter in dem Auto eines 30-Jährigen in Rehde 3,3 Kilogramm Kokain gefunden. Wie das Hauptzollamt Osnabrück jetzt mitgeteilt hat, kontrollierten Zöllner der Kontrolleinheit Verkehrswege des Hauptzollamts Oldenburg den Mann, der zuvor aus den Niederlanden nach Deutschland eingereist war. Die Frage, ob er verbotene Gegenstände mit sich führe, verneinte der Mann. Da er einen nervösen Eindruck machte, kontrollierten die Beamten den 30-Jährigen. Dabei entdeckten sie ein in das Auto eingebautes Versteck, in dem sich drei Pakete mit Kokain befanden. Der Mann wurde vorläufig festgenommen. Die Drogen sowie das Auto wurden sichergestellt. Gegen den 30-Jährigen wurde vom Amtsgericht Papenburg auf Antrag der Staatsanwaltschaft Osnabrück die Untersuchungshaft angeordnet. Die Ermittlungen dauern an.
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3: Der Himmel über Ems, Hase und Vechte, der präsentiert sich heute größtenteils wechselhaft. Bei einem Mix aus Sonne und Wolken kommt es hier und da zu Regenschauern. Abends lockert der Himmel dann auf bei Höchstwerten von 18 Grad. Morgen bleibt es weiterhin durchwachsen. Regnen soll es deutlich weniger als heute. Das alles bei Höchsttemperaturen von 22 Grad. Am Freitag wird es Richtung Wochenende wieder richtig freundlich. Die Wolken lockern langsam auf. Die Sonne kommt ganze 11 Stunden heraus. Hier messen wir sogar ganze 24 Grad.
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0: Langhorst. Frau Langhorst, beginnen wir heute mal mit der letzten Frage. Warum schmecken heimische Erdbeeren oft besser als importierte?
1: Ja, es ist ganz einfach. Heimische Erdbeeren schmecken intensiver, weil sie länger an der Pflanze reifen können. Erdbeeren sind nämlich nicht nachreifende Früchte. Sie müssen vollreif geerntet werden und haben so das volle Aroma. Und bei heimischen werden diese meist vollreif geerntet, gelangen ohne lange Transportwege in den Verkauf. Und bei importierten Erdbeeren, die werden meist früher gepflückt. Also ganz entscheidend, Erdbeeren entwickeln ihr volles Aroma erst, wenn sie komplett ausgereift an der Pflanze sind. Sie reifen, wie gesagt, nicht nach. Und diesen Reifezustand kann man erkennen, man kann ihn sehen. Voll ausgereifte Erdbeeren sind voll ausgefärbt, also durchgefärbt, ohne weiße Schulter, das wären so im Randbereich, oder auch ohne weiße Spitze. Ihre Kelchblätter sind saftig und grün und sie duften aromatisch. Und dieser Reifezustand ist nicht nur entscheidend für den Geschmack, sondern auch für die Inhaltsstoffe, weil vollreif geerntete Erdbeeren haben einen höheren Gehalt an Vitaminen, Mineralstoffen und sogenannten bioaktiven Substanzen. Und diese bioaktiven Substanzen sind ganz entscheidend für unsere Gesundheit. Es lohnt sich also, die jetzt beginnende heimische Freiland-Erdbeersaison von Mitte Mai bis Juli zu nutzen.
0: Die heimische Freiland-Erdbeersaison beginnt ja gerade. Warum lieben so viele Menschen Erdbeeren denn ganz besonders?
1: Ja, Erdbeeren sprechen ganz gleich mehrere Sinne an. Sie duften intensiv, sie schmecken aromatisch und frisch und fruchtig und die Farbe kommt hinzu. Die Farbe signalisiert dem Gehirn Reife, Süße und Aroma und diese Farbe wirkt auch appetitanregend und aktivierend. Es kommt dazu, viele verbinden Erdbeeren mit schönen Erinnerungen, zum Beispiel Sommergarten, Erdbeerkuchen bei Oma oder auch gemeinsamen Ausflügen zum Erdbeerfeld. Und so stehen Erdbeeren für viele emotional für Genuss, Sommer und Frische. Und gleichzeitig stecken hinter der Farbe wertvolle Pflanzeninhaltsstoffe, die antioxidativ wirken und die Erdbeere besonders gesund machen.
0: Damit sind wir schon bei den Inhaltsstoffen. Wie gesund sind Erdbeeren? Stimmt es, dass Erdbeeren mehr Vitamin C erhalten als Zitronen?
1: Ja, das stimmt. Erdbeeren enthalten pro 100 Gramm etwas mehr Vitamin C als Zitronen oder Orangen. Das überrascht viele, weil man Vitamin C automatisch an Zitrusfrüchte knüpft. So decken Erdbeeren, also 150 bis 200 Gramm Erdbeeren, bereits unseren Vitamin C-Bedarf. Und die süßen Früchte bestehen zwar zu 90% aus Zucker, doch in dem verbleibenden Rest stecken viele Vitamine, Beispiel Vitamin C, Mineralstoffe, Ballaststoffe und sogenannte sekundäre Pflanzeninhaltsstoffe. Und besonders spannend sind für mich die roten Farbstoffe. Man nennt sie Anthocyane und diese wirken antioxidativ. Sie helfen also unseren Körperzellen, sich unsere Körperzellen zu schützen vor schädlichen Einflüssen. Sie wirken antibakteriell, zellschützend und entzündungshemmend. Und ein sehr spannender Effekt, diese roten Pflanzenstoffe schützen insbesondere Herz und Gefäße, stehen also im engen Zusammenhang mit der Herz-Kreislauf-Gesundheit. Auf den Punkt gebracht, Erdbeeren sind super lecker, sie sind auch super gesund und fördern, was man vielleicht gar nicht so im Kopf hat, auch die Herzgesundheit. Und von daher wäre es ideal, Erdbeeren möglichst voll ausgereift und frisch geerntet zu verzehren, dann haben sie den höchsten Gehalt an Vitaminen, Mineralstoffen und den genannten bioaktiven Substanzen.
0: Worauf sollte man denn beim Einkauf achten?
1: Ja, also voll durchgereifte, glänzende Früchte mit frischen grünen Kelchblättern wären ideal. Man sollte darauf achten, dass die Erdbeeren angenehm duften und keine matschigen Stellen oder Schimmel zum Beispiel aufweisen, weil wenn da schimmelige Produkte oder matschige drin sind, würden diese Früchte die anderen sehr stark oder schnell anstecken. Kleinere Früchte schmecken häufig besser als die sehr großen, also auch da vielleicht mal die kleine Variante wählen. Erdbeeren mögen es kühl und sollten daher nicht in der Sonne stehen. Regional und saisonale Erdbeeren favorisieren mehr Geschmack, mehr Aroma, mehr Inhaltsstoffe und weniger Umweltbelastung.
0: Erdbeeren sind weit mehr als nur eine süße Versuchung. Sie vereinen Genuss und Gesundheit auf köstliche Weise. Danke an Ernährungsexpertin Beate Langenhorst.

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1: Ich bin Lea Matschulat. Ein Ehepaar soll an deutschen Hochschulen und Forschungseinrichtungen für China spioniert haben. Die Bundesanwaltschaft ließ die beiden in München festnehmen. Den Angaben zufolge wollten sie an wissenschaftliche Informationen über militärisch nutzbare Hochtechnologie gelangen, etwa aus der Luftfahrttechnik. Die Verdächtigen sind Deutsche. Gleichzeitig mit den Festnahmen fanden Maßnahmen in Baden-Württemberg, Bayern, Berlin, Brandenburg, Niedersachsen und Nordrhein-Westfalen statt. Einen Führerschein zu machen soll für Fahrschülerinnen und Fahrschüler günstiger und flexibler werden. Darauf zielen Gesetzespläne von Verkehrsminister Schlieder, die das Bundeskabinett heute auf den Weg gebracht hat. Viele Fahrlehrer sehen die Pläne kritisch.
2: Weniger Bürokratie, digitaler Unterricht und ein vereinfachtes Bewertungssystem in der Theorieprüfung. Das klingt erstmal gut. Viele Fahrlehrer sorgen sich allerdings um die Sicherheit auf den Straßen. Laut der Bundesvereinigung der Fahrlehrerverbände kritisieren sie zum Beispiel die geplante Verringerung der Sonderfahrten. Die hätten nämlich in den letzten Jahrzehnten wesentlich dazu beigetragen, dass es weniger jugendliche Verkehrsunfallopfer gibt. Der Verband lehnt außerdem den reinen Online-Unterricht ab und spricht sich gegen die Kürzung der Fragenkataloge aus. Fiona Reinhardt, Nachrichtenredaktion.
1: In der Berliner Charité wird seit dem frühen Morgen ein Ebola-Patient behandelt. Die Ärztinnen, Ärzte und Pflegekräfte kümmerten sich jetzt um die medizinische Diagnostik und Versorgung, teilten Charité und Bundesgesundheitsministerium gemeinsam mit. Wie es dem US-Amerikaner geht, wolle man zum jetzigen Zeitpunkt nicht sagen. Der Patient liegt auf einer besonders geschützten Sonderisolierstation. Er hatte sich offenbar bei seiner Arbeit als Arzt in der Demokratischen Republik Kongo angesteckt. 2,5 Stunden Bewegung pro Woche, so lautet die Empfehlung der Weltgesundheitsorganisation für einen grundlegenden Gesundheitsschutz. Einer neuen Studie aus China zufolge könnte aber deutlich mehr Bewegung nützlich sein, um das Herz-Kreislauf-System wirksamer vor Krankheiten zu schützen.
3: Die Studienautoren empfehlen Erwachsenen aber rund 10 Stunden Bewegung pro Woche. Das verringert Gesundheitsrisiken wohl um rund ein Drittel. Spazieren gehen oder wandern reicht aber nicht. Man sollte sich schon sportlich betätigen und zumindest etwas aus der Puste kommen. Katrin Müller, Nachrichtenredaktion.
1: Wer eine geringe Grundfitness hat, braucht mehr Bewegung als sportliche Menschen.
4: Und jetzt das Wetter für das Emsland und die Grafschaft Bentheim.
5: Der Himmel über Ems, Hase und Vechte, der präsentiert sich heute größtenteils wechselhaft. Bei einem Mix aus Sonne und Wolken kommt es hier und da zu Regenschauern. Abends lockert der Himmel dann auf bei Höchstwerten von 18 Grad. Morgen bleibt es weiterhin durchwachsen. Regnen soll es deutlich weniger als heute. Das alles bei Höchsttemperaturen von 22 Grad. Am Freitag wird es Richtung Wochenende wieder richtig freundlich. Die Wolken lockern langsam auf. Die Sonne kommt ganze 11 Stunden heraus. Hier messen wir sogar ganze 24 Grad.
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In den kommenden Tagen steigen die Temperaturen ja endlich wieder. Das bedeutet auch, dass auf vielen To-Do-Listen wieder Fahrradtouren, Spaziergänge oder Trips mit den Freunden stehen. Besonders jetzt im Frühjahr werden aber nicht nur wir Menschen wieder so richtig aktiv, auch Wildtiere sind fleißig unterwegs. Denen begegnen wir im Alltag häufig in, ja, eher unschönen Situationen, nämlich wenn wir im Auto sitzen und die Wildtiere über die Straße laufen. Was sollten wir aber tun, wenn wir ein potenziell verletztes Tier auf der Straße oder sogar im Wald finden? Mehr dazu hört ihr in wenigen Minuten hier auf der Ems Fechtewelle.

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1: Jetzt im Frühjahr, wenn die Tage länger werden und die Temperaturen steigen, werden nicht nur wir Menschen, sondern auch Wildtiere aktiv. Aber was tun, wenn wir ein potenziell verletztes Wildtier auf der Straße oder im Wald finden? Lucy Söng hat sich von Dr. Erhard Nerger Ratschlag geholt.
2: Wenn Ende Mai bis Anfang Juni die ersten Jungvögel flügge werden, dann kommt es vermehrt vor, dass Menschen scheinbar verwaiste Vögel auf dem Boden auffinden. Relativ häufig werden beispielsweise junge Schwalben gebracht. Das erklärt Erhard Nerger. Er ist pensionierter Tierarzt und hat für rund 45 Jahre verletzte oder verwaiste Wildtiere aufgenommen und bei sich in der Praxis gepflegt.
3: Einfach deswegen, weil die Nester leicht abbrechen, wenn das Gewicht der Jungvögel zu groß geworden ist. Wir haben hier ja eine Gegend, wo nicht so viel Lehm ist. Die bauen normalerweise ihre Nester aus Lehm. Und ja, hier ist dann wohl mehr Sand beigemischt. Jedenfalls kommt es hier relativ häufig vor, dass Nester abbrechen. Und die Jungtiere sind dann natürlich schon fast flügge. Und da dauert es dann oft nur 1-2 Wochen, bis die wirklich freigelassen werden können.
2: Neben Jungvögeln im Frühjahr werden im Juni vermehrt junge Eichhörnchen und in den Herbstmonaten Igel aufgefunden. Verletzte Greifvögel sind das ganze Jahr über dabei. Nerger erklärt, was konkret zu tun ist, wenn man ein Wildtier findet.
3: Ja, wesentlich ist vor allen Dingen, dass man nicht alles mitnehmen soll, speziell jetzt bei den Jungvögeln und auch bei den abgelegten Säugetieren. Und dann sollten Sie Soforthilfe suchen und nicht erst 2-3 Tage selbst versuchen, das Tier aufzuziehen, ohne zu wissen, was das richtige Futter ist. Denn das ist eigentlich ein klares Todesurteil dann für das Tier.
2: Erste Auskunft bieten Ansprechpartner des NABU Emsland Grafschaft Bentheim, die für verschiedene Tierarten spezialisiert sind. In vielen Fällen sei es sinnvoll, die Tiere an Ort und Stelle zu lassen, vor allem wenn es keine sichtbaren Verletzungen gibt. Wenn Wildtiere dann doch transportiert werden müssen, dann können Vögel ohne weiteres angefasst werden. Bei Säugetieren sollten Handschuhe getragen werden.
3: Da muss man natürlich vorsichtig sein, zum Beispiel bei Reihern. Da ist ein schneller Griff an den Hals angebracht, dann hat man das Tier unter Kontrolle. Viele Leute scheuen sich natürlich davor, aber in den ersten Jahren, muss ich sagen, bin ich dann oft auch dorthin gefahren, wo das Tier gefunden wurde, habe das aber mit der Zeit aufgegeben. Einfach deswegen, weil es zu oft vorgekommen ist. Man kommt dorthin, ist teilweise weit gefahren, das Tier ist nicht mehr da. Oder aber im ärgsten Fall, die Leute sind nicht mehr da.
2: Es hat auch schon Fälle gegeben, bei denen die Polizei oder die Feuerwehr die Tiere zu ihm in die Praxis gebracht haben, weil Menschen schlichtweg überfordert mit der Situation waren. Der Tierarzt hat in seinen 45 Jahren schon eine sehr große Anzahl verschiedener Wildtiere aufgenommen, außer jagdbares Wild. Dazu zählen beispielsweise Fasan, Rebhuhn, Hase, Kaninchen und Rehwild. Da verweist er als Ansprechpartner auf die jeweiligen Jagdpächter in der Gegend. Um den ausfindig zu machen, fragt man am besten in der Nachbarschaft bei den Landwirten oder auch bei der Polizei nach. In der Obhut von Nerger hätten deutlich weniger als die Hälfte der Wildtiere überlebt, erklärt er.
3: Weil ich viele Tiere eben auch eingeschläfert habe, weil sie in der Natur nicht überleben konnten mit den Verletzungen, auch wenn es verheilt war. Gerade bei Flügelbrüchen, wenn die Tiere überhaupt nicht wieder zum Fliegen kommen können, weil der Bruch zu kompliziert ist. Es ist halt auch so, manchmal waren selbst die Tiere nicht mehr transportfähig. Wenn sie hier angekommen sind, waren sie schon tot. Und da muss man natürlich auch bedenken, die Wildtiere, die ja eigentlich scheu sind, sich aber dann ohne weiteres greifen lassen, die sind schon sehr krank. Dann ist es eben häufig so, dass sie schon in den ersten Stunden, nachdem sie gebracht worden sind, gestorben sind.
2: In manchen Fällen sind die Tiere auch einige Zeit hinterher gestorben, ohne dass es sich der Tierarzt erklären konnte. Fest steht, man baut während der Zeit immer eine Beziehung zu den Tieren auf, so Nerger.
3: Besonders denke ich da zum Beispiel an die Aufzucht von Schwalben, die ich ausgewildert hatte. Und wenn ich morgens in den Garten ging, dann kamen die hoch aus dem Himmel, hatten mich gesehen, setzten sich bei mir auf den Arm und plärrten mich an, weil sie noch gefüttert werden wollten.
1: Mittlerweile nimmt Nerger aus zeitlichen Gründen keine Wildtiere mehr auf. Wer ein Wildtier gefunden hat, der kann Erhard Nerger aber weiterhin unter seiner Telefonnummer erreichen. Seine Kontaktdaten sowie weitere Ansprechpartner des NABU Emsland Grafschaft Bentheim findet ihr auf der Homepage des NABU. Einen Link dazu gibt's auf unserer Homepage. 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
2: Mit Deborah Krockhaus, guten Tag. Im Rahmen der Ermittlungen gegen die Leiterin der Polizeiinspektion Emsland, Grafschaft Bentheim, hat die Staatsanwaltschaft Osnabrück neue Informationen bekannt gegeben. Demnach wird gegen die Leiterin wegen des Vorwurfs der Strafvereitelung im Amt ermittelt. Bei einer privaten Busselveranstaltung in Lingen im vergangenen März soll ein 37-jähriger Polizeibeamter der Polizeiinspektion Emsland, Grafschaft Bentheim eine Frau sexuell belästigt haben. Die Leiterin der Inspektion soll davon erfahren und sich in ihrer Funktion zu erkennen gegeben haben. Im Anschluss soll sie dem Vorfall nicht weiter nachgegangen sein. Weitere Einzelheiten sind derzeit nicht bekannt. Die Ermittlungen dauern an. Es gilt weiterhin die Unschuldsvermutung. Gegen den 37-Jährigen wird gesondert ermittelt. Die Staatsanwaltschaft Osnabrück hatte in der vergangenen Woche mitgeteilt, dass gegen die Leiterin der Polizeiinspektion Emsland, Grafschaft Bentheim, Ermittlungen aufgenommen wurden, hatte zunächst aber keine Einzelheiten genannt. In Läden ist gestern ein Wohnhaus in Brand geraten. Verletzt wurde dabei niemand. Wie die Polizei mitteilt, brach das Feuer gegen 13.20 Uhr vermutlich wegen eines technischen Defekts im Obergeschoss des Einfamilienhauses am Akazienweg aus und griff auf den Dachstuhl über. Als das Feuer ausbrach, befanden sich keine Menschen im Gebäude. Die Feuerwehren aus Herzlake, Holte, Löningen und Haselünne waren vor Ort, um den Brand zu löschen. Der Dachstuhl wurde durch das Feuer vollständig zerstört. Es entstand ein Schaden von rund 500.000 Euro. Das Haus ist derzeit nicht bewohnbar. Der Brandort wurde beschlagnahmt. Die Ermittlungen zur Ursache dauern an. Die Polizei bittet um Mithilfe bei der Suche nach der 62-jährigen Lioba Knur aus Langen. Die Frau wird seit dem vergangenen Freitag gegen 15.20 Uhr vermisst. Sie verließ die Gerstener Straße mit ihrem grauen Mercedes-Benz GLK 220 mit dem Kennzeichen ELSK 460. Wer die Frau gesehen hat oder weiß, wo sie sich derzeit aufhält, sollte sich bei der Polizei melden. Ein Bild der Frau findet ihr auf unserer Homepage unter emsfechtewelle.de. Bereits am 11. Mai haben Zollmitarbeiter in dem Auto eines 30-Jährigen in Rehde 3,3 Kilogramm Kokain gefunden. Wie das Hauptzollamt Osnabrück jetzt mitgeteilt hat, kontrollierten Zöllner der Kontrolleinheit Verkehrswege des Hauptzollamts Oldenburg den Mann, der zuvor aus den Niederlanden nach Deutschland eingereist war. Die Frage, ob er verbotene Gegenstände mit sich führe, verneinte der Mann. Da er einen nervösen Eindruck machte, kontrollierten die Beamten den 30-Jährigen. Dabei entdeckten sie ein in das Auto eingebautes Versteck, in dem sich drei Pakete mit Kokain befanden. Der Mann wurde vorläufig festgenommen. Die Drogen sowie das Auto wurden sichergestellt. Gegen den 30-Jährigen wurde vom Amtsgericht Papenburg auf Antrag der Staatsanwaltschaft Osnabrück die Untersuchungshaft angeordnet. Die Ermittlungen dauern an.
1: Und jetzt das Wetter für das Emsland und die Grafschaft Bentheim.
3: Der Himmel über Ems, Hase und Vechte, der präsentiert sich heute größtenteils wechselhaft. Bei einem Mix aus Sonne und Wolken kommt es hier und da zu Regenschauern. Abends lockert der Himmel dann auf bei Höchstwerten von 18 Grad. Morgen bleibt es weiterhin durchwachsen. Regnen soll es deutlich weniger als heute. Das alles bei Höchsttemperaturen von 22 Grad. Am Freitag wird es Richtung Wochenende wieder richtig freundlich. Die Wolken lockern langsam auf. Die Sonne kommt ganze 11 Stunden heraus. Hier messen wir sogar ganze 24 Grad.
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2: Nicht so rumfuchteln, die tut doch nichts. Diesen Satz haben wir wahrscheinlich alle schon einmal entweder gehört oder gesagt, wenn es um Bienen geht. Und tatsächlich sind Bienen eigentlich sogar sehr wichtig für uns Menschen. Heute ist Weltbienentag und diesen Aktionstag hat Deborah Krockhaus aus unserer Morningshow einmal genutzt, um sich bei Kimberly Klages ein paar Infos über diese Tiere zu holen.
3: Kimberly, warum sind Bienen eigentlich so wichtig?
4: Bienen sind enorm wichtig für unsere Nahrung und die Natur. Sie bestäuben rund 85% aller heimischen Nutz- und Wildpflanzen. Damit zählen Bienen laut dem Deutschen Imkerbund neben Schweinen und Rindern zu den Top 3 der wichtigsten Nutztiere. Ohne sie gäbe es viele Lebensmittel wie Äpfel, Erdbeeren, Gurken oder Tomaten kaum noch. Außerdem sorgen sie dafür, dass sich Pflanzen vermehren können. Dadurch bleiben Lebensräume für viele Tiere erhalten und die Artenvielfalt wird geschützt.
3: Wie geht es den Bienen denn heute?
4: Ja, unterschiedlich. Den Honigbienen geht es noch relativ gut, weil sich Imker um sie kümmern. Dafür sind Wildbienen stark bedroht. In Deutschland gibt es etwa 560 Wildbienenarten und mehr als die Hälfte davon gilt als gefährdet, erklärt die Umweltschutzorganisation WWF. Ein Grund dafür ist zum Beispiel, dass es immer weniger Flächen mit bunten Blumenwiesen gibt, wo Bienenpflanzen bestäuben oder auch nisten können. Das fällt durch Neubauten von etwa Häusern immer weiter weg. Genauso problematisch für Bienen sind Chemikalien wie Pestizide, die als Schädlingsbekämpfung in der Landwirtschaft eingesetzt werden.
3: Und was können wir selbst tun, um Bienen zu schützen?
4: Jeder kann etwas beitragen. Im Garten oder auf dem Balkon lassen sich gut Pflanzen wie Lavendel, Thymian oder Salbei anbauen. Das

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1: Jede Familie schreibt ihre eigene Geschichte. Über Jahrhunderte hinweg entsteht so eine echte Familiensaga voller Höhen, Tiefen und verborgener Geheimnisse. Genau darum geht es auch in der Serie Das Geisterhaus. Sie ist jetzt bei Amazon Prime gestartet und basiert auf dem gleichnamigen Buch der chilenischen Schriftstellerin Isabel Allende. Deswegen steht im Mittelpunkt der Geschichte auch eine Familie aus Chile. Genauer gesagt drei Frauen mit völlig unterschiedlichen Lebenswegen. Clara, die Großmutter, Blanca, ihre Tochter und Alba, ihre Enkelin. Über mehr als ein halbes Jahrhundert leben sie im selben Haus. Und wie es sich für eine echte Familiensaga gehört, besitzt Clara übernatürliche Fähigkeiten. Sie kann etwa Gegenstände mit ihren Gedanken bewegen oder die Zukunft vorhersagen. Die Mischung aus Familiengeschichte, südamerikanischem Flair und Magie macht die Serie besonders spannend. Dazu kommt eine ordentliche Portion Grusel, allerdings ohne überdreht zu wirken. Ihr könnt das Geisterhaus jetzt auf Amazon Prime streamen.

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1: Ich bin Dirk Zeitler. Ein Ehepaar soll an deutschen Hochschulen und Forschungseinrichtungen für China spioniert haben. Die Bundesanwaltschaft ließ die beiden in München festnehmen. Den Angaben zufolge wollten sie an wissenschaftliche Informationen über militärisch nutzbare Hochtechnologie gelangen, etwa aus der Luftfahrttechnik. Die Verdächtigen sind Deutsche. Gleichzeitig mit den Festnahmen fanden Maßnahmen in mehreren Bundesländern statt. Einen Führerschein zu machen soll für Fahrschülerinnen und Fahrschüler günstiger und flexibler werden. Darauf zielen Gesetzespläne von Verkehrsminister Schnieder ab, die das Bundeskabinett heute auf den Weg gebracht hat. Doch wie schnell werden Führerscheine jetzt günstiger? Dazu sagte Schnieder.
2: Die geplante Reform wird nicht sofort, sondern in einem Prozess Auswirkungen auf die Preise haben. Wir schaffen Möglichkeiten. Was der Führerschein am Ende kostet, wird der Markt regeln.
1: Die Fahrausbildung soll einfacher werden, indem zum Beispiel der Theorieunterricht auch online stattfinden kann. Für die Anzahl sogenannter Sonderfahrten soll es keine genauen Vorgaben mehr geben und der Fragebogen für die Theorieprüfung soll kleiner werden. Russland und China haben sich in einer Erklärung zum Gipfeltreffen ihrer Staatschefs Putin und Xi für eine dauerhafte Lösung in Moskaus Angriffskrieg gegen die Ukraine ausgesprochen. In der Erklärung äußerten sie sich auch zum Iran-Krieg.
3: In Peking wurde vor allem eins deutlich, China und Russland stehen weiter eng zusammen. Xi Jinping und Putin sprachen von Freundschaft, sie sprachen auch von strategischer Zusammenarbeit und von einer Weltordnung mit mehreren Machtzentren. Bei der Ukraine blieb die gemeinsame Erklärung dagegen vage. Ein klarer Appell an Russland, den Krieg zu beenden, fehlte. Auch zum Krieg im Iran äußerten sich beide Seiten. Xi warnte vor Folgen für Energieversorgung, Lieferketten und den Welthandel. Putin stellte Russland wiederum als verlässlichen Rohstofflieferanten für China dar. Aus Shenzhen, Jörn Petring.
1: 24 Stunden nach Start der neuen Elektroautokaufprämie liegen bereits knapp 17.000 Anträge vor. Das teilte das Bundesumweltministerium mit. Förderfähig sind Kauf und Leasing neuer E-Autos und bestimmter Plug-in-Hybride sowie Elektroautos mit sogenannten Reichweitenverlängerern. Das sind kleine Verbrennungsmotoren, die die Reichweite von Elektroautos erhöhen. Die Förderung für ein neues E-Auto hängt an bestimmten Einkommensgrenzen.
4: Und jetzt das Wetter für das Emsland und die Grafschaft Bentheim.
5: Heute gibt es wieder einen Mix aus Sonne, Wolken und lokalen Niederschlägen. Am späten Nachmittag lockert die Bewölkung auf. In einigen Teilen des Sendegebietes gibt es immer wieder kurze Sonnenlücken. Die Temperaturen steigen im Laufe des Tages auf bis zu 18 Grad. Dazu weht ein schwacher, zum Teil böiger Wind aus südwestlicher Richtung. In der kommenden Nacht sinken die Werte bei leichter Bewölkung auf bis zu 11 Grad. In den nächsten Tagen wird es deutlich freundlicher. Morgen wechseln sich Sonne und Wolken ab bei höchstens 22 Grad. Am Freitag ist es sonnig bei maximal 26 Grad.
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1: In dieser Woche schauen wir hier in unserem Ems Fechtewelle Soundcheck nicht auf das typische Pop-Genre, das wir hier so oft beleuchten. In dieser Woche geht's um Rap. Während gestern und vorgestern schon Paschanim, AK Außer Kontrolle oder Materia im Fokus standen, schauen wir jetzt über die Landesgrenze hinaus nach Amerika. Ich glaube, den Namen Drake werden alle schon mal irgendwie gehört haben. Sei es im Zusammenhang mit einigen viralen Hits wie Hotline Bling, One Dance oder God's Plan oder mit dem wohl bekanntesten Rapper-Streit des letzten Jahrzehnts. Denn Drake ist neben seiner Musik eher für seine oft eskalierenden Auseinandersetzungen in der Hip-Hop-Welt bekannt. Der bekannteste wohl sein Streit mit Rapper Kendrick Lamar. Kendrick attackierte Drake auf dem Song Like That im Jahr 2024. Drake soll Beziehungen zu Minderjährigen haben, was er natürlich bestritt. Dieser Streit ging sogar vors Gericht. Der Streit ist auch bis heute noch nicht so richtig geklärt. Kendrick bleibt aber weiterhin ein großes Thema in Drakes Musik. Ob das auch in seinem neuesten Release der Fall ist, hören wir gleich, denn Drake ist zurück mit seinem neuen Album namens Iceman. Too Hard for the Radio heißt der Track, den wir euch jetzt mitgebracht haben. Keine Sorge, für unser Radio ist der absolut leicht zu ertragen.

Das war Drake mit Too Hard for the Radio aus seinem neuen Album Iceman. Sein neuer Song und das dazugehörige Album ist heute unser Emsfechterwelle Soundcheck. Falls ihr jetzt wissen wollt, was noch so die kommenden 2 Tage ansteht, dann schaut doch mal unter emsfechterwelle.de nach.

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1: Nur einmal am Tag erhöhen, nämlich um 12 Uhr. Diese Regelung gilt seit April an deutschen Tankstellen. Dagegen wurde tausendfach verstoßen, zeigt eine Auswertung des Verbraucherdienstes Mehr Tanken. Ich spreche jetzt mit ADAC-Sprecher Andreas Hölzel darüber, ob man dennoch mit cleverem Tanken Geld sparen kann. Moin Andreas.
2: Hallo.
1: Offenbar hält jede fünfte Tankstelle die 12-Uhr-Regel nicht ein. Wie dramatisch sind die Verstöße?
2: Die Verstöße sind durchaus schwerwiegend, weil sie das Vertrauen der Verbraucher in die neue Regelung untergraben. Die Markttransparenzstelle beim Bundeskartellamt soll die Einhaltung der neuen 12-Uhr-Regel kontrollieren und Verstöße an die zuständigen Landesbehörden weiterleiten. Allerdings sind nach unseren Informationen immer noch nicht in allen Bundesländern entsprechende Behörden eingerichtet bzw. benannt und Zuständigkeiten damit ungeklärt. Das heißt, dass Verstöße häufig keine Konsequenzen haben. Der ADAC erwartet, dass derartige Verstöße sanktioniert werden, damit sie dann auch nicht mehr attraktiv sind.
1: Wie kann ich als Autofahrerin oder Autofahrer denn clever tanken, um doch noch relativ günstig wegzukommen?
2: Wer günstig tanken will, sollte dies kurz vor 12 Uhr mittags tun, denn nur dann dürfen die Preise angehoben werden. Ein Blick zuvor in eine der Spritpreis-Apps lohnt sich, denn da kann man dann prüfen, wo die Preise gerade am niedrigsten sind. Stellt man fest, dass gegen die Regel verstoßen wird, dann sollte man dies der Markttransparenzstelle beim Bundeskartellamt auch mitteilen.
1: Und wie steht der ADAC bisher zu der 12-Uhr-Regel? Gäbe es sinnvollere Maßnahmen, die Preise unter Kontrolle zu halten?
2: Der ADAC hatte sich für die Beibehaltung der bisherigen Regelung ausgesprochen. Die 12-Uhr-Regel, die sich Deutschland ja von Österreich abgeschaut hat, die führt dazu, dass die Mineralölkonzerne mit der einmaligen Erhöhung um 12 Uhr einen hohen Risikoaufschlag einpreisen. Das zeigt sich am insgesamt höheren Preisniveau. Und auch die Zeiträume, in denen man unterhalb des Tagesdurchschnitts tanken kann, die sind im Vergleich zum freien Preismodell kürzer geworden. Autofahrer konnten im alten Modell ebenfalls gut planen, aber im Durchschnitt vor allem günstiger tanken.
1: Vielen Dank, Andreas.
2: Gerne.

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2: Mit Heiko Alfers. Guten Tag. Beamte der Bundespolizei haben gestern in Bad Bentheim ein mutmaßlich gestohlenes Auto sichergestellt. Nach Angaben der Bundespolizei kontrollierten die Beamten an der A30 auf dem Rastplatz Bentheimer Wald einen SUV mit französischem Kennzeichen. Im Rahmen der Kontrolle ergaben sich Hinweise auf einen möglichen Diebstahl. Das Auto war nach aktuellem Ermittlungsstand Anfang des Jahres in Italien gestohlen und offenbar mit einer falschen Fahrzeugidentifikationsnummer versehen worden. Das Auto wurde beschlagnahmt. Ob der 58-jährige estnische Fahrzeugführer in Zusammenhang mit dem Diebstahl steht, wird laut Bundespolizei derzeit ermittelt. Im Rahmen der Ermittlungen gegen die Leiterin der Polizeiinspektion Emsland, Grafschaft Bentheim, hat die Staatsanwaltschaft Osnabrück neue Informationen bekannt gegeben. Demnach wird gegen die Leiterin Nicola Simon wegen des Vorwurfs der Strafvereitelung im Amt ermittelt. Bei einer privaten Bosel-Veranstaltung in Lingen im vergangenen März soll ein 37-jähriger Polizeibeamter der Polizeiinspektion Emsland, Grafschaft Bentheim eine Frau sexuell belästigt haben. Die Leiterin der Inspektion soll davon erfahren und sich in ihrer Funktion zu erkennen gegeben haben. Im Anschluss soll sie dem Vorfall nicht weiter nachgegangen sein. Weitere Einzelheiten werden derzeit nicht gemacht. Die Ermittlungen dauern an. Es gilt weiterhin die Unschuldsvermutung. Gegen den 37-jährigen Polizeibeamten werde laut Staatsanwaltschaft gesondert ermittelt. Einsatzkräfte der Feuerwehr mussten gestern Vormittag in Geeste zu einer Rauchentwicklung in einem Schweinestall ausrücken. Verletzt wurde laut Polizei niemand. Nach bisherigen Erkenntnissen entstand während Schweißarbeiten an einem Lüftungsschacht in dem Schweinestall an der Straße Siedlung eine Rauchentwicklung. Als der Eigentümer dies bemerkte, löschte er den Brand mit Hilfe eines Feuerlöschers. Von dem Brand betroffen war ein Teil der Isolierung, die bis in die Dachhaut durchbrannte. Die alarmierte Feuerwehr führte Nachlöscharbeiten durch. Die Höhe des Sachschadens am Gebäude steht noch nicht fest. Das Amtsgericht Lingen hat einen Mann aus Spelle wegen des Besitzes von kinder- und jugendpornografischen Schriften zu einer Freiheitsstrafe von 1 Jahr und 6 Monaten ohne Bewährung verurteilt. Das hat das Amtsgericht mitgeteilt. Zuvor sollen bei einer Wohnungsdurchsuchung im August 2023 mindestens 124 Kinder- und 38 jugendpornografische Dateien bei dem Mann gefunden worden sein. Er soll sie auf unterschiedlichen Datenträgern gespeichert haben. Die Verteidigung soll bereits Berufung eingelegt haben.
1: Und jetzt das Wetter für das Emsland und die Grafschaft Bentheim.
2: Heute gibt es wieder einen Mix aus Sonne, Wolken und lokalen Niederschlägen. Am späten Nachmittag lockert die Bewölkung auf. In einigen Teilen des Sendegebietes gibt es immer wieder kurze Sonnenlücken. Die Temperaturen steigen im Laufe des Tages auf bis zu 18 Grad. Dazu weht ein schwacher, zum Teil böiger Wind aus südwestlicher Richtung. In der kommenden Nacht sinken die Werte bei leichter Bewölkung auf bis zu 11 Grad. In den nächsten Tagen wird es deutlich freundlicher. Morgen wechseln sich Sonne und Wolken ab bei höchstens 22 Grad. Am Freitag ist es sonnig bei maximal 26 Grad.
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1: Auch heute hat meine Kollegin Deborah Krockhaus dafür gesorgt, dass ihr in unserer Morningshow besonders positiv und gut gelaunt in den Tag starten könnt. Heute hat sie in unserer guten Nachricht aus der Region über wichtige, besondere und ausdrucksstarke Gürtel für das Karate-Team aus Nordhorn berichtet.
2: Gute Nachrichten für 10 Karateka aus dem Karateverein Nordhorn. Sie haben ihre Gurtprüfungen erfolgreich bestanden. Vielleicht kurz nochmal für alle, die sich mit Karate so überhaupt nicht auskennen. Da gibt es verschiedene Gürtelfarben, die den jeweiligen Leistungsstand und die Motivation des Schülers oder des Meisters sichtbar machen. Die nächsthöhere Gürtelfarbe, die kann bei den Gürtelprüfungen erlangt werden. Und eine solche gab es jetzt auch wieder in Nordhorn. Daran haben insgesamt 9 Kinder und Jugendliche und eine Erwachsene teilgenommen. Wie der Karateverein Nordhorn mitteilt, haben sich alle Teilnehmenden zuvor mehrere Monate intensiv auf die Prüfung vorbereitet, das Programm gelernt und durch viele, viele Wiederholungen gefestigt. Mit Erfolg: Sabrina Giorgio, Jenne Lambas und Sea Wischer haben den weiß-gelben Gurt erhalten. Die Prüfung für den Gelbgurt haben Nico Lenz, Ina Möller,

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1: Madame le Commissaire Isabelle Bonnet hat wieder alle Hände voll zu tun. Der 13. Band der beliebten französischen Krimireihe ist Anfang Mai erschienen und trägt den geheimnisvollen Beititel und die tödliche Rallye. Zu Beginn des Buches erfahrt ihr allerdings erst einmal ein ganz anderes Geheimnis. Isabelle Bonnet hat eine heimliche Leidenschaft. Sie begeistert sich für Motoren. Ihr neuer Auftrag als Personenschützerin für die Frau eines Ministers dürfte ihr daher besonders gut gefallen. Denn die mutige Ministergattin möchte trotz einer Morddrohung an einer Oldtimer-Rallye teilnehmen. Also nimmt Isabelle Bonnet neben ihrer Schutzbefohlenen im Auto Platz und begleitet sie während der gesamten Rallye. Doch die Strecke bietet mehr als nur eine Gelegenheit für einen Anschlag. Und genau das bekommt Isabelle Bonnet früher zu spüren, als ihr lieb ist. Der Provence-Krimi überzeugt mit traumhaftem Urlaubsflair, einer passenden Prise Humor und natürlich einer ordentlichen Portion Spannung. Das macht Madame le Commissaire und die tödliche Rallye zu einer echten Wohlfühllektüre.
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1: Ich bin Dirk Zeitler. Die Bundesanwaltschaft hat in München zwei mutmaßliche chinesische Spione festnehmen lassen. Das Ehepaar mit deutscher Staatsangehörigkeit soll für einen chinesischen Geheimdienst Kontakt zu Wissenschaftlern an deutschen Hochschulen aufgenommen haben. In mehreren Bundesländern fanden Maßnahmen statt, wie die Karlsruher Behörde mitteilte.
2: Sie gaben sich als Dolmetscher aus oder als Mitarbeiter von Autofirmen und machten sich so an die Wissenschaftler ran. Vor allem Lehrstuhlinhaber für die Bereiche Luft- und Raumfahrttechnik, Informatik oder künstliche Intelligenz. Einige der Opfer lockten sie nach China, angeblich um Vorträge vor Experten zu halten. Tatsächlich gehörten die angeblich zivilen Experten aber dann zu staatlichen chinesischen Rüstungsunternehmen. Und die nahmen die Infos über militärisch nutzbare Hochtechnologie, wie es heißt, natürlich gerne auf. Thomas Thonfeld, Nachrichtenredaktion.
1: Ein Führerschein zu machen soll für Fahrschülerinnen und Fahrschüler günstiger und flexibler werden. Darauf zielen Gesetzespläne von Verkehrsminister Schnieder, die das Bundeskabinett heute auf den Weg gebracht hat. Doch wie schnell werden die Führerscheine jetzt günstiger? Dazu sagte Schnieder:
3: Die geplante Reform wird nicht sofort, sondern in einem Prozess Auswirkungen auf die Preise haben. Wir schaffen Möglichkeiten. Was der Führerschein am Ende kostet, wird der Markt regeln.
1: Die Fahrausbildung soll einfacher werden, indem zum Beispiel der Theorieunterricht auch online stattfinden kann. Für die Anzahl sogenannter Sonderfahrten soll es keine genauen Vorgaben mehr geben und der Fragebogen für die Theorieprüfung soll kleiner werden, so Schnieder in einem Statement. Mit dem Ölpreisschub im Zuge des Irankriegs hat die Inflation in der Eurozone weiter deutlich zugelegt. Im April stiegen die Verbraucherpreise im Jahresvergleich um 3%, wie das Statistikamt Eurostat nach einer zweiten Schätzung mitteilte. Damit wurde eine erste Schätzung, wie von Volkswirten erwartet, bestätigt. Im März hatte die Inflationsrate in den Ländern mit der Euro-Währung bei 2,6% gelegen. Der tschechische Trainer Peter Vlachovský ist wegen missbräuchlichem Verhaltens lebenslang von der Europäischen Fußballunion gesperrt worden. Die Kontroll- und Ethikkommission der UEFA forderte zudem den Weltverband FIFA auf, die Sperre weltweit auszusprechen. Zudem soll Vlachovský die Trainerlizenz entzogen werden. Der Trainer soll Spielerinnen 4 Jahre lang heimlich unter der Dusche und in Umkleideräumen gefilmt haben.
4: Und jetzt das Wetter für das Emsland und die Grafschaft Bentheim.
5: Heute gibt es wieder einen Mix aus Sonne, Wolken und lokalen Niederschlägen. Am späten Nachmittag lockert die Bewölkung auf. In einigen Teilen des Sendegebietes gibt es immer wieder kurze Sonnenlücken. Die Temperaturen steigen im Laufe des Tages auf bis zu 18 Grad. Dazu weht ein schwacher, zum Teil böiger Wind aus südwestlicher Richtung. In der kommenden Nacht sinken die Werte bei leichter Bewölkung auf bis zu 11 Grad. In den nächsten Tagen wird es deutlich freundlicher. Morgen wechseln sich Sonne und Wolken ab bei höchstens 22 Grad. Am Freitag ist es sonnig bei maximal 26 Grad.
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Es gibt einen Ort, den wir alle mit 100%iger Sicherheit sehr gut kennen. Egal woher ihr kommt, wie alt ihr seid oder wo ihr gerade zuhört. Ich rede vom stillen Örtchen, also die Toilette. Jeder von uns nutzt sie, doch geredet wird darüber eher selten. Dabei gibt es sie mittlerweile in allen möglichen Farben, Ausführungen und Modellen. Und nein, das soll hier jetzt kein Monolog über die Form von Toiletten werden. Vielmehr soll es gleich um die Geschichte des stillen Örtchens gehen. Denn die Toilette, die wir heutzutage kennen, die ist das Ergebnis einer jahrhundertelangen Entwicklung. Und auch in Lingen hat es bezüglich Toiletten einige Veränderungen, hygienische Lebensweisen und Anekdoten gegeben. Dazu hört ihr gleich mehr hier auf der Ems Fechtewelle.

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1: Jeder nutzt sie. Geredet wird darüber weniger. Die Toilette. Wenn wir die Toilettenspülung betätigen, denken wir selten darüber nach, wie diese Alltagsnotwendigkeit in der Vergangenheit gehandhabt wurde. Doch die Toilette, wie wir sie kennen, ist das Ergebnis einer langen Entwicklung, auch in der Region. Die Geschichte des stillen Örtchens birgt so manche Kuriosität und zeigt den Wandel unserer hygienischen Lebensweise. In unserem heutigen Zeitgeschichte-Beitrag geht Deborah Krockhaus der Entwicklung des stillen Örtchens in Lingen auf den Grund.
2: So klingt es, wenn wir heutzutage das stille Örtchen aufsuchen. Das war nicht immer so. In Lingener Quellen sind erste Beispiele für sanitäre Anlagen in Lingen im 18. Jahrhundert zu finden. So hatte der königliche Oberjäger Johann Konrad Bauer sein Toilettenhäuschen direkt an der Straße. Das sorgte für Verärgerung, weiß Lingener Stadtarchivar Mirko Krabus.
3: Der Bürgermeister sah sich dann genötigt, mit dem Herrn Bauern Kontakt aufzunehmen. Er schrieb ihm dann einen Brief, in dem er ihn daran erinnerte, dass, ich zitiere, ihre Nachbarn und alle vorbeigehenden sauberen Leute Klage führen und sich nicht genug verwundern können, dass eure Hochedelgeborener, welche doch so ein artiges, proper Haus haben, noch länger zuließen, dass die vom heimlichen Gemach fließenden unflätigen Ausladungen so sichtbar wären und nicht etwa in die Aschegrube liefen.
2: Auf die Aufforderung, dem nachzukommen, reagierte der Oberjäger nicht. Wie der Fall schließlich ausgegangen ist, wird nicht berichtet. Grundsätzlich war die hygienische Situation in den Städten zu dieser Zeit schwierig, denn die Aborte mussten schließlich irgendwo entsorgt werden. Meist geschah das durch Abortgruben.
3: Die waren üblicherweise im Hinterhof oder, wenn da kein Platz war, in der Seitengasse angelegt. Sie wurden in der Regel irgendwann zugeschüttet und neu angelegt. Andernfalls mussten sie regelmäßig geleert werden. Über einer solchen Grube konnte ein einfaches Abhorthäuschen stehen, meistens aus Holz, aber zum Beispiel auch ein Abort-Erker am Wohnhaus angebracht sein.
2: Durch den Städtewachstum im 19. Jahrhundert verschlechterten sich die hygienischen Zustände immer mehr. Dadurch stieg auch die Seuchengefahr. So gab es im Jahr 1877 eine Diphtherie-Epidemie. Als Auslöser wurden das schlechte Brunnenwasser und die mangelnden Abwasserverhältnisse festgestellt. Da das nicht so weitergehen konnte, wurde in Lingen schließlich eine Sanitätskommission eingerichtet.
3: Es gab verschiedene Empfehlungen, die die Kommission herausgegeben hat. Letztendlich waren die Probleme allerdings sehr viel größer. Es mangelte unter anderem an einer wirklichen Abwasserversorgung. Erste Kanäle mussten im 19. Jahrhundert gelegt werden. Im Großen und Ganzen blieb es allerdings sehr, sehr sporadisch. In den 1890er Jahren hat man sehr viel mehr Kanäle gelegt. Auch das war nicht mit dem zu vergleichen, was man heute eine Kanalisation nennen würde, aber es war zumindest ein erster Anfang.
2: Ein Problem bestand allerdings schon lange, das Problem des Wildpinkelns. Bis ins 19. Jahrhundert war es durchaus üblich, dass hauptsächlich Männer ihre Notdurft in der Öffentlichkeit verrichteten. Aus diesem Grund ließ die Stadt Ende des 19. Jahrhunderts eine erste öffentliche Toilette zwischen dem Haus Dankelmann und dem Stadtgraben errichten. Zwei weitere Toiletten wurden zu dieser Zeit am Lokentor und hinter dem Stadthaus aufgestellt. Letztere wurde schon bald abgerissen. Zunächst wurde dafür kein Ersatz gefunden.
3: Man kam dann irgendwann auf die Idee, wir machen einfach eine unterirdische Toilette, und zwar direkt auf dem Marktplatz. Die Idee ist schon in den 60er Jahren entstanden, ist dann aber nicht realisiert worden. Erst als dann die Tiefgarage kam, hat man die Möglichkeit genutzt, in dem Zusammenhang öffentliche Toiletten dort unten anzulegen. Und das ist eigentlich mit der geschickteste Weg, wie man eine öffentliche Toilette einrichten kann. Nämlich, sie ist zentral, sie ist leicht zugänglich, aber kein Mensch sieht sie, der sie nicht braucht.
2: Bis zur Fertigstellung eines Systems, wie wir es heute kennen, hat es dann aber noch gedauert. So wurde eine Kanalisation im modernen Sinne erst Mitte des 20. Jahrhunderts ausgearbeitet.

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2: Mit Heiko Alfers. Guten Tag. Beamte der Bundespolizei haben gestern in Bad Bentheim ein mutmaßlich gestohlenes Auto sichergestellt. Nach Angaben der Bundespolizei kontrollierten die Beamten an der A30 auf dem Rastplatz Bentheimer Wald einen SUV mit französischem Kennzeichen. Im Rahmen der Kontrolle ergaben sich Hinweise auf einen möglichen Diebstahl. Das Auto war nach aktuellem Ermittlungsstand Anfang des Jahres in Italien gestohlen und offenbar mit einer falschen Fahrzeugidentifikationsnummer versehen worden. Das Auto wurde beschlagnahmt. Ob der 58-jährige estnische Fahrzeugführer in Zusammenhang mit dem Diebstahl steht, wird laut Bundespolizei derzeit ermittelt. Im Rahmen der Ermittlungen gegen die Leiterin der Polizeiinspektion Emsland, Grafschaft Bentheim, hat die Staatsanwaltschaft Osnabrück neue Informationen bekannt gegeben. Demnach wird gegen die Leiterin Nicola Simon wegen des Vorwurfs der Strafvereitelung im Amt ermittelt. Bei einer privaten Bosel-Veranstaltung in Lingen im vergangenen März soll ein 37-jähriger Polizeibeamter der Polizeiinspektion Emsland, Grafschaft Bentheim eine Frau sexuell belästigt haben. Die Leiterin der Inspektion soll davon erfahren und sich in ihrer Funktion zu erkennen gegeben haben. Im Anschluss soll sie dem Vorfall nicht weiter nachgegangen sein. Weitere Einzelheiten werden derzeit nicht gemacht. Die Ermittlungen dauern an. Es gilt weiterhin die Unschuldsvermutung. Gegen den 37-jährigen Polizeibeamten werde laut Staatsanwaltschaft gesondert ermittelt. Einsatzkräfte der Feuerwehr mussten gestern Vormittag in Geeste zu einer Rauchentwicklung in einem Schweinestall ausrücken. Verletzt wurde laut Polizei niemand. Nach bisherigen Erkenntnissen entstand während Schweißarbeiten an einem Lüftungsschacht in dem Schweinestall an der Straße Siedlung eine Rauchentwicklung. Als der Eigentümer dies bemerkte, löschte er den Brand mit Hilfe eines Feuerlöschers. Von dem Brand betroffen war ein Teil der Isolierung, die bis in die Dachhaut durchbrannte. Die alarmierte Feuerwehr führte Nachlöscharbeiten durch. Die Höhe des Sachschadens am Gebäude steht noch nicht fest. Das Amtsgericht Lingen hat einen Mann aus Spelle wegen des Besitzes von Kinder- und jugendpornografischen Schriften zu einer Freiheitsstrafe von 1 Jahr und 6 Monaten ohne Bewährung verurteilt. Das hat das Amtsgericht mitgeteilt. Zuvor sollen bei einer Wohnungsdurchsuchung im August 2023 mindestens 124 Kinder- und 38 jugendpornografische Dateien bei dem Mann gefunden worden sein. Er soll sie auf unterschiedlichen Datenträgern gespeichert haben. Die Verteidigung soll bereits Berufung eingelegt haben.
1: Und jetzt das Wetter für das Emsland und die Grafschaft Bentheim.
2: Heute gibt es wieder einen Mix aus Sonne, Wolken und lokalen Niederschlägen. Am späten Nachmittag lockert die Bewölkung auf. In einigen Teilen des Sendegebietes gibt es immer wieder kurze Sonnenlücken. Die Temperaturen steigen im Laufe des Tages auf bis zu 18 Grad. Dazu weht ein schwacher, zum Teil böiger Wind aus südwestlicher Richtung. In der kommenden Nacht sinken die Werte bei leichter Bewölkung auf bis zu 11 Grad. In den nächsten Tagen wird es deutlich freundlicher. Morgen wechseln sich Sonne und Wolken ab bei höchstens 22 Grad. Am Freitag ist es sonnig bei maximal 26 Grad.
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1: Was würdet ihr tun, wenn ihr von heute auf morgen 1 Million Euro auf dem Konto hättet? Einige würden sicher direkt den nächsten Luxusurlaub buchen, andere vielleicht in ein neues Auto investieren oder sogar einen Großteil davon spenden. Von solchen Möglichkeiten können die meisten Menschen nur träumen. Es gibt aber ja Menschen, die wirklich so viel Geld haben und damit auch etwas bewegen könnten. Und wer weiß, vielleicht gewinnt ihr ja die nächste Staffel Wer wird Millionär oder gewinnt im Lotto. Darüber nachdenken könnt ihr heute wohl am besten. Heute ist nämlich der Sei ein Millionärtag. Besonders bei Kindern ist die Frage, was sie mit 1 Million Euro machen würden, glasklar. Eine eigene Eishalle, ein Pool, ein eigenes Pferd, eine private Eisdiele oder ein Spieleparadies, fragen wir bei Erwachsenen nach. Dann hat das schon etwas mehr mit Verantwortung zu tun. Geld kann schließlich ganz bewusst ausgegeben werden, beispielsweise durch Spenden, Unterstützung von Hilfsangeboten oder Förderungen, oder es wird für den eigenen Luxus

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1: Die Angst, sich im Alter nichts mehr zu sagen zu haben, ist für viele Menschen real. Mit Dann passiert das Leben wurde genau diese Angst nun auf die Leinwand gebracht. In dem Film mit Anke Engelke und Ulrich Tukur in den Hauptrollen geht es um die Ehe von Rita und Hans. Hans war jahrzehntelang Pädagoge und zuletzt Schuldirektor. Nun steht seine Pensionierung bevor. Doch anstatt Freude empfinden er und seine Frau Rita vor allem Angst und Unsicherheit. Denn bislang pflegten sie eine eingespielte Routine, die vor allem auf Distanz basierte. Spätestens ein nächtlicher Verkehrsunfall, bei dem Rita am Steuer sitzt und ein Mann ums Leben kommt, verändert jedoch alles. Die Ehe stürzt in eine tiefe Krise und ein Ausweg scheint weit entfernt. Der Arthouse-Film Dann passiert das Leben ist erschreckend nah an der Realität und schmerzt an der einen oder anderen Stelle sehr. Trotzdem oder gerade deswegen ist er absolut sehenswert. Ihr könnt den Film Dann passiert das Leben bei den gängigen Streaming-Anbietern anschauen.

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1: Ich bin Dirk Zeitler. Milliarden für Feldbetten und Notvorräte. Der Schutz der Bevölkerung im Verteidigungsfall soll verbessert werden. Das Kabinett hat dafür heute Vorschläge von Bundesinnenminister Dobrindt beschlossen.
2: Damit Deutschland für die Bewältigung von Krisen und möglichen kriegsbedingten Gefahren in Zukunft besser gerüstet ist, will die Bundesregierung viel Geld investieren. Insgesamt 10 Milliarden Euro bis 2029. Eine zentrale Rolle übernimmt das Technische Hilfswerk, weil es über große Erfahrungen bei Katastrophen verfügt. Es geht um die Beschaffung von Fahrzeugen, Geräten, aber auch um die Instandhaltung von Gebäuden. An über 60 Standorten soll außerdem eine sogenannte medizinische Taskforce des Bundes aufgebaut werden. Tine Klimach, Nachrichtenredaktion.
1: Außerdem hat das Kabinett heute Gesetzespläne von Verkehrsminister Schnieder auf den Weg gebracht, die darauf abzielen, den Führerschein für Fahrschülerinnen und Fahrschüler günstiger und flexibler zu machen. So soll der Theorieunterricht auch online stattfinden können. Für die Anzahl sogenannter Sonderfahrten soll es keine genauen Vorgaben mehr geben und der Fragebogen für die Theorieprüfung soll kleiner werden. Die Bundesanwaltschaft hat in München zwei mutmaßliche chinesische Spione festnehmen lassen. Das Ehepaar mit deutscher Staatsangehörigkeit soll für einen chinesischen Geheimdienst Kontakt zu Wissenschaftlern an deutschen Hochschulen aufgenommen haben. In mehreren Bundesländern fanden Maßnahmen statt, wie die Karlsruher Behörde mitteilte.
3: Sie gaben sich als Dolmetscher aus oder als Mitarbeiter von Autofirmen und machten sich so an die Wissenschaftler ran. Vor allem Lehrstuhlinhaber für die Bereiche Luft- und Raumfahrttechnik, Informatik oder künstliche Intelligenz. Einige der Opfer lockten sie nach China, angeblich um Vorträge vor Experten zu halten. Tatsächlich gehörten die angeblich zivilen Experten aber dann zu staatlichen chinesischen Rüstungsunternehmen. Und die nahmen die Infos über militärisch nutzbare Hochtechnologie, wie es heißt, natürlich gerne auf. Thomas Thonfeld, Nachrichten. Redaktion.
1: Mit dem Ölpreisschub im Zuge des Irankriegs hat die Inflation in der Eurozone weiter deutlich zugelegt. Im April stiegen die Verbraucherpreise im Jahresvergleich um 3%, wie das Statistikamt Eurostat mitteilte. Im März hatte die Inflationsrate in den Ländern mit der Euro-Währung bei 2,6% gelegen.
4: Und jetzt das Wetter für das Emsland und die Grafschaft Bentheim.
5: Heute gibt es wieder einen Mix aus Sonne, Wolken und lokalen Niederschlägen. Am späten Nachmittag lockert die Bewölkung auf. In einigen Teilen des Sendegebietes gibt es immer wieder kurze Sonnenlücken. Die Temperaturen steigen im Laufe des Tages auf bis zu 18 Grad. Dazu weht ein schwacher, zum Teil böiger Wind aus südwestlicher Richtung. In der kommenden Nacht sinken die Werte bei leichter Bewölkung auf bis zu 11 Grad. In den nächsten Tagen wird es deutlich freundlicher. Morgen wechseln sich Sonne und Wolken ab bei höchstens 22 Grad. Am Freitag ist es sonnig bei maximal 26 Grad.
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1: Jetzt im Frühjahr, wenn die Tage länger werden und die Temperaturen steigen, werden nicht nur wir Menschen, sondern auch Wildtiere aktiv. Aber was tun, wenn wir ein potenziell verletztes Wildtier auf der Straße oder im Wald finden? Lucy Söng hat sich von Dr. Erhard Nerger Ratschlag geholt.
2: Wenn Ende Mai bis Anfang Juni die ersten Jungvögel flügge werden, dann kommt es vermehrt vor, dass Menschen scheinbar verwaiste Vögel auf dem Boden auffinden. Relativ häufig werden beispielsweise junge Schwalben gebracht. Das erklärt Erhard Nerger. Er ist pensionierter Tierarzt und hat für rund 45 Jahre verletzte oder verwaiste Wildtiere aufgenommen und bei sich in der Praxis gepflegt.
3: Einfach deswegen, weil die Nester leicht abbrechen, wenn das Gewicht der Jungvögel zu groß geworden ist. Wir haben hier ja eine Gegend, wo nicht so viel Lehm ist. Die bauen normalerweise ihre Nester aus Lehm. Und ja, hier ist dann wohl mehr Sand beigemischt. Jedenfalls kommt es hier relativ häufig vor, dass Nester abbrechen. Und die Jungtiere sind dann natürlich schon fast flügge. Und da dauert es dann oft nur 1-2 Wochen, bis die wirklich freigelassen werden können.
2: Neben Jungvögeln im Frühjahr werden im Juni vermehrt junge Eichhörnchen und in den Herbstmonaten Igel aufgefunden. Verletzte Greifvögel sind das ganze Jahr über dabei. Nerger erklärt, was konkret zu tun ist, wenn man ein Wildtier findet.
3: Ja, wesentlich ist vor allen Dingen, dass man nicht alles mitnehmen soll, speziell jetzt bei den Jungvögeln und auch bei den abgelegten Säugetieren. Und dann sollten Sie Soforthilfe suchen und nicht erst 2-3 Tage selbst versuchen, das Tier aufzuziehen, ohne zu wissen, was das richtige Futter ist. Denn das ist eigentlich ein klares Todesurteil dann für das Tier.
2: Erste Auskunft bieten Ansprechpartner des NABU Emsland Grafschaft Bentheim, die für verschiedene Tierarten spezialisiert sind. In vielen Fällen sei es sinnvoll, die Tiere an Ort und Stelle zu lassen, vor allem wenn es keine sichtbaren Verletzungen gibt. Wenn Wildtiere dann doch transportiert werden müssen, dann können Vögel ohne weiteres angefasst werden. Bei Säugetieren sollten Handschuhe getragen werden.
3: Da muss man natürlich vorsichtig sein, zum Beispiel bei Reihern. Da ist ein schneller Griff an den Hals angebracht, dann hat man das Tier unter Kontrolle. Viele Leute scheuen sich natürlich davor, aber in den ersten Jahren, muss ich sagen, bin ich dann auch oft auch dorthin gefahren, wo das Tier gefunden wurde, habe das aber mit der Zeit aufgegeben. Einfach deswegen, weil es zu oft vorgekommen ist. Man kommt dorthin, ist teilweise weit gefahren, das Tier ist nicht mehr da. Oder aber im ärgsten Fall, die Leute sind nicht mehr da.
2: Es hat auch schon Fälle gegeben, bei denen die Polizei oder die Feuerwehr die Tiere zu ihm in die Praxis gebracht haben, weil Menschen schlichtweg überfordert mit der Situation waren. Der Tierarzt hat in seinen 45 Jahren schon eine sehr große Anzahl verschiedener Wildtiere aufgenommen, außer jagdbares Wild. Dazu zählen beispielsweise Fasan, Rebhuhn, Hase, Kaninchen und Rehwild. Da verweist er als Ansprechpartner auf die jeweiligen Jagdpächter in der Gegend. Um den ausfindig zu machen, fragt man am besten in der Nachbarschaft bei den Landwirten oder auch bei der Polizei nach. In der Obhut von Nerger hätten deutlich weniger als die Hälfte der Wildtiere überlebt, erklärt er.
3: Weil ich viele Tiere eben auch eingeschläfert habe, weil sie in der Natur nicht überleben konnten mit den Verletzungen, auch wenn es verheilt war. Gerade bei Flügelbrüchen, wenn die Tiere überhaupt nicht wieder zum Fliegen kommen können, weil der Bruch zu kompliziert ist. Es ist halt auch so, manchmal waren selbst die Tiere nicht mehr transportfähig. Wenn sie hier angekommen sind, waren sie schon tot. Und da muss man natürlich auch bedenken, die Wildtiere, die ja eigentlich scheu sind, sich aber dann ohne weiteres greifen lassen, die sind schon sehr krank. Dann ist es eben häufig so, dass sie schon in den ersten Stunden, nachdem sie gebracht worden sind, gestorben sind.
2: In manchen Fällen sind die Tiere auch einige Zeit hinterher gestorben, ohne dass es sich der Tierarzt erklären konnte. Fest steht, man baut während der Zeit immer eine Beziehung zu den Tieren auf, so Nerger.
3: Besonders denke ich da zum Beispiel an die Aufzucht von Schwalben, die ich ausgewildert hatte. Und wenn ich morgens in den Garten ging, dann kamen die hoch aus dem Himmel, hatten mich gesehen, setzten sich bei mir auf den Arm und plärrten mich an, weil sie noch gefüttert werden wollten.
1: Mittlerweile nimmt Nerger aus zeitlichen Gründen keine Wildtiere mehr auf. Wer ein Wildtier gefunden hat, der kann Erhard Nerger aber weiterhin unter seiner Telefonnummer erreichen. Seine Kontaktdaten sowie weitere Ansprechpartner des NABU Emsland Grafschaft Bentheim findet ihr auf der Homepage des NABU. Einen Link dazu gibt's auf unserer Homepage.
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1: Nicht so rumfuchteln, die tut doch nichts.
2: Diesen Satz haben wir wahrscheinlich alle schon einmal entweder gehört oder gesagt, wenn es um Bienen geht. Und tatsächlich sind Bienen eigentlich sogar sehr wichtig für uns Menschen. Heute ist Weltbienentag und diesen Aktionstag hat Deborah Krockhaus aus unserer Morningshow einmal genutzt, um sich bei Kimberly Klages ein paar Infos über diese Tiere zu holen.
3: Kimberly, warum sind Bienen eigentlich so wichtig?
4: Bienen sind enorm wichtig für unsere Nahrung und die Natur. Sie bestäuben rund 85% aller heimischen Nutz- und Wildpflanzen. Damit zählen Bienen laut dem Deutschen Imkerbund neben Schweinen und Rindern zu den Top 3 der wichtigsten Nutztiere. Ohne sie gäbe es viele Lebensmittel wie Äpfel, Erdbeeren, Gurken oder Tomaten kaum noch. Außerdem sorgen sie dafür, dass sich Pflanzen vermehren können. Dadurch bleiben Lebensräume für viele Tiere erhalten und die Artenvielfalt wird geschützt.
3: Wie geht es den Bienen denn heute?
4: Ja, unterschiedlich. Den Honigbienen geht es noch relativ gut, weil sich Imker um sie kümmern. Dafür sind Wildbienen stark bedroht. In Deutschland gibt es etwa 560 Wildbienenarten und mehr als die Hälfte davon gilt als gefährdet, erklärt die Umweltschutzorganisation WWF. Ein Grund dafür ist zum Beispiel, dass es immer weniger Flächen mit bunten Blumenwiesen gibt, wo Bienenpflanzen bestäuben oder auch nisten können. Das fällt durch Neubauten von etwa Häusern immer weiter weg. Genauso problematisch für Bienen sind Chemikalien wie Pestizide, die als Schädlingsbekämpfung in der Landwirtschaft eingesetzt werden.
3: Und was können wir selbst tun, um Bienen zu schützen?
4: Jeder kann etwas beitragen. Im Garten oder auf dem Balkon lassen sich gut Pflanzen wie Lavendel, Thymian oder Salbei anbauen. Das mögen die Bienen sehr, sehr gerne. Wichtig ist auch, den Rasen nicht ständig zu mähen und wilde Ecken auch mal stehen zu lassen. Der BUND empfiehlt auch, eine kleine Wasserstelle mit Steinen an heißen Tagen vorzubereiten. Bienen brauchen nämlich auch Wasser und können dann auf den Steinen landen und trinken. Außerdem am besten auf chemische Pflanzenschutzmittel verzichten und lieber natürliche Dünger wie Kompost verwenden.
2: Heute am Weltbienentag werden wir daran erinnert, wie wichtig Bienen für unser Leben und für unsere Umwelt sind. Wir können die Bienen schützen, schon durch kleine Maßnahmen in unserem Alltag.

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2: Mit Heiko Alfers. Guten Tag. Die Grünen im Emsland haben Christian Engelken aus Haaren als Kandidaten für die Landratswahl im September aufgestellt. In seiner Bewerbungsrede habe der 39-Jährige deutlich gemacht, dass sich das Emsland den großen Zukunftsfragen stellen müsse, von Klimawandel und Energiewende bis hin zu Digitalisierung, moderner Verwaltung und sozialem Zusammenhalt. Im Rahmen der Aufstellungsversammlung haben die Grünen-Mitglieder außerdem die Liste für die Kreistagswahl beschlossen. Demnach treten in allen 10 Wahlbereichen im Emsland insgesamt 42 Personen für die Grünen an. In einer Mitteilung der Partei heißt es, die Grünen-Kreisvorsitzenden im Emsland, Hanna Thomann und Theresa Gothe, sähen in der Aufstellung der Kandidierenden ein starkes Signal für die Kommunalwahl 2026. Mit der großen Zahl an Kandidierenden sehen sich die Grünen organisatorisch und politisch breit aufgestellt, heißt es in der Mitteilung weiter. Unbekannte haben in Lahten eine Sitzbank, 2 Mülleimer und eine Schautafel mit Graffiti beschmiert. Wie die Polizei jetzt mitgeteilt hat, ereignete sich die Tat bereits zwischen dem 8. und dem 11. Mai auf dem Gelände der Erna-de-Vries-Schule. Zeugen, die Hinweise zu der Tat oder zu den Tätern geben können, werden gebeten, sich bei der Polizei zu melden. Am 1. Juni besucht das Labormobil des VSR-Gewässerschutzes das Emsland und die Grafschaft Bentheim. In Meppen und Nordhorn können Bürgerinnen und Bürger ihre Brunnenwasserproben testen lassen und erfahren, wofür sie das Wasser verwenden können. Laut einer Mitteilung des VSR-Gewässerschutzes sollen die Untersuchungen dazu beitragen, dass die Menschen mehr Brunnenwasser statt Leitungswasser nutzen. Im Labormobil werden Nitrat-, Säure- und Salzgehalt des Wassers überprüft. Für die Analyse sollte das Brunnenwasser in einer 0,5-Liter-Flasche mitgebracht werden. Das Labormobil steht am 1. Juni zwischen 9 und 11 Uhr auf dem Marktplatz in Nordhorn sowie zwischen 15 und 17 Uhr auf dem Meppener Windhorstplatz. Die Stadt Meppen lädt am 31. Mai zum Fest der Kulturen ein. Zwischen 14.30 Uhr und 18 Uhr verwandelt sich der Bereich rund um das Rathaus in eine Festmeile mit verschiedenen Ständen. Unter anderem gibt es landestypische Spezialitäten, Informationsstände und Mitmachaktionen für Kinder und Erwachsene. Daneben soll es ein Bühnenprogramm mit Tanz-, Gesangs-, Sport- und Akrobatikeinlagen geben. Organisiert wird das 6. Meppener Fest der Kulturen von der Stadt, der Arbeiterwohlfahrt, dem Sozialdienst katholischer Männer, dem Deutschen Roten Kreuz und dem Paritätischen. Beteiligt sind diverse Vereine, Verbände und Ehrenamtliche. Der Eintritt zu der Veranstaltung ist frei.
1: Und jetzt das Wetter für das Emsland und die Grafschaft Bentheim.
2: Heute gibt es wieder einen Mix aus Sonne, Wolken und lokalen Niederschlägen. Am späten Nachmittag lockert die Bewölkung auf. In einigen Teilen des Sendegebietes gibt es immer wieder kurze Sonnenlücken. Die Temperaturen steigen im Laufe des Tages auf bis zu 18 Grad. Dazu weht ein schwacher, zum Teil böiger Wind aus südwestlicher Richtung. In der kommenden Nacht sinken die Werte bei leichter Bewölkung auf bis zu 11 Grad. In den nächsten Tagen wird es deutlich freundlicher. Morgen wechseln sich Sonne und Wolken ab bei höchstens 22 Grad. Am Freitag ist es sonnig bei maximal 26 Grad.
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1: Wer die neue Kaufprämie für Elektroautos nutzen will, kann die staatliche Unterstützung ab sofort beantragen. Das entsprechende Portal wurde während einer Pressekonferenz mit Bundesumweltminister Carsten Schneider freigeschaltet. Das Antragsverfahren soll digital ablaufen. Nötig ist dafür eine Bund-ID, ein Konto, mit dem man sich online bei Behörden ausweisen kann. Ich spreche mit ADAC-Sprecher Andreas Hölzel jetzt darüber, für wen sich diese Prämie lohnt. Hallo Andreas.
2: Hallo.
1: Andreas, was genau wird gefördert?
2: Geld gibt es für Kauf oder Leasing von erstmals in Deutschland zugelassenen Neufahrzeugen der Klasse M1 mit rein batterieelektrischem Antrieb mit Range Extender und mit Plug-in-Hybrid-Antrieb. Zu der Fahrzeugklasse M1 gehören Pkw und die meisten Wohnmobile unter 3,5 Tonnen.
1: Und wie viel ist bei der Förderung drin?
2: Je nach Einkommen, Haushaltsgröße und Fahrzeugtyp gibt es zwischen 1.500 und 6.000 Euro. Der Zuschuss hängt vom Fahrzeugtyp ab. Er beträgt für reine Elektroautos mindestens 3.000 Euro, für Plug-in-Hybride mindestens 1.500 Euro.
1: Für wen lohnt sich diese Prämie denn richtig?
2: Die Bundesregierung unterstützt mit der Förderung private Haushalte mit kleinem und mittlerem Einkommen mit Zuschüssen. Beantragen können die E-Auto-Förderung Privatpersonen mit einem zu versteuernden Jahreseinkommen des gesamten Haushalts von bis zu 80.000 Euro. Die Einkommensgrenze erhöht sich für bis zu 2 Kinder unter 18 Jahren um jeweils 5.000 Euro auf maximal 90.000 Euro.
1: Könnte die neue Förderung zu einem Elektroboom führen, gerade jetzt in Zeiten mit hohen Spritkosten?
2: Angesichts des Fördertopfes von 3 Milliarden Euro und mindestens 800.000 förderfähigen Pkw gehen wir von einer mehrjährigen Laufzeit des Programms aus. Der ADAC hatte sich zwar eher für eine Förderung über günstige Strompreise eingesetzt, aber die nun von der Regierung beschlossene Neufahrzeugförderung kann die Gruppe der Menschen, die sich ein neues E-Auto leisten können, vergrößern. Ob die Förderung zu einem Boom führen wird, ist ungewiss, aber einen spürbaren Schub dürfte es schon geben. Und natürlich sorgen auch die hohen Spritpreise dafür, dass immer mehr Menschen den Umstieg auf ein Elektrofahrzeug erwägen.
1: Danke, Andreas.
2: Sehr gerne.
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1: Bei diesen Temperaturen lohnt es sich wieder, die Outdoor-Spiele herauszuholen. Euch fehlen noch coole Spiele für den Garten mit Freunden oder Familie? Dann darf Cornhole in eurer Outdoor-Spielesammlung nicht fehlen. Die Realität zeigt, jeder spielt das Spiel etwas unterschiedlich. Trotzdem hier einmal die groben Regeln. Ihr teilt euch in zwei Teams auf. Jedes Team bekommt 4 Sandsäckchen. Jetzt müsst ihr versuchen, eure Säckchen auf das schräge Cornhole-Brett zu werfen. Das Cornhole-Brett verfügt, wie es der Name schon sagt, über ein Loch. Wenn ihr euer Sandsäckchen direkt in das Loch werft, bekommt euer Team 3 Punkte. Landet es nur auf dem Brett, gibt es einen Punkt. Berührt das Sandsäckchen den Boden, bekommt ihr leider keine Punkte. Ihr könnt abwechselnd werfen oder ein Team nach dem anderen spielen lassen. Gespielt wird, bis ein Team 21 Punkte hat. Am Ende steht bei Cornhole aber vor allem der Spaß im Vordergrund. Genau deshalb ist das Spiel perfekt für laue Sommerabende oder einen Nachmittag am See.

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1: Ich bin Dirk Zeitler. Weniger Fragen und deutlich weniger Bürokratie. Die Bundesregierung plant eine Reform für den Führerschein, die ihn deutlich günstiger und einfacher machen soll. Fahrschulverbände lehnen die Pläne allerdings ab.
2: Aktuell werden für den Autoführerschein im Schnitt 3.400 Euro fällig, teilweise über doppelt so viel wie in anderen Ländern. Nach den Plänen von Verkehrsminister Schnieder soll sich das schon Anfang nächsten Jahres ändern. Der Theorieunterricht soll nicht mehr Pflicht sein, der Fragenkatalog von derzeit fast 1.200 Fragen zusammengestrichen werden und Fahrschüler sich digital per App vorbereiten können. Auch an die Sonderfahrten nachts, über die Autobahn oder über Land will die Bundesregierung ran. Die Fahrschulen warnen deshalb vor höheren Unfallzahlen und sorgen sich um ihre finanzielle Existenz. Tanja Wagner, Nachrichtenredaktion.
1: Die Bundesanwaltschaft hat in München zwei mutmaßliche chinesische Spione festnehmen lassen. Das Ehepaar mit deutscher Staatsangehörigkeit soll für einen chinesischen Geheimdienst Kontakt zu Wissenschaftlern an deutschen Hochschulen aufgenommen haben. In mehreren Bundesländern fanden Maßnahmen statt, wie die Karlsruher Behörde mitteilte. Unter dem durch den Iran-Krieg entstandenen Energiepreisdruck lockert Großbritannien die Sanktionen auf russisches Öl. Die britische Regierung erlaubt auf unbestimmte Zeit den Import von Flugzeugtreibstoff und Diesel, der in Drittländern aus russischem Öl raffiniert wurde.
3: Hintergrund sind Engpässe seit dem Krieg zwischen Israel, den USA und Iran und der Krise um die Straße von Hormus. Die für den Transport von bestimmten Treibstoffen bedeutende Meerenge ist seit Wochen weitgehend blockiert. Wegen der hohen Energiepreise erlaubt Großbritannien nun wieder, dass Diesel und Kerosin aus Drittländern importiert werden, auch wenn sie aus russischem Öl hergestellt wurden. Die Regierung nennt das nötige Flexibilität. Kritik gibt es aber trotzdem, denn London galt bisher als besonders harter Unterstützer der Russland-Sanktionen wegen des Ukraine-Krieges. Aus London, Philipp Detlefs.
1: Bei der weiteren Suche nach den drei Vermissten in Görlitz hat es in den Trümmern des zusammengestürzten Hauses keine konkreten Hinweise gegeben. Wir haben derzeit noch nichts gefunden, aber wir gehen davon aus, je tiefer wir kommen, dass die Wahrscheinlichkeit steigt, dass wir auf Personen treffen, sagte die Leiterin der Feuerwehr Görlitz, Anja Weigel, am Nachmittag. Das Haus war am frühen Montagabend eingestürzt.
4: Und jetzt das Wetter für das Emsland und die Grafschaft Bentheim.
5: Heute gibt es wieder einen Mix aus Sonne, Wolken und lokalen Niederschlägen. Am späten Nachmittag lockert die Bewölkung auf. In einigen Teilen des Sendegebietes gibt es immer wieder kurze Sonnenlücken. Die Temperaturen steigen im Laufe des Tages auf bis zu 18 Grad. Dazu weht ein schwacher, zum Teil böiger Wind aus südwestlicher Richtung. In der kommenden Nacht sinken die Werte bei leichter Bewölkung auf bis zu 11 Grad. In den nächsten Tagen wird es deutlich freundlicher. Morgen wechseln sich Sonne und Wolken ab bei höchstens 22 Grad. Am Freitag ist es sonnig bei maximal 26 Grad.
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0: Vor gut einem Jahr hat Nicole Vollbrecht ihren ersten Grafschafter-Krimi veröffentlicht. Inzwischen ist daraus schon eine ganze Reihe geworden. Nach Ohne Blüte und Ohne Fuß ist jetzt der dritte Band erschienen, Ohne Vergebung. Wieder ermittelt Kommissarin Maria Bauer in der Grafschaft Bentheim. Diesmal führt sie der Fall sogar bis nach Südfrankreich. Heiko Alfers hat die Autorin getroffen und mit ihr über das Schreiben, die Recherche und die Resonanz auf ihre Bücher gesprochen.
1: Die gebürtige Nordhornerin Nicole Vollbrecht, die in Ohne aufgewachsen ist, verbindet in ihren Büchern regionale Schauplätze mit menschlichen Geschichten und einer ordentlichen Portion Spannung. Dass ihre Krimis inzwischen so viele Leserinnen und Leser erreichen und ihre Lesungen in Ohne und Nordhorn so gut angekommen sind, hat sie selbst überrascht.
2: Ich glaube, man ist immer dann am besten, wenn man gar nicht so viel erwartet und vielleicht auch, wenn man das, was man macht, einfach macht, weil man es liebt und weil es Spaß macht. Deshalb habe ich gar nicht damit gerechnet, eben, dass es so gut ankommt. Aber umso schöner ist es natürlich, dass es viele Leser gibt. Ich war auch völlig platt, als der Verlag mich anrief und sagte, der erste Band ist echt ein Bestseller. Und ich bin dann erstmal da auf die Homepage und habe nachgeguckt und dachte, ja, das steht da wirklich. So, ja, aber ich freue mich natürlich, wenn andere Freude an den Krimis haben. Und naja, mir macht es halt einfach auch Spaß. Das ist die Hauptsache.
1: Die Hauptfigur Maria Bauer und ihr Team sind Leserinnen und Lesern aus den ersten beiden Bänden bereits bekannt. Man muss die ersten beiden Krimis aber nicht gelesen haben, um den neuen Fall zu verstehen. Ihre Krimis können auch von Neueinsteigern gelesen werden, sagt Nicole Vollbrecht.
2: Ja, absolut. Also das ist immer so, dass man einfach starten kann, wo man möchte. Die Hauptfigur bleibt immer die Hauptfigur und das Team bleibt das Team. Das Polizeiteam aus Schüttorf und die Nachbarschaft in Ohne bleibt natürlich auch die gleiche, weil wie ist das auf dem Dorf? Da wechseln die Nachbarn ja nicht so oft, die bleiben ja, ne?
1: In ihrem neuen Krimi unter dem Titel Ohne Vergebung spielt nicht nur die Grafschaft Bentheim eine wichtige Rolle. Die Ermittlungen führen diesmal auch an die südfranzösische Mittelmeerküste. Allzu viel möchte Nicole Vollbrecht aber noch nicht verraten.
2: Diesmal verknüpft die Grafschaft sich mit einem Ort im Süden Europas, eine ganz bekannte Gegend. Und das Ganze ist verknüpft mit einem Fall, der in die Vergangenheit führt. Es ist ein Krimi, der Lust auf Sommer macht, Lust auf die Grafschaft Bentheim macht und die Grafschaft auch verknüpft mit anderen Teilen Europas.
1: Der erste Krimi, Ohne Blüte, ist im vergangenen Dezember erschienen. Ohne Fuß, der zweite Band, folgte Anfang dieses Jahres. Und in diesem Monat ist der dritte Krimi, Ohne Vergebung, erschienen. Dass Nicole Vollbrecht inzwischen in vergleichsweise kurzen Abständen neue Krimis veröffentlicht, liegt auch daran, dass sie viele Ideen hat und mittlerweile ihren eigenen Rhythmus beim Schreiben gefunden hat.
2: Band 1 und 2 habe ich wirklich ziemlich zügig durchgeschrieben. Und Band 3 dann auch, als ich ein bisschen mehr Zeit mal hatte, gesagt, ich setze mich da jetzt dran. Und ja, dann ging es noch um einen Feinschliff. Das heißt, die drei Bände sind in relativ kurzer Zeit entstanden als Idee. Ich habe aber auch schon gemerkt, von Band 1 zu Band 2 habe ich mich einfach schon weiterentwickelt, habe mehr Übungen bekommen, merke auch, dass ich da selber ein bisschen wachse, wie ich schreibe, dass ich meinen Schreibstil da auch ein bisschen verfeinern kann. So wie, ich sag mal, Band 1 ist so der Sandkuchen und Band 2 ist dann schon der Bienenstich. Band 3 ist dann vielleicht schon mit ein bisschen Sahneverzierung und so wächst das halt weiter, genau.
1: Und obwohl der dritte Band gerade erst erschienen ist, geht es für Nicole Vollbrecht direkt weiter mit den Recherchen für den vierten Krimi. An welchem Fall die Kommissarin Maria Bauer dann ermittelt, das weiß bis jetzt nur die Autorin selbst.
0: Die Ohnerin lebt heute in Baden-Württemberg, lässt ihre Krimis aber weiterhin in ihrer Heimat spielen, in der Grafschaft Bentheim. Ohne Vergebung von Nicole Vollbrecht ist als Taschenbuch und E-Book bei Books on Demand erschienen und im Buchhandel erhältlich.

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1: Die Erdbeersaison ist gestartet. Kaum eine Frucht steht so sehr für den Frühsommer. Genuss und frische Leichtigkeit. Doch was steckt eigentlich in den kleinen roten Früchten? Sind sie so gesund? Worauf sollte man beim Einkauf achten? Und warum schmecken heimische Erdbeeren oft besser als importierte? Darüber sprechen wir heute mit unserer Ernährungsexpertin Beate Langhorst. Frau Langhorst, beginnen wir heute mal mit der letzten Frage. Warum schmecken heimische Erdbeeren oft besser als importierte?
2: Ja, es ist ganz einfach. Heimische Erdbeeren schmecken intensiver, weil sie länger an der Pflanze reifen können. Erdbeeren sind nämlich nicht nachreifende Früchte. Sie müssen vollreif geerntet werden und haben so das volle Aroma. Und bei heimischen werden diese meist vollreif geerntet, gelangen ohne lange Transportwege in den Verkauf. Und bei importierten Erdbeeren, die werden meist früher gepflückt. Also ganz entscheidend, Erdbeeren entwickeln ihr volles Aroma erst, wenn sie komplett ausgereift an der Pflanze sind. Sie reifen, wie gesagt, nicht nach. Und diesen Reifezustand kann man erkennen, man kann ihn sehen. Voll ausgereifte Erdbeeren sind voll ausgefärbt, also durchgefärbt. Ohne weiße Schulter, das wären so im Randbereich, oder auch ohne weiße Spitze. Ihre Kelchblätter sind saftig und grün und sie duften aromatisch. Und dieser Reifezustand ist nicht nur entscheidend für den Geschmack, sondern auch für die Inhaltsstoffe, weil vollreif geerntete Erdbeeren haben einen höheren Gehalt an Vitaminen, Mineralstoffen und sogenannten bioaktiven Substanzen. Und diese bioaktiven Substanzen sind ganz entscheidend für unsere Gesundheit. Es lohnt sich also, die jetzt beginnende heimische Freiland-Erdbeersaison von Mitte Mai bis Juli zu nutzen.
1: Die heimische Freiland-Erdbeersaison beginnt ja gerade. Warum lieben so viele Menschen Erdbeeren denn ganz besonders?
2: Ja, Erdbeeren sprechen ganz gleich mehrere Sinne an. Sie duften intensiv, sie schmecken aromatisch und frisch und fruchtig und die Farbe kommt hinzu. Die Farbe signalisiert dem Gehirn Reife, Süße und Aroma und diese Farbe wirkt auch appetitanregend und aktivierend. Es kommt dazu, viele verbinden Erdbeeren mit schönen Erinnerungen, zum Beispiel Sommergarten, Erdbeerkuchen bei Oma oder auch gemeinsamen Ausflügen zum Erdbeerfeld. Und so stehen Erdbeeren für viele emotional für Genuss, Sommer und Frische. Und gleichzeitig stecken hinter der Farbe wertvolle Pflanzeninhaltsstoffe, die antioxidativ wirken und die Erdbeere besonders gesund machen.
1: Damit sind wir schon bei den Inhaltsstoffen. Wie gesund sind Erdbeeren? Stimmt es, dass Erdbeeren mehr Vitamin C erhalten als Zitronen?
2: Ja, das stimmt. Erdbeeren enthalten pro 100 Gramm etwas mehr Vitamin C als Zitronen oder Orangen. Das überrascht viele, weil man Vitamin C automatisch an Zitrusfrüchte knüpft. So decken Erdbeeren, also 150 bis 200 Gramm Erdbeeren, bereits unseren Vitamin C-Bedarf. Und die süßen Früchte bestehen zwar zu 90% aus Zucker, doch in dem verbleibenden Rest stecken viele Vitamine, Beispiel Vitamin C, Mineralstoffe, Ballaststoffe und sogenannte sekundäre Pflanzeninhaltsstoffe. Und besonders spannend sind für mich die roten Farbstoffe. Man nennt sie Anthocyane und diese wirken antioxidativ. Sie helfen also unseren Körperzellen, sich unsere Körperzellen zu schützen vor schädlichen Einflüssen. Sie wirken antibakteriell, zellschützend und entzündungshemmend. Und ein sehr spannender Effekt, diese roten Pflanzenstoffe schützen insbesondere Herz und Gefäße, stehen also im engen Zusammenhang mit der Herz-Kreislauf-Gesundheit. Auf den Punkt gebracht, Erdbeeren sind super lecker, sie sind auch super gesund und fördern, was man vielleicht gar nicht so im Kopf hat, auch die Herzgesundheit. Und von daher wäre es ideal, Erdbeeren möglichst voll ausgereift und frisch geerntet zu verzehren, dann haben sie den höchsten Gehalt an Vitaminen, Mineralstoffen und den genannten bioaktiven Substanzen.
1: Worauf sollte man denn beim Einkauf achten?
2: Ja, also voll durchgereifte, glänzende Früchte mit frischen grünen Kelchblättern wären ideal. Man sollte darauf achten, dass die Erdbeeren angenehm duften und keine matschigen Stellen oder Schimmel zum Beispiel aufweisen, weil wenn da schimmelige Produkte oder matschige drin sind, würden diese Früchte die anderen sehr stark oder schnell anstecken. Kleinere Früchte schmecken häufig besser als die sehr großen, also auch da vielleicht mal die kleine Variante wählen. Erdbeeren mögen es kühl und sollten daher nicht in der Sonne stehen. Regional und saisonale Erdbeeren favorisieren mehr Geschmack, mehr Aroma, mehr Inhaltsstoffe und weniger Umweltbelastung.
1: Erdbeeren sind weit mehr als nur eine süße Versuchung. Sie vereinen Genuss und Gesundheit auf köstliche Weise. Danke an Ernährungsexpertin Beate Langenhorst.

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2: Mit Heiko Alfers. Guten Tag. Die Grünen im Emsland haben Christian Engelken aus Haaren als Kandidaten für die Landratswahl im September aufgestellt. In seiner Bewerbungsrede habe der 39-Jährige deutlich gemacht, dass sich das Emsland den großen Zukunftsfragen stellen müsse, von Klimawandel und Energiewende bis hin zu Digitalisierung, moderner Verwaltung und sozialem Zusammenhalt. Im Rahmen der Aufstellungsversammlung haben die Grünen-Mitglieder außerdem die Liste für die Kreistagswahl beschlossen. Demnach treten in allen 10 Wahlbereichen im Emsland insgesamt 42 Personen für die Grünen an. In einer Mitteilung der Partei heißt es, die Grünen-Kreisvorsitzenden im Emsland, Hanna Thomann und Theresa Gothe, sähen in der Aufstellung der Kandidierenden ein starkes Signal für die Kommunalwahl 2026. Mit der großen Zahl an Kandidierenden sehen sich die Grünen organisatorisch und politisch breit aufgestellt, heißt es in der Mitteilung weiter. Unbekannte haben in Lahten eine Sitzbank, 2 Mülleimer und eine Schautafel mit Graffiti beschmiert. Wie die Polizei jetzt mitgeteilt hat, ereignete sich die Tat bereits zwischen dem 8. und dem 11. Mai auf dem Gelände der Erna-de-Vries-Schule. Zeugen, die Hinweise zu der Tat oder zu den Tätern geben können, werden gebeten, sich bei der Polizei zu melden. Am 1. Juni besucht das Labormobil des VSR-Gewässerschutzes das Emsland und die Grafschaft Bentheim. In Meppen und Nordhorn können Bürgerinnen und Bürger ihre Brunnenwasserproben testen lassen und erfahren, wofür sie das Wasser verwenden können. Laut einer Mitteilung des VSR-Gewässerschutzes sollen die Untersuchungen dazu beitragen, dass die Menschen mehr Brunnenwasser statt Leitungswasser nutzen. Im Labormobil werden Nitrat-, Säure- und Salzgehalt des Wassers überprüft. Für die Analyse sollte das Brunnenwasser in einer 0,5-Liter-Flasche mitgebracht werden. Das Labormobil steht am 1. Juni zwischen 9 und 11 Uhr auf dem Marktplatz in Nordhorn sowie zwischen 15 und 17 Uhr auf dem Meppener Windhorstplatz. Die Stadt Meppen lädt am 31. Mai zum Fest der Kulturen ein. Zwischen 14.30 Uhr und 18 Uhr verwandelt sich der Bereich rund um das Rathaus in eine Festmeile mit verschiedenen Ständen. Unter anderem gibt es landestypische Spezialitäten, Informationsstände und Mitmachaktionen für Kinder und Erwachsene. Daneben soll es ein Bühnenprogramm mit Tanz-, Gesangs-, Sport- und Akrobatikeinlagen geben. Organisiert wird das 6. Meppener Fest der Kulturen von der Stadt, der Arbeiterwohlfahrt, dem Sozialdienst katholischer Männer, dem Deutschen Roten Kreuz und dem Paritätischen. Beteiligt sind diverse Vereine, Verbände und Ehrenamtliche. Der Eintritt zu der Veranstaltung ist frei.
1: Und jetzt das Wetter für das Emsland und die Grafschaft Bentheim.
2: Heute gibt es wieder einen Mix aus Sonne, Wolken und lokalen Niederschlägen. Am späten Nachmittag lockert die Bewölkung auf. In einigen Teilen des Sendegebietes gibt es immer wieder kurze Sonnenlücken. Die Temperaturen steigen im Laufe des Tages auf bis zu 18 Grad. Dazu weht ein schwacher, zum Teil böiger Wind aus südwestlicher Richtung. In der kommenden Nacht sinken die Werte bei leichter Bewölkung auf bis zu 11 Grad. In den nächsten Tagen wird es deutlich freundlicher. Morgen wechseln sich Sonne und Wolken ab bei höchstens 22 Grad. Am Freitag ist es sonnig bei maximal 26 Grad.
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1: Nur einmal am Tag erhöhen, nämlich um 12 Uhr. Diese Regelung gilt seit April an deutschen Tankstellen. Dagegen wurde tausendfach verstoßen, zeigt eine Auswertung des Verbraucherdienstes Mehr Tanken. Ich spreche jetzt mit ADAC-Sprecher Andreas Hölzel darüber, ob man dennoch mit cleverem Tanken Geld sparen kann. Moin Andreas.
2: Hallo.
1: Offenbar hält jede fünfte Tankstelle die 12-Uhr-Regel nicht ein. Wie dramatisch sind die Verstöße?
2: Die Verstöße sind durchaus schwerwiegend, weil sie das Vertrauen der Verbraucher in die neue Regelung untergraben. Die Markttransparenzstelle beim Bundeskartellamt soll die Einhaltung der neuen 12-Uhr-Regel kontrollieren und Verstöße an die zuständigen Landesbehörden weiterleiten. Allerdings sind nach unseren Informationen immer noch nicht in allen Bundesländern entsprechende Behörden eingerichtet bzw. benannt und Zuständigkeiten damit ungeklärt. Das heißt, dass Verstöße häufig keine Konsequenzen haben. Der ADAC erwartet, dass derartige Verstöße sanktioniert werden, damit sie dann auch nicht mehr attraktiv sind.
1: Wie kann ich als Autofahrerin oder Autofahrer denn clever tanken, um doch noch relativ günstig wegzukommen?
2: Wer günstig tanken will, sollte dies kurz vor 12 Uhr mittags tun, denn nur dann dürfen die Preise angehoben werden. Ein Blick zuvor in eine der Spritpreis-Apps lohnt sich, denn da kann man dann prüfen, wo die Preise gerade am niedrigsten sind. Stellt man fest, dass gegen die Regel verstoßen wird, dann sollte man dies der Markttransparenzstelle beim Bundeskartellamt auch mitteilen.
1: Und wie steht der ADAC bisher zu der 12-Uhr-Regel? Gäbe es sinnvollere Maßnahmen, die Preise unter Kontrolle zu halten?
2: Der ADAC hatte sich für die Beibehaltung der bisherigen Regelung ausgesprochen. Die 12-Uhr-Regel, die sich Deutschland ja von Österreich abgeschaut hat, die führt dazu, dass die Mineralölkonzerne mit der einmaligen Erhöhung um 12 Uhr einen hohen Risikoaufschlag einpreisen. Das zeigt sich am insgesamt höheren Preisniveau. Und auch die Zeiträume, in denen man unterhalb des Tagesdurchschnitts tanken kann, die sind im Vergleich zum freien Preismodell kürzer geworden. Autofahrer konnten im alten Modell ebenfalls gut planen, aber im Durchschnitt vor allem günstiger tanken.
1: Vielen Dank, Andreas.
2: Gerne.

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Jetzt gleich nach 18 Uhr geht's weiter mit dem offenen Programm. Da hört ihr unter anderem Schick, das Legener Magazin für Kultur und Geschmack. 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Ich bin Sophia Wagner, verabschiede mich damit in den Feierabend und wünsche euch noch einen schönen Abend.

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1: Ich bin Dirk Zeitler. Milliarden für Feldbetten und Notvorräte. Der Schutz der Bevölkerung im Verteidigungsfall soll verbessert werden. Das Kabinett hat dafür heute Vorschläge vom Bundesinnenminister Dobrindt beschlossen.
2: Damit Deutschland für die Bewältigung von Krisen und möglichen kriegsbedingten Gefahren in Zukunft besser gerüstet ist, will die Bundesregierung viel Geld investieren. Insgesamt 10 Milliarden Euro bis 2029. Eine zentrale Rolle übernimmt das Technische Hilfswerk, weil es über große Erfahrungen bei Katastrophen verfügt. Es geht um die Beschaffung von Fahrzeugen, Geräten, aber auch um die Instandhaltung von Gebäuden. An über 60 Standorten soll außerdem eine sogenannte medizinische Taskforce des Bundes aufgebaut werden. Tine Klimach, Nachrichtenredaktion.
1: Die Bundesanwaltschaft hat in München zwei mutmaßliche chinesische Spione festnehmen lassen. Das Ehepaar mit deutscher Staatsangehörigkeit soll für einen chinesischen Geheimdienst Kontakt zu Wissenschaftlern an deutschen Hochschulen aufgenommen haben.
3: Sie gaben sich als Dolmetscher aus oder als Mitarbeiter von Autofirmen und machten sich so an die Wissenschaftler ran. Vor allem Lehrstuhlinhaber für die Bereiche Luft- und Raumfahrttechnik, Informatik oder künstliche Intelligenz. Einige der Opfer lockten sie nach China, angeblich um Vorträge vor Experten zu halten. Tatsächlich gehörten die angeblich zivilen Experten aber dann zu staatlichen chinesischen Rüstungsunternehmen und die nahmen die Infos über militärisch nutzbare Hochtechnologie, wie es heißt, natürlich gerne auf. Thomas Thonfeld, Nachrichtenredaktion.
1: Nach der Aufnahme eines Ebola-Patienten in der Berliner Charité sollen auch die Familienangehörigen des US-Amerikaners nachkommen. Seine Ehefrau und drei Kinder sollen ebenfalls in die Sonderisolierstation des Universitätsklinikums gebracht werden, wie das Bundesgesundheitsministerium mitteilte. Der Amerikaner hatte sich in der Demokratischen Republik Kongo mit dem Ebola-Virus angesteckt. Er wurde nach einem Ersuchen der USA an die Bundesregierung zur Behandlung nach Berlin ausgeflogen. Bei der weiteren Suche nach den drei Vermissten in Görlitz hat es in den Trümmern des zusammengestürzten Hauses keine konkreten Hinweise gegeben. Wir haben derzeit noch nichts gefunden, aber wir gehen davon aus, je tiefer wir kommen, dass die Wahrscheinlichkeit steigt, dass wir auf Personen treffen, sagte die Leiterin der Feuerwehr Görlitz, Anja Weigel, am Nachmittag. Das Haus war am frühen Montagabend eingestürzt.
4: Und jetzt das Wetter für das Emsland und die Grafschaft Bentheim.
5: In der Nacht ist es meist wechselnd bewölkt, teils kann es auch mal ein bisschen aufklaren. Die Temperaturen liegen bei 11 bis 13 Grad. Am Donnerstag mit einem Mix aus Sonne und Wolken deutlich freundlicher und vor allem trocken. Die Temperaturen steigen auf bis zu 23 Grad. Mit mehr Sonne geht es dann am Freitag rauf auf 24 bis 26 Grad. Und das Wochenende verspricht sommerliches Wetter bei am Samstag teils bis zu 29 Grad.
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6: Und hier ist wieder Schick, das Magazin für Kultur und Geschmack aus Lingen an der Ems im Studio. Peter Lütje wieder mal mit einem Gast heute. Den stelle ich gleich vor nach der ersten Musik. Und ich sag's gleich, heute nur Frauen. Das erste sind The Velvets. He was really saying something.

0: So, The Velvets mit He Was Really Saying Something. Und im Studio mit mir ist heute mal wieder ein alter Bekannter von mir und uns allen, Tammo Jansen, der Philosoph aus Osnabrück. Und erstmal hallo, Tammo.
1: Ja, hallo Peter, hallo da draußen, schönen guten Abend. Und danke für die abermalige Einladung, bin immer gern hier.
0: So, wir wollen uns heute, wir zeichnen gerade auf, weil wir heute Abend Wurzeltisch haben in der Kunsthalle und das ist sozusagen eine Dauerwerbesendung jetzt hier für den Wurzeltisch. Es geht um Geschlechterkampf. Geschlecht 2 ist der Titel des heutigen Abends, denn einen Abend zu dem Thema gab es schon, also es geht um Geschlechter, Männchen, Weibchen und so weiter. Wir haben hier unser Handout für heute Abend vorliegen und wollen da sozusagen am Ende mal vom Ende her aufrollen, damit wir nicht zu viel verraten für die, die das dann schon hören, wenn sie heute Abend kommen. Tammo.
1: Ja, also... Genau, Geschlechterverhältnis wäre vielleicht noch so das Beste sozusagen oder die geeignetste Überschrift für den Abend, für das, was wir vorhaben. Genau, und wie du schon sagst, es ist in gewisser Weise eine Dauerwerbesendung, also kommt ihr alle in der Kunsthalle heute um 19.30 Uhr, Halle 4, Kunsthalle Lingen vorbei. Da findet inmitten der Ausstellung unser sogenannter Wurzeltisch statt. Wir laden alle ein, um bei uns und mit uns am großen runden Tisch zu sitzen. Und mit uns mitzudiskutieren. Da werde ich alles vorwegnehmen wollen und natürlich jetzt nicht sozusagen schon die Systematik des Abends, der folgt einem gewissen roten Faden, vorwegnehmen wollen, möchte ich einfach einen einzigen Satz, und zwar den allerletzten, den wir vorbereitet haben, mal vorlesen. Und von da aus, da vielleicht das Thema sozusagen von hinten aus ein bisschen zu diskutieren und anzuteasern. Und vor allem, weil man dazu sagen muss, dass wir hier zwei Männer, die hier im Studio sitzen. Ich glaube, der Satz macht was mit uns. Und zwar ist er von Regina Becker-Schmidt, einer vorwiegend Soziologin, immerhin deutschen Soziologin, 20. Jahrhundert vor allem. Die These von Ulrich Beck, in der Vergesellschaftung von Frauen gäbe es noch einen Nachholbedarf an Modernisierung, lässt sich umkehren. Männer müssen noch viel lernen, wenn sie dazu beitragen wollen, die sozialen Missstände im Geschlechterverhältnis zu beseitigen, die sie auf ihrem Weg in die Moderne hinterlassen haben. Sozusagen auch eine Aufforderung, ein Auftrag, eine Aufforderung.
0: Ja, und das eben, das ist ja immer so, hört man viel, nicht, in letzter Zeit, dass eben die Männer sozusagen sich feminisieren oder die Männer feministischer werden müssen.
1: Feministischer werden, feminisieren vielleicht nicht oder sowas, das passiert, glaube ich, auch.
0: Ne? Meinte ich nicht, Entschuldigung.
1: Feministisch werden stimmt irgendwie auch, es gibt gleichzeitig aber an der Form, würde natürlich auch viele sagen, nein, das ist diese, wenn Sätze, die mit ich als Feminist anfangen, die ich glaube, da schrillen alle Alarmglocken bei allen Feministinnen und fortschrittlich und emanzipatorisch eingestellten Frauen. Aber ja, genau, das ist tatsächlich was ich sage, in der aktuellen sozusagen Welle, auch sozusagen des Netzfeminismus oder der MeToo-Debatten und sowas eigentlich wahrnehme, ist, dass sie ist natürlich jetzt schon ein paar Jahrzehnte älter, aber im Prinzip, dass das heute eine der ganz großen Forderungen eigentlich ist, sowas, ne? Nein, Männer, ihr müsst nicht unbedingt feministisch sein, ihr müsst nicht die Superfeministen sein und alles, sondern aber verdammt nochmal, ändert euch mal, ne? Oder ihr tragt dazu bei, also macht ihr auch was und sowas. Ich glaube, das steckt da so ein bisschen hinter. Ja. Ne? Auch, selbst auch hier in diesem Satz, der so soziologisch, ne, so ein verquerster Satz ist irgendwie, aber wo es um Vergesellschaftung und solche Sachen gibt, aber nein, Emma, es ist, glaube ich, auch die ganz einfache Folge, in dem Moment mal, das ist, liebe Männer, da müsst ihr auch, ne? Wir, Wir müssen daran.
0: Hm? Ja, ja. Also, was ich viel höre, ist, Männer erzieht eure Söhne.
1: Ja, genau, das geht auch in die Richtung. Das ist es eigentlich, ne? Erzieht eure Söhne und irgendwie und auch auf sich selbst, ne? Der sogenannte Locker-Room-Talk, ne? Und sowas, es gibt ja, wie oft muss man, kann man ja selbstkritisch auch sagen, ne? Dass wir selber denen nicht praktizieren oder sowas. Darum geht es nicht, das reicht nicht. Das ist die Minimalsforderung, sondern einfach, nein, mischt euch mal ein, wenn man das mitkriegt, wenn man im männlichen Freundeskreis unterwegs ist, wenn man hier die. Gerade war der Vatertag, vielleicht reden wir darüber, ne? Wenn man dann hier mit seinen Männerkumpels die schön mit dem Bollerwagen, ne, durch die Gegend zieht und so, welche Sprüche fallen da eigentlich? Wer verhält sich da eigentlich wie? Ne? Was passiert, wenn man auf Frauen trifft oder so? Und das, um diese Sachen geht es eigentlich auch.
0: Was für mich immer interessant ist, also für mich ist so eine ganz wichtige gesamtgesellschaftliche Frage immer, wer ist drin, wer ist draußen? Wer entzieht sich sozusagen den gesellschaftlichen Verpflichtungen? Also, ja, das hat man so. Es gibt immer diesen Spruch, wenn man genug Geld verdient hat, sozusagen. Ja, man hat es geschafft. Was hat man eigentlich geschafft? Ich glaube, dass man hat es geschafft, nicht mehr auf die Gesellschaft angewiesen zu sein und nicht mehr beitragen zu müssen. Ich finde, das ist genau so was da auch, ja. Vatertag ist für viele, glaube ich, so ein Anlass, sich einfach mal so aus dieser anstrengenden Rolle rauszubegeben irgendwie und sich mal fallen zu lassen. Ja, so.
1: Das hat ja auch was. Ich will das gar nicht komplett verteufeln oder sowas.
0: Macho-Tum.
1: So ein bisschen wie Karneval oder sowas, ja, auch. Einfach nur mal sozusagen die Sau rauszulassen oder sowas, ne? Sich gehen zu lassen oder sowas, ne? Was tun Männer viel zu, würde ich sagen, sogar gerade Männer auch viel zu selten. Die sind nämlich auch viel zu verklemmt eigentlich. Ja. Und dass sich dann halt leider aber das oft halt in übergriffigen Verhaltensweisen gegenüber Frauen vor oft sich äußert oder sowas. Und das ist, glaube ich, dabei. Also man kann sich gehen lassen, sowas, sollte man vielleicht auch. Und sozusagen, und das ist das Berühmte, sozusagen auf die eigenen Gefühle auch mal irgendwie zuzulassen, gleichzeitig aber sich dabei gegenseitig zumindest mal zu kontrollieren, ja, ne, dass es eben nicht über die Stränge schlägt. Weil das ist, glaube ich, das, was man in so Männerzusammenhängen dann zu schnell vergisst eigentlich. Wie kommt das eigentlich an? Fängt an mit dem zu lauten Sprechen, mit dem Gemackeren, anderen keinen Platz zu geben oder sowas. Ne? Es gibt auch patriarchales oder sexistisches Verhalten, was nicht und immer nur Frauen trifft, sondern auch dann vielleicht gegen queere Männer oder sowas oder Männer, die nicht so ganz ins Reinpassen, die sich nicht so gut durchsetzen können, die zurückhaltender sind, introvertierter sind. Die, ne?
0: Die in Anführungsstrichen keine Alpha-Männchen sind.
1: Ja, also, genau.
0: Was natürlich, dieses ganze Alpha-Männchen-Gehabe ist natürlich ein großer Quatsch. Aber,
1: aber es ist ja irgendwie noch so.
0: Sozusagen, ja. Die dann nicht, aus welchen Gründen auch immer, nicht reinpassen.
1: Ne? Genau. Ich glaube, das ist irgendwie was sich dann so Bahn bricht in so Männerbünden, will ich nicht sagen. Das ist noch weiter gefasst, aber in so Männerzusammenkünften oder sowas, ne? Das hat irgendwie das Gefühl, ne, dass jetzt hier bestimmte andere Normen gelten oder sowas. Hier müssen wir jetzt nicht so, ne? Das, was uns sonst so von der Gesellschaft aufoktroyiert wird, das gilt hier irgendwie nicht oder so. Und ich glaube, da liegt so ein bisschen das Problem, ne? Da, und ich glaube, das zu reflektieren, das ist eine, so können wir mal als erste Forderung vielleicht festhalten.
0: Lass mal den Faden da festhalten. Ich spiele ein bisschen Musik noch. Martha Reeves and the Vandellas. Nowhere to Run. Und dann können wir da weitermachen.

0: So, Mathers and the Vendellas, Nowhere to Run. Wir waren gerade stehen geblieben bei dem, genau, beim sozusagen Vatertag als sich gehen lassen, sich von den Erwartungen der Gesellschaft sozusagen befreien. Andererseits gibt es eben auch Erwartungen von Männlichkeit. Es gibt eben diese etwas altmodische, würde ich sagen, Erwartung von Männlichkeit eben auch, die vielleicht heute nicht mehr so ganz en vogue ist.
1: Oder wieder wird zum Teil. Wieder, ne? Also, ist auch die Frage, worüber reden. Über welche reden wir jetzt? Wir reden jetzt dann jetzt irgendwie, wenn wir auch Vatertag sagen, reden wir über die deutsche Gesellschaft, die deutsche Gegenwartsgesellschaft eher, ne? Und global sieht das ja nochmal ganz anders aus in verschiedenen Ecken der Welt, ne? Wo ganz andere Männlichkeitsvorstellungen und patriarchale auch Verhältnisse noch herrschen. Ne? Oder gerade nicht. Also da, wir reden jetzt, vielleicht beschränken wir uns dann darauf auch, ne? Ja. Aber wichtiger Hinweis, ne? Müssen wir dazu sagen. Wir reden über die heutige, ne? Bundesrepublikanische Gesellschaft.
0: Ganz genau.
1: Und da gibt es durchaus, ist auch zu beobachten, dass es auch die Gegend, ne, die antifeministischen Tendenzen gibt, die klarere Rollenverständnisse wieder haben wollen, klare Rollentrennung haben wollen, ne, die den starken Mann als Macher haben wollen, das ist auch wahrscheinlich, vermute ich so, das ist auch so ein bisschen das Vorbild von denjenigen, die jetzt über die Aufweichung des 8-Stunden-Tags reden und die wöchentliche Arbeitszeit hochsetzen wollen, deutlich hochsetzen wollen. Da denke ich schon noch, da spielt noch so der arbeitende Mann irgendwie noch, ist da noch Pate, glaube ich, ne? Und der Macher auch, ne? Und als Vorbild unter der Überstunden macht und der weiter, ne? Und sich für die Arbeit verdingt und sowas. Und ich glaube, das ist dann ein bisschen so, wirklich noch sozusagen rechts von den Konservativen es noch Kräfte gibt, ne, die so ganz strikt auch wieder noch ein klareres Rollenverbild haben.
0: Also die sich jetzt vorstellen, also die haben keine Lust darauf, sozusagen die Voraussetzung zu schaffen, dass Frauen aus der Teilzeit rauskommen und mehr, sondern dass sie einfach sagen, naja, mehr Geld gibt's nicht, dann muss er eben mehr Stunden arbeiten. Ja, ne? Genau. Also dann gibt es wieder diesen Alleinverdiener, was ja nicht klappen wird, also jedenfalls nicht mit 3-4 Stunden mehr. Ne?
1: Nee. Das wird nicht klappen. Und das ist die Idee, auch das ist das, komme ich doch vielleicht nur kurz darauf zurück. Wir wollen jetzt eigentlich uns hier mehr unterhalten, ja, und dieser Frage widmen, was wir Männer tun können. Aber vielleicht kurz zum Hintergrund, was die Regina Becker-Schmidt da, die Soziologin, die ich zitiert habe, die wir dann heute Abend auch zum Schluss auch besprechen werden, eigentlich meint, sie spricht von einer doppelten Vergesellschaftung. Sie sagt eigentlich, ne, das ist da geht es auch in die Bundesrepublik, so ab den 70er Jahren spätestens, also in die 68er und Post-68er Zeit. Sie spricht, die Frauen seien doppelt vergesellschaftet. Sie sind jetzt auch lohnabhängig und gehen auch in die Lohnarbeit und gehen arbeiten, aber sind trotzdem genauso nach wie vor für die sogenannte, was wir heute sagen, Care-Arbeit, Reproduktionsarbeit zuständig. Ne? Also eine Doppelbelastung. Eigentlich, ne? Also darauf müsste man eigentlich sprechen, ne? Das Ganze, die ganzen Anforderungen und so weiter der neoliberalen Arbeitswelt, die ja auch immer mehr als, zeigen alle Studien auch immer, als vor allem psychisch belastend und so empfunden wird, denen sind Frauen ausgesetzt, plus die gesamte Care- und Reproduktionstätigkeiten zu Hause gemacht werden. Ne?
0: Die nicht
1: das wäre die gesellschaftliche, die nicht bezahlt werden, die unbezahlt sind, ne? Die man sich abknapsen muss, wo man und wo auch sowas wie Sorgearbeit, Fürsorgearbeit, Gefühlsarbeit eine Rolle spielt, ne? Wo man eben nicht mal, ne? So, sag mal,
0: wenn der Mental Load.
1: Genau.
0: Glaube ich, das. Ja. So bezeichnet man das
1: im
0: Neusprech.
1: Genau, und ich glaube, das ist auch so ein Hintergrund, ne, den wir jetzt haben, wenn wir auf der gesellschaftlichen Ebene sind, dass das neoliberale Regime, würde ich es mal nennen, das natürlich auch dazu zwingt und dann kein Wunder ist, dass das eben auch, nicht nur, es gibt die postmodern queere Variante, die in die andere Richtung geht, aber eben es gibt eben auch den rechtsreaktionären Backlash, der dann eben genau daraus schlussfolgert, ja, dann muss es eben der Mann, ne, der harte, der schaffende Mann, der muss der halt mehr arbeiten, der muss in die öffentliche Sphäre und in die Arbeitssphäre, ne, und die Frau, ne, weil sie überfordert ist, ne, soll sich wieder auf ihre Kernaufgaben, ne, als Mutter, als Fürsorgerin, ne, und als die sozusagen für die emotionale Ausgeglichenheit sorgt und so weiter, will wieder stärker diesen Platz einnehmen.
0: Ne. Dann würde ich mal sagen, Think it over.
1: Think it over.
0: Brenda Holloway. Jetzt.

0: So, zurück im Studio in Lingen. Und hier ist Schick, das Magazin für Kultur und Geschmack, mit Peter Lüthje am Mikrofon. Und zu Gast im Studio ist Tammo Jansen. Wir reden heute über Geschlechterverhältnis, weil wir heute Abend noch, wir zeichnen gerade auf. Wir haben nämlich heute Abend den Wurzeltisch hier in der Kunsthalle, in der Halle 4, Kaiserstraße 10a, um 19.30 Uhr. Und beim Wurzeltisch geht es 3 Sessions lang um Geschlechterverhältnis. Heute ist der 2. Termin und Tammo wollte jetzt nochmal erklären, was Wurzeltisch eigentlich ist.
1: Ja, das kann ich gerne machen. Also Wurzeltisch, so nennen wir das, manchmal auch philosophischer Wurzeltisch nennen wir es, ist nämlich Teil der Reihe Philosophie in der Kunsthalle, was die Oberreihe ist, die wir nun schon seit knapp 12 Jahren oder so hier in der Kunsthalle Lingen veranstalten und für die ich verantwortlich zeichne. Neben diesem Wurzeltisch machen wir auch Abendvorträge und mal kleinere Bilder, Bildchen, Videoclips oder sowas haben wir auch schon alles gemacht. Aber sozusagen die beiden Hauptschwerpunkte und die beiden Hauptformate, Vermittlungsformate, die wir bei Philosophie in der Kunsthalle haben, sind eben Vorträge mit Experten, Expertinnen und vor allem Philosophen und Philosophinnen. Und das zweite Standbein ist unser sogenannter Wurzeltisch. Was ist ein Wurzeltisch? Erstmal kommt es von Radix, Wurzel. Wir wollen nämlich den Begriffen, philosophischen Grundbegriffen an die Wurzel gehen, ihn also nachspüren, sowohl etymologisch, was bedeutet, wo kommt das Wort her, was ist die Wortherkunft eines Begriffs, dann wollen wir ihn aber auch inhaltlich, sachlich sozusagen an die Wurzel gehen, was bedeuten Dinge eigentlich im Kern. Das ist nämlich meine Erfahrung immer auch als Philosoph, ich beschreibe die Philosophie auch eigentlich immer als Erfahrungswissenschaft, weil man sich intensiver mit Begriffen und einzelnen zum Teil dann eben auch begrifflichen Sachverhalten auseinandersetzt, merkt man, dass doch am Ende ganz schön was anderes dabei rauskommt und man doch sozusagen viele Vermittlungsschritte rückwärts geht und dann relativ überrascht ist über eine neue Erkenntnis. Und zu diesem Zweck setzen wir uns eben 2 bis manchmal 3 Mal im Jahr zusammen zu einem bestimmten Begriff. Unser Jahresthema ist diesmal eben ist Geschlecht. Und wir setzen uns dazu an einen großen runden Tisch und erarbeiten uns die Begriffe anhand ausgewählter Zitate aus der Philosophiegeschichte. Und bei Geschlecht 1 haben wir uns diesmal sozusagen den Wurzeln des Geschlechts, den sprachlichen Wurzeln von Geschlecht als Geslate aus dem Mittelhochdeutschen zum Beispiel uns genähert. Wir haben darüber gesprochen, wie es in der Antike war, ne, wie sich der Begriff gewandelt hat, was er vielleicht auch mit dem Menschengeschlecht zu tun hat. Dann haben wir ihn in der Logik, ist er uns begegnet. Also, wo es nämlich verpönt ist, von einer Kategorie, einem Geschlecht, einem Genus lateinisch in das andere zu wechseln. Sozusagen, da ist es sowas, also Geschlecht ist auch sowas wie eine Ordnungskategorie im abendländischen Denken und so weiter. Heute Abend, wo wir Peter gerade schon Werbung gemacht haben, 19.30 Uhr, wollen wir uns unter Geschlecht 2, dem Geschlechter, vor allem dem modernen Geschlechterverhältnis nähern. Zu dem Zweck ist es sozusagen ein Sonderwurzeltisch, weil wir diesmal nicht aus der Antike bis in die Gegenwart uns mit ausgewählten, im engeren Sinne philosophischen Zitaten beschäftigen, sondern ich habe auch nur von Feministinnen, nur von Frauen Zitaten aus dem 20. Jahrhundert bis Anfang 21. Jahrhundert ausgesucht, die 3 großen Strömungen des Feminismus jeweils vertreten und wir uns dann sozusagen uns angucken wollen, wie sie jemals auf das Geschlechterverhältnis geschaut haben und wie sie es anhand der Kategorie Geschlecht sich erklärt haben. Ich hatte gesagt, 3, das soll jetzt mein Schlusswort sein für diesen Teil, 3 Wellen des Feminismus, aber werden wir heute Abend auch noch reden, aber ich kann sie zumindest schon mal nennen. Die erste Welle, die so in Mitte des 19. Jahrhunderts, man könnte vielleicht auch sagen, zur demokratischen Revolution 1848 begann, ist der sogenannte Gleichheitsfeminismus, der bis tief ins 20. Jahrhundert hineinreicht. Zum Beispiel eben Männer und Frauen sind gleich, gleiche Rechte, vor allem das Wahlrecht, der Kampf ums Wahlrecht, ist eine ganz bekannte und wohl vielleicht die prominenteste Form davon. Dann gibt es den Differenzfeminismus, der vor allem 68 FF einsetzt, der darauf pocht, dass die Frau nicht bloß das Negativ des Mannes ist oder das Andere des Mannes, ne? Und gar nicht so richtig zählt oder sowas oder irgendwie sogar gleich sei eigentlich, sondern nein, gerade die, die auf die weibliche Differenz bestehen. Und zum Beispiel ein großes Schlagwort und das Prominenteste ist da vielleicht die Gebärfähigkeit. Und die dritte Welle des Feminismus einsetzend, dann vielleicht in 70er, 80ern verstärkt, dann ab den 90er Jahren, der sogenannte Queer-Feminismus oder auch intersektionaler Feminismus, der noch mehr die soziale Konstruktion, noch mehr als schon der Feminismus vor, die soziale Konstruktion in den Blick nimmt und vor allem auch im intersektional agiert. Das bedeutet, dass Frauen in der Regel von mehreren Unterdrückungs- oder Herrschaftsverhältnissen betroffen sind. So viel dazu. Wer das interessiert, gerne eingeladen, Peters Einladung und meiner natürlich auch zu folgen. Dann würden wir uns nachher um 19:30 in der Kunsthalle sehen. Und ansonsten bei YouTube, Kunsthalle Lingen, YouTube, sowieso gute Sachen gibt es da, aber viele unserer Vorträge findet man auch dort.
0: Und in dem Sinne spiele ich noch mal eine Musik, Maureen Gray, Today's the Day, wie Tamo schon sagte, kommt vorbei.

0: So, und da habe ich gleich noch eins hinterhergeworfen, weil die alle so furchtbar kurz sind, diese alten Evergreens. Dieser hier war von Dusty Springfield, Little by Little. Wir haben gerade gedacht, dass wir noch mal ein bisschen über die Gesellschaft sprechen, weil es ja hier in dem Eingangszitat sozusagen um die doppelte Vergesellschaftung der Frauen ging. Welche Gesellschaft ist es eigentlich,
1: Genau.
0: die Frauen vergesellschaftet?
2: Genau, das ist die Frage. Ne? Wir haben ja vorhin gesagt, wir beschränken uns irgendwie so, wir könnten über unsere Situation reden und, ne, und ganz konkret als Männer, die in dieser Gesellschaft leben. Und wir reden über sozusagen die moderne, ne, westliche, weil es eine moderne westliche Gesellschaft. Und der würde ich gerne das auf die These nochmal eingehen, gegen die Becker-Schmidt sich stellt, die sie aber nicht verneint, sondern die, dass es durchaus innerhalb der westlichen Gesellschaften, innerhalb der, früher sagte man zur Zeit Industriegesellschaften, sowohl gegen als auch durch den Feminismus und feministische Bewegungen, vor allem eben auch die 68er-Bewegung, es durchaus Modernisierung gegeben hat. Es ist ja nicht so, dass, sagen wir, das, wie man davor sagt, das patriarchale, hierarchische Geschlechterverhältnis, dass das immer sozusagen total starr war, sowas, dass es sich nicht verändert hat, dass es nicht angreifbar war, dass es nicht, also so auch zum Besseren zu verändern war. Und das ist die These. Regina Becker-Schmidt wendet sich nicht dagegen, dass Frauen jetzt eben auch in der öffentlichen Sphäre stattfinden, arbeiten gehen müssen und arbeiten, sondern erkennt das durchaus an. Also es ist eine gewisse Modernisierung, dadurch auch eine Emanzipation. Zum Beispiel. Es gibt sozusagen, es sind immer zwei Seiten. Die eine Kehrseite ist die alleinerziehende Frau, die weitgehend, auch vor allem früher noch, die alleinerziehende Mutter, die von der Gesellschaft auch im Stich gelassen wurde, wenig Unterstützung fand, an allen Ecken und Enden kämpfen muss, in die Kinder kommen muss, das Geld reinkommen muss dafür, ne? Und den Unterhalt kämpfen muss, meistens, der dann oft von Männern nicht gezahlt wurde und so weiter. Die Kehrseite ist aber auch, ja, eine gewisse Unabhängigkeit durch in der Hausarbeit. Das hat durchaus die zweite Welle des Feminismus, also diese Post-68er, 70er Jahre Feminismus, hat das durchaus registriert. Der technische Fortschritt, ne, sozusagen, also alle Haushaltsgeräte, ne, die Frauen waren noch an den Haushalt gebunden, das war ihre zugewiesene Sphäre, aber durch die Waschmaschine und durch ne, Elektrifizierung in allen, gab es einen gewissen Fortschritt. Und zweiter Punkt noch, da bist du dran. Auch durch die, sozusagen, dass Frauen es eben erlaubt war, alleine selbstständig Geld zu verdienen und sowas. Also dadurch auch durch diesen geldvermittelten unser Umweg und über die Arbeitswelt auch eine gewisse Autonomie erkannt, eben nicht mehr abhängig zu sein von Alimenten, sei es des Staates oder sei es der Männer.
0: Dazu fällt mir ein, erstmal gibt es dieses Waschmaschinenparadox, ne? Seit es die Waschmaschine gibt, wird mehr gewaschen. Also da gibt es sozusagen so einen, vielleicht auch auf Werbung und
2: Ja, ich habe immer,
0: ja,
2: es gibt immer die zwei Seiten oder mindestens immer mehr, klar.
0: durch Werbung mediale Einflüsse sozusagen indoktrinierte oder induzierte Wettbewerbe an Reinheit, ja. Also es war ja dann irgendwann nicht mehr von sauber die Rede, sondern rein, ja. Also die Wäsche musste dann auch wirklich, also man konnte kaum noch hinschauen,
2: Wie
0: ja,
2: neu, ja klar, ja.
0: auf das weiße Laken. Das ist das eine. Und das andere ist, natürlich, es gibt ja sozusagen der Backlash, der kommt ja nicht von ungefähr, ja. Also es gibt ja Männer oder ja Männer in Milieus oder bestimmte Männer, nicht alle, aber immer Männer, die dagegen aufbegehren, ja, denen das sozusagen, denen das Erreichte zu viel ist. Und das ist ja an sich auch schon ein Indiz dafür, dass was passiert ist.
2: Ja, definitiv. Ja, und weil man sich das auch anguckt, ne? Wir sind hier in der Kunsthalle, wenn man sich dann die Sichtbarkeit von Künstlerinnen oder sowas zum Beispiel, ne? Oder
0: Ja.
2: in der gesamten Kulturproduktion oder sowas, ne? Da hat sich vieles verändert, ne? Das Schlagwort ist da der Popfeminismus.
0: Ja.
2: Jetzt gibt
0: Also, wenn
2: es.
0: ich jetzt hier, ich habe ja einen riesen Plattenstapel, das ist jetzt natürlich, kann ich natürlich auch sozusagen mich selber schämen. aber da die Frauen rauszufummeln, das ist gar nicht so einfach. Mhm. Also ich habe hier so ein Dreier-Sampler, also drei CDs, da sind ja 120 Songs drauf oder so und vielleicht 8, 9 von Frauen.
2: Ja, genau, das heißt nicht, also die Emanzipation heißt nicht, dass es sofort eine Gleichberechtigung hat, ne? Ja. Und dann gleich, sondern das ist immer noch im gesellschaftlichen Prozess, worauf ich hinaus wollte und auch eben Feministinnen auch dann durchaus, die das reflektiert haben, so in der zweiten Hälfte des 20. Jahrhunderts, es gibt gewisse Freiräume. Ne? Es gibt mindestens in den westlichen fortgeschrittenen Industriegesellschaften gibt es immerhin Freiräume, in denen es eine gewisse Autonomie für Frauen möglich ist. Darum geht es. Das ist immer noch eine, wenn man so möchte, vielleicht patriarchal, postpatriarchale Gesellschaft ist, ne, die ein ungleiches Geschlechterverhältnis hat, in denen Männern auch um ihre Pfründe kämpfen, denen, genau wie du selber sagst, in dem, wo Männer sich weit auch Macht durchsetzen, ne, und es gibt andere, das deckt die Frauenbewegung dann ja auch auf, es gibt andere Herrschaftsmechanismen oder sowas auch, in denen sich Sachen wieder fortführen, ne, die vielleicht so vorher anders tradiert waren, also in anderen Riten, in anderen und durch andere Rituale stattfanden. Ne? Auch das modernisiert sich ja. Also auch das ist, also in den Philosophien nennen wir das dialektisch, also die Sachen, die sich gegenseitig beeinflussen und sozusagen einen Fortschritt, in dem beide Extreme teilhaben. Also sobald es Autonomie, Emanzipation von Frauen gibt es die Gegenbewegung oder sowas. Das, genau das, was du sagst, durch die Werbung, durch den Markt ist zu finanzialisieren, ist zu kapitalisieren. Die Bewegung gibt es ganz stark. Ne? Der Popfeminismus, sagte ich gerade, zum Beispiel steht dafür. Ne? Jetzt werden auch noch weibliche Sängerinnen ausgebeutet. Ne? Im globalen, ist ein total harter Konkurrenzkampf, ne, auf einem Künstlerinnenmarkt, aber vor allem in dem Musikmarkt eben, den du ansprachst. Und auf der anderen Seite gibt es das natürlich auch die Gegenbewegung, ne? Die antifeministischen Bewegungen, die dann sagen, ne? Oder eben die Männer, wie du sagst, ja, ihr habt doch jetzt sogar zu Hause, ihr habt doch Waschmaschinen und alles, was beschwert, also was wollt ihr überhaupt? Ja, ich muss arbeiten gehen und ihr schiebt eine ruhige Kugel zu Hause und sowas. Ne? Die zwei Kinder, es werden immer weniger Kinder geboren, ne? die Frauen sind in Anführungsstrichen nur noch für zwei Kinder im Schnitt zuständig und so. Also
0: dafür arbeiten sie Teilzeit.
2: Wir müssen ja auch Teilzeit arbeiten, ja, genau.
0: Das dritte Kind ist der Teilzeitjob jetzt sozusagen.
2: Ja, genau.
0: Ich hoffe, man hört den Sarkasmus darauf.
2: das glaube ich doch. So viel Zutrauen in deine Hörer und Hörerinnen solltest du doch haben, Peter. Ja, genau, das war so ein bisschen jetzt sozusagen zum gesellschaftlichen Hintergrund, ne, und vor dem das passiert, ne, weil die Gesellschaft sich eben auch verändert und ich glaube, das muss man mitdenken, ne, wenn wir über Frauenbewegungen sprechen, wenn wir über Feminismus reden und über sich das, auch das ja dynamische Geschlechterverhältnis, es ist immer noch nach wie vor, eigentlich in allen Gesellschaften, die Herrschaft von Männern über Frauen. Gleichzeitig aber gibt es doch seit vielen Jahrzehnten und sozusagen eine powervolle, eine aufstrebende feministische Bewegung. Und es gibt eben Emanzipations- und Autonomieräume, in die Frauen vorstoßen und diese sich nehmen.
0: Ja. Also der Kampf geht weiter, jeden Tag, every single day, making time.

0: Ja, und da hat es mich erwischt. Ich hatte nämlich extra einen Titel von Making Time rausgesucht, der von der Dame in der Band geschrieben wurde, Faye Hallam. Und er wurde aber von einem Mann gesungen. Na gut. Man hat sie ein bisschen im Background gehört, glaube ich. So, man kann hier leider anhand des Covers nicht ganz erkennen. Ich bin nicht so firm in der Band, dass ich das jetzt auswendig wüsste, wer welches Lied singt. Aber immerhin, also das ist ja auch eine gewisse Umkehr der Norm sozusagen, dass eine Frau einen Song schreibt und ein Mann ihn singt. Das kennen wir auch anders.
1: Ja, die Pop eigentlich. Ja, eigentlich die Popkultur klassisch ist, funktioniert genau andersrum eigentlich, ne? Da werden doch fällt früh auf, dass es die sogenannten Stars und Sternchen gibt. Das sind dann oft sind oft Frauen, ne, sowas,
0: Ja.
1: aber die dann dahinter stehen, dann männliche
0: Ja.
1: Produzenten, männliche Songschreiber, nicht? Und so weiter.
0: Die Frauen werden nach vorne gestellt, sozusagen als die Deko, also die
1: Genau.
0: sind das Instrument
1: Genau.
0: des Mannes sozusagen, der die Fäden in der Hand hält und
1: Genau, und die total männlich dominierte Musikindustrie und sowas, ganz genau.
0: ja.
1: Ne? Das ändert sich ein bisschen, tatsächlich. Ne? Und
0: Ja.
1: da ist wieder mal, vorhin hatten wir dieses, nur ganz kurz angerissen, hatten wir es an dem Beispiel, ne? Der Waschmaschine und das, was sich sozusagen in der Nachkriegsgesellschaft sich verändert. Ich möchte auf eine andere Kultur hinaus, die zwar dann so ab den 80ern einsetzt und dann nochmal durchs Internet und so, noch später nochmal und Internet und digitale Produktionsmöglichkeiten nochmal einen Schub gegangen hat, ich nenne sie jetzt mal insgesamt die DIY-Kultur oder sowas. Ne? Auf einmal sozusagen, ja, es war möglich, Kunst und Kultur und bleiben wir bei unserem Beispiel, Musik, es wurde im weitesten Sinne Popmusik zu machen, wurde auf einmal so einfach, das konnte jeder und eben jede konnte das zu Hause und selber machen. Ne? Und wenn ich habe gerade auf dem Weg hierhin, habe ich das, ich bin im Zug gefahren von Osnabrück her, habe ich das neue Icke-Mail-Album gehört. Das sagt sicherlich, ich hoffe, nicht nur den jüngeren Zuhörern und Zuhörerinnen etwas. Icke-Mail, eine deutsche, man sagt mal, Rap-Trap, vielleicht Hip-Hop im allerweitesten Sinne. Ikone, muss man mittlerweile sagen, also Millionen von Fans und ihr neues Album und die sich das also so sagen, die A, weil sie Social Media beherrschen, weil sie relativ einfach die Produktionsmittel beherrschen, also dort kann es ziemlich einfach, ne, selber Musik zu machen und sich auch dann und sich selbst vor allem zu vermarkten über Social Media. Und was aber auch noch dazu kommt, das ist Icke-Mail auch nicht die erste, aber eben, weil gerade ihr neues Album raus ist und sie sehr angesagt ist, sie sich aber auch die vorher die männliche und zwar die sehr gewaltvoll, gewalttätige Sprache sich, sie quasi so rekuperieren, sie sich erobern oder auch zurückerobern eigentlich und sie sozusagen gegen das vorherrschende Geschlechtermodell und vor allem das Geschlechterverhältnis im Musik und insbesondere im Rap und Hip-Hop richten, ne? Indem sie sozusagen einfach sozusagen, was unter dem Begriff des Fotzen-Raps oder sowas dann läuft, also derbe Worte zu gebrauchen, ne? Sozusagen auch unterwürfige Sprache, ne? Und deklassierende Sprache zu gebrauchen, das umzudrehen. Also Icke-Mail kommt dazu als mit einem sehr ironischen Witz und sowas noch, also sehr gebildete Frau, ne? Aber sich einfach das zu nehmen und umzudrehen eigentlich, ne? Sozusagen und eigentlich sozusagen von der sozusagen selber die Macht ergreifen, Subjekt zu werden oder sowas, sie sich selbst ne, also darzustellen und auf alles zu scheißen und so. Das ist eine Attitüde sozusagen, die ist jetzt einfach möglich, ne? Und die ist eben wird auch begünstigt eben, dass es eben nicht mehr die allmächtige Major-Label-Plattenindustrie oder so, die dahinter steckt, sondern das wird einfach gemacht.
0: Ja, das ist natürlich, ja gut, das sind technische Fortschritte. Es ist auch ja häufig technischer Fortschritt bringt Veränderungen, gesellschaftliche Veränderungen, die vielleicht gar nicht so einfach vorherzusehen sind. Ne? Also natürlich kann man in der Retrospektive immer sagen, war ja klar, wenn das so einfach wird, dann machen es alle. Es machen ja nicht nur Frauen, es machen auch Männer. Also
1: Ja,
0: ja,
1: klar, das stimmt.
0: die ganze Produktionsweise und auch die ganze Distributionsweise hat sich ja vollkommen verändert. Auch nicht nur zum Positiven, eben wenn wir auf

0: auf die Plattform, auf die Musikplattform ja. schauen, ja. die eben fast kein Geld rauslassen, für gerade für kleine
1: ja,
0: Künstler.
1: Das stimmt, ja.
0: Für große Künstler auch nicht. Deswegen sind alle immer auf Tour, weil ja. nur noch damit Geld verdienen. Nicht wahr? Aber das ist natürlich richtig. Das
1: ja, aber es ist immer möglich, ne? Genau, das ja, stimmt ja. schon, das große Geld zu verdienen. Das muss man dann nochmal anders machen ja, und sowas, aber man kann überhaupt sichtbar werden. Das ist so, ja, ne? Man ja. kann auch vollkommen unabhängig von jegweder Industrie, von jegwegem Label, man kann einfach über Social Media und sowas. Natürlich auch hier gilt der alte Satz, jede und jeder kann es schaffen, nicht alle. Ja? Aber es ist eben möglich, auch mit relativ bescheidenen Mitteln. Ne? Ich sprach eben davon, dass Frauen oft, ne? Das hat eben vor allem der moderne Feminismus darauf hingewiesen, oft von verschiedenen sozusagen Ungleichheitsverhältnissen betroffen sind und Machtverhältnissen betroffen sind und dass die da auch gerade Frauen sozusagen sich auf jeden Fall ganz einfach, ja. Anführungsstrichen ganz einfach, einfach nur ein kleines Handy, ein Laptop oder sowas schnappen können und loslegen können.
0: Ne? Wir dürfen einen Fehler hier nicht machen, davon auszugehen, dass es sozusagen die technische Schwierigkeit ist, die Frauen davon abgehalten hat, sich selber zu
1: produzieren. Nee, aber die männlich dominierte
0: eben, es war,
1: Plattenindustrie hat das
0: es
1: getan.
0: Es war eigentlich nicht die Schwierigkeit der Technik, sondern die Einfachheit der Kontrolle durch die Männer.
1: Ja. Sozusagen. Ja.
0: Also das müssen wir mal festhalten. Es ist ja nicht so, dass Frauen keine Aufnahmegeräte.
1: Nein, und es gab auch immer in sogenannten Männerberufen, männerdominierten Rollen, auch immer hat es historisch Frauen gegeben, die in die Positionen waren, die drin mitgemacht haben. Das ist auch ein Fehler zu sagen. Ne? Und selber was im Prinzip was Sexistisches eigentlich, Frauen ausschließlich als Opfer darzustellen oder sowas. Ne? Die etwas nicht können oder sowas oder die immer Opfer der Verhältnisse sind. Nein, Frauen haben genauso mitgewirkt und es gibt genauso, ne? Wir haben über die bundesrepublikanische Gesellschaft gesprochen. Ne? Was war die Vorgängergesellschaft hier? Die nationalsozialistische deutsche Gesellschaft. Und natürlich waren Frauen auch Täterinnen. Ganz klar. Ja. So. Und das ist übrigens eben nicht antifeministisch, sondern das Gegenteil. Es ist eigentlich feministisch, darauf hinzuweisen. Ja. Ne? Das wahrzunehmen.
0: Ich mache nochmal Musik.
1: Ja.
0: Aretha Franklin.
1: Oh, ja.
0: Soulville.

0: So, die Sendung nähert sich langsam dem Ende. Was bleibt sozusagen jetzt als vorläufige,
1: Schlusswort?
0: Schlusswort.
1: Ja. Oder so, ja. Ja, ich glaube, es ist, es ist kein Schlusswort. Und nochmal um das Zitat, was ich am Anfang gebracht habe, was auf unserem Zettel das letzte ist, Männer müssen noch viel lernen, wenn sie dazu beitragen wollen, die sozialen Missstände im Geschlechterverhältnis zu beseitigen. Es ist eben nicht abschließend. Und ich würde so sagen, bei allem, was feministische Bewegungen, auch feministische Theorie erreicht hat, nee, es ist im Prinzip auch Errungenschaften, die es gibt, es ist nicht abgeschlossen, ne? Es ist ein Prozess und genau dazu, und das finde ich eben jetzt richtig, dazu uns Männer da irgendwie mit in mehr ins Boot zu holen.
0: Wobei man sich dann auch von Männerseite fragen muss, ist es überhaupt eine Mehrheit, also wäre es mehr als die Hälfte, das bezweifle ich sehr, ne? Die dazu beitragen wollen.
1: So, deswegen habe ich das so betont gerade, ganz genau, das ist es. Und das ist eigentlich, wäre dann quasi das Schlusswort, der Aufruf, ne? Wollt das? Weil ich glaube, das ist auch das, was sozusagen das alte Ideal, aufklärische Ideal, was sehr männlich gedacht wurde, das humanistische, aufklärische Ideal, aber wenn wir das trotzdem vielleicht nochmal bemühen wollen und wenn wir eine humanistische, eine humane Gesellschaft erreichen wollen, dann muss man sozusagen, nicht, das wollen. Ja. Dann muss man das hierarchische Geschlechterverhältnis beseitigen wollen, weil auch das sozusagen, ja, auch wir Männer der Prinzip als da ein Teil sind, ne, und Täter davon sind. Und habt Mut, euch eure eigenes Verstandes und euren Willen zu gebrauchen, ne, um Kant zu paraphrasieren. Ne, wollt das? Das können wir vielleicht zurufen den Männern.
0: In diesem Sinne, mit Blick auf die Uhr, muss ich jetzt sagen, der Vorhang zu und alle Fragen offen. Die nächste Sendung gibt es. Vielen Dank, Tammo. Vielen Dank für diese Sendung. Die nächste Sendung gibt es am 17. Juni um 18 Uhr auf dieser Welle. Und ich spiele jetzt noch ein bisschen Musik. Tina Turner.

Das ist natürlich falsch. Das hier war nicht Tina Turner, das waren die Supremes, aber ich mache jetzt Tina Turner an. Entschuldigung. I can Tina Turner finger poppin'.

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1: Ich bin Dirk Zeitler. Weniger Fragen und deutlich weniger Bürokratie. Die Bundesregierung plant eine Reform für den Führerschein, die ihn deutlich günstiger und einfacher macht. Fahrschulverbände lehnen die Pläne allerdings ab.
2: Aktuell werden für den Autoführerschein im Schnitt 3.400 Euro fällig, teilweise über doppelt so viel wie in anderen Ländern. Nach den Plänen von Verkehrsminister Schnieder soll sich das schon Anfang nächsten Jahres ändern. Der Theorieunterricht soll nicht mehr Pflicht sein, der Fragenkatalog von derzeit fast 1.200 Fragen zusammengestrichen werden und Fahrschüler sich digital per App vorbereiten können. Auch an die Sonderfahrten nachts, über die Autobahn oder über Land will die Bundesregierung ran. Die Fahrschulen warnen deshalb vor höheren Unfallzahlen und sorgen sich um ihre finanzielle Existenz. Tanja Wagner, Nachrichtenredaktion.
1: Wenige Tage nach dem Besuch von US-Präsident Trump haben Chinas Staats- und Parteichef Xi Jinping und Russlands Präsident Putin in Peking ihre Freundschaft und enge Zusammenarbeit betont. Vor der großen Halle des Volkes begrüßte Xi den Kreml-Chef mit militärischen Ehren und rotem Teppich. Xi verwies zum Auftakt auf eine von Unruhe geprägte internationale Lage. Der Bundestag hat heute in erster Lesung über einen Gesetzentwurf der Bundesregierung zum Recht auf Reparatur beraten. Mit der geplanten Reform soll eine EU-Richtlinie in nationales Recht umgesetzt werden. Der Entwurf sieht strengere Vorgaben für die Hersteller vor.
3: Die neuen Regeln sollen dazu anregen, sich für eine Reparatur zu entscheiden, anstatt für ein neues Produkt, so Bundesjustizministerin Stefanie Hubig. Konkret geht es darum, dass Hersteller von beispielsweise Waschmaschinen, Computern, E-Rollern und Co. dazu verpflichtet werden, die Geräte während der üblichen Lebensdauer zu einem angemessenen Preis zu reparieren, unabhängig von der Dauer der Produktgarantie. Außerdem sollen Geräte in Zukunft so konstruiert sein, dass man sie auch reparieren kann. Fiona Reinhardt, Nachrichtenredaktion.
1: Bei der weiteren Suche nach den drei Vermissten in Görlitz hat es in den Trümmern des zusammengestürzten Hauses keine konkreten Hinweise gegeben. Wir haben derzeit noch nichts gefunden, aber wir gehen davon aus, je tiefer wir kommen, dass die Wahrscheinlichkeit steigt. Das sagte die Leiterin der Feuerwehr Görlitz, Anja Weigel.
4: Und jetzt das Wetter für das Emsland und die Grafschaft Bentheim.
5: In der Nacht ist es meist wechselnd bewölkt, teils kann es auch mal ein bisschen aufklaren. Die Temperaturen liegen bei 11 bis 13 Grad. Am Donnerstag mit einem Mix aus Sonne und Wolken deutlich freundlicher und vor allem trocken. Die Temperaturen steigen auf bis zu 23 Grad. Mit mehr Sonne geht es dann am Freitag rauf auf 24 bis 26 Grad. Und das Wochenende verspricht sommerliches Wetter bei am Samstag teils bis zu 29 Grad.
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1: Ich bin Dirk Zeitler. Milliarden für Feldbetten und Notvorräte. Der Schutz der Bevölkerung im Verteidigungsfall soll verbessert werden. Das Kabinett hat dafür heute Vorschläge von Bundesinnenminister Dobrindt beschlossen.
2: Damit Deutschland für die Bewältigung von Krisen und möglichen kriegsbedingten Gefahren in Zukunft besser gerüstet ist, will die Bundesregierung viel Geld investieren. Insgesamt 10 Milliarden Euro bis 2029. Eine zentrale Rolle übernimmt das Technische Hilfswerk, weil es über große Erfahrungen bei Katastrophen verfügt. Es geht um die Beschaffung von Fahrzeugen, Geräten, aber auch um die Instandhaltung von Gebäuden. An über 60 Standorten soll außerdem eine sogenannte medizinische Taskforce des Bundes aufgebaut werden. Tine Klimach, Nachrichtenredaktion.
1: Nach ihrer Festnahme in München sind zwei mutmaßliche Spione für China in Untersuchungshaft. Ein Ermittlungsrichter am Bundesgerichtshof eröffnete dem deutschen Ehepaar die Haftbefehle und setzte diese in Vollzug. Laut Bundesanwaltschaft arbeiteten die Eheleute für einen chinesischen Geheimdienst. Sie sollen versucht haben, an wissenschaftliche Informationen zu Spitzentechnologie zu gelangen, die auch militärisch nutzbar ist.
3: Sie gaben sich als Dolmetscher aus oder als Mitarbeiter von Autofirmen und machten sich so an die Wissenschaftler ran. Vor allem Lehrstuhlinhaber für die Bereiche Luft- und Raumfahrttechnik, Informatik oder künstliche Intelligenz. Einige der Opfer lockten sie nach China, angeblich um Vorträge vor Experten zu halten. Tatsächlich gehörten die angeblich zivilen Experten aber dann zu staatlichen chinesischen Rüstungsunternehmen. Und die nahmen die Infos über militärisch nutzbare Hochtechnologie, wie es heißt, natürlich gerne auf. Thomas Thonfeld nach. Nachrichtenredaktion.
1: Mit dem Ölpreisschub im Zug des Irankriegs hat die Inflation in der Eurozone weiter deutlich zugelegt. Im April stiegen die Verbraucherpreise im Jahresvergleich um 3%, wie das Statistikamt Eurostat mitteilte. Im März hatte die Inflationsrate in den Ländern mit der Euro-Währung bei 2,6% gelegen. 4 Stunden nach Start der neuen Elektroautokaufprämie lagen bereits knapp 17.000 Anträge vor. Das teilte das Bundesumweltministerium mit. Förderfähig sind Kauf und Leasing neuer E-Autos und bestimmter Plug-in-Hybride sowie Elektroautos mit sogenannten Reichweitenverlängerern. Die Förderung für ein neues E-Auto hängt an bestimmten Einkommensgrenzen.
4: Und jetzt das Wetter für das Emsland und die Grafschaft Bentheim.
5: In der Nacht ist es meist wechselnd bewölkt, teils kann es auch mal ein bisschen aufklaren. Die Temperaturen liegen bei 11 bis 13 Grad. Am Donnerstag mit einem Mix aus Sonne und Wolken deutlich freundlicher und vor allem trocken. Die Temperaturen steigen auf bis zu 23 Grad. Mit mehr Sonne geht es dann am Freitag rauf auf 24 bis 26 Grad. Und das Wochenende verspricht sommerliches Wetter bei am Samstag teils bis zu 29 Grad.
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0: Mittwochabend, it's Blues Time hier auf der Ems Fechtewelle. Hier ist der Blues Stammtisch und ich bin Gerd Muken.
1: Hier ist das andere Stammtischmitglied Bernie Sundach und ich darf sagen, Gerd, wir haben uns wieder sehr viel Mühe gemacht, um schöne 3 Stunden Blues zu bestücken.
0: Jo. Und ja, los geht's direkt mit Jason Ritchie and the Bad Kind. Das Album, was jetzt ganz frisch auf dem Markt ist, heißt 13 Hours und wir hören Sick of This Shit und Tired of Trying.

0: Das war Jason Ritchie und The Bad Kind von dem nagelneuen Album 13 Hours. Wir hörten Sick of This Shit und Tired of Trying.
1: Ja, ich habe 4 Stückchen vom letzten Mal übrig behalten, die nicht gesendet worden sind. Und ich fange mit diesen 4 mal an. Beginne aber erstmal mit 2 Stückchen. Eines ist von Ben Poole, Live at the Royal Albert Hall. Das Stück heißt Let's Go Upstairs. Und Dave Thomas, der singt den Titel Repossession Blues vom Sampler Blind Raccoon and Nola Blue.

0: Wir spielten Ben Poole vom Album Live at the Royal Albert Hall und das Stück heißt Let's Go Upstairs. Und dann war Dave Thomas an der Reihe mit dem Titel Repossession Blues. Das Album heißt, oder ist ein Sampler, Blind Raccoon and Nola Blue.
1: Ja, und ich mach mal einen Konzerthinweis. Jazz am Kloster unter der Beteiligung von Blues Note Rheine. Und zwar am Pfingstmontag, den 25.05. Da wird dann ab 11:30 Uhr geht's los mit dem Jens Düppe Quintett, die den Starsaxophonisten Francesco Berazzati aus Italien dabei haben. Und die Blues Note Rheine stellt wie jedes Jahr auch eine Band auf die Bühne. Dieses Mal ist es die Vanessa Habeck. Die spielt danach. Die Vanessa Habeck ist Argentinierin, lebt in Berlin, macht so eine Mischung aus Latin Blues, ist ganz toll anzuhören. Ich spiele mal zwei Stücke von ihr vom Album Visiones. Das ist wohl argentinisch. Wir hören Boring Days. Und dann ihre Single aus dem Jahre 2025, Toda la Noche.
0: Gutes Argentinisch sprichst du, Gerd.
1: Naja, wer weiß.

0: Das war die gute Vanessa Habeck mit den Titeln Boring Days und Toda la Noche. Und ja, wie gesagt, die Vanessa Habeck kann man beim Jazz am Kloster am 25.05., das ist Pfingstmontag, sehen. Sie spielt da so ab 14.30 und vorher ist Jens Düppel mit seinem Quintett aktiv. Davon habe ich leider nichts. Bernie.
1: Ich mache hier weiter mit zwei Stückchen von dem Sampler Blind Raccoon and Nola Blue. Das ist einmal Steve Howell and the Mighty Men mit dem Stück The In Crowd und dann Stacy Jones mit dem Stück Jefferson Way.

0: Steve Howell and the Mighty Men spielten das Stück The In Crowd und Stacy Jones Jefferson Way. Der Sampler heißt, ich habe es ein paar Mal gesagt, Blind Raccoon and Nola Blue.
1: Ja, und hier geht's weiter mit dem neuen Album von Peter Viteska and the Blues Train. Key of V heißt das Album und wir hören Checking on My Baby und Key to the Highway.

0: Das war der gute Peter Viteska und Blues Train vom Album Key of V, Checking on My Baby und Key to the Highway. Erste Stunde ist so gut wie um. Ich bin Gerd Mucken.
1: Ich bin Bernie Sonnach. Bis gleich.
0: Ja, und bis zu den Nachrichten hören wir nochmal die neue Single von Russ Green. Lint Redux heißt die. Und ja, wir sind gleich nach den Nachrichten wieder da.

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1: Ich bin Dirk Zeitler. Ein Führerschein zu machen soll für Fahrschülerinnen und Fahrschüler günstiger und flexibler werden. Darauf zielen Gesetzespläne von Verkehrsminister Schnieder, die das Bundeskabinett heute auf den Weg gebracht hat. Doch wie schnell werden Führerscheine jetzt günstiger? Dazu sagte Schnieder.
2: Die geplante Reform wird nicht sofort, sondern in einem Prozess Auswirkungen auf die Preise haben. Wir schaffen Möglichkeiten. Was der Führerschein am Ende kostet, wird der Markt regeln.
1: Die Fahrausbildung soll einfacher werden, indem zum Beispiel der Theorieunterricht auch online stattfinden kann. Für die Anzahl sogenannter Sonderfahrten soll es keine genauen Vorgaben mehr geben. Und der Fragebogen für die Theorieprüfung soll kleiner werden, so Schnieder. Nach ihrer Festnahme in München sind zwei mutmaßliche Spione für China in Untersuchungshaft. Ein Ermittlungsrichter am Bundesgerichtshof eröffnete dem deutschen Ehepaar die Haftbefehle. Laut Bundesanwaltschaft arbeiteten die Eheleute für einen chinesischen Geheimdienst. Sie sollen versucht haben, an wissenschaftliche Informationen zu Spitzentechnologie zu gelangen, die auch militärisch nutzbar ist. Unter dem durch den Iran-Krieg entstandenen Energiepreisdruck lockert Großbritannien die Sanktionen auf russisches Öl. Die britische Regierung erlaubt auf unbestimmte Zeit den Import von Flugzeugtreibstoff und Diesel, der in Drittländern aus russischem Öl raffiniert wurde.
3: Hintergrund sind Engpässe seit dem Krieg zwischen Israel, den USA und Iran und der Krise um die Straße von Hormus. Die für den Transport von bestimmten Treibstoffen bedeutende Meerenge ist seit Wochen weitgehend blockiert. Wegen der hohen Energiepreise erlaubt Großbritannien nun wieder, dass Diesel und Kerosin aus Drittländern importiert werden, auch wenn sie aus russischem Öl hergestellt wurden. Die Regierung nennt das nötige Flexibilität. Kritik gibt es aber trotzdem, denn London galt bisher als besonders harter Unterstützer der Russland-Sanktionen wegen des Ukraine-Krieges. Aus London, Philipp Detlefs.
1: Rund 50 Stunden nach dem Einsturz eines Mehrfamilienhauses in Görlitz läuft die Suche nach den Vermissten ununterbrochen weiter und Helfer suchen gezielt nach Lebenszeichen. Die Arbeiten laufen auf Hochtouren. Wir geben unseren Menschen Mögliches, sagt ein Polizeisprecher. Nach Feuerwehrangaben seien Hohlräume freigelegt worden. Diese würden mit Sonden von Kameraden des THW nach Lebenszeichen wie Klopfzeichen abgehört.
4: Und jetzt das Wetter für das Emsland und die Grafschaft Bentheim.
5: In der Nacht ist es meist wechselnd bewölkt, teils kann es auch mal ein bisschen aufklaren. Die Temperaturen liegen bei 11 bis 13 Grad. Am Donnerstag mit einem Mix aus Sonne und Wolken deutlich freundlicher und vor allem trocken. Die Temperaturen steigen auf bis zu 23 Grad. Mit mehr Sonne geht es dann am Freitag rauf auf 24 bis 26 Grad. Und das Wochenende verspricht sommerliches Wetter bei am Samstag teils bis zu 29 Grad.
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0: Zweite Stunde hier beim Blues-Stammtisch auf der Ems-Fechtewelle. Ich bin Gerd Muken.
1: Ja, ich bin Bernie Sundach. Ich darf starten, aber bevor ich das tue, muss ich eben was loswerden. Gerd hat ja in der letzten Sendung einen Hinweis gegeben auf, wie ich finde, eine fantastische Sendung in der ARD-Mediathek. Chris Kamer und Beatboxen Blues waren unterwegs in Amerika. Diese Story ist, ich finde, fast schon herzergreifend. Die haben sich toll durchgesetzt, da schöne Musik gemacht. Und ich kann jedem empfehlen, ARD-Mediathek anklicken. Way Down South heißt das.
0: Ja, Bernie, du hast es gesehen, ich habe es auch gesehen. Einfach klasse, nicht?
1: Große Klasse. Aber ich gehe jetzt mal in den Alltag hier zurück. Ich habe Eric Clapton und Steve Winwood. Das Album heißt Live from Madison Square Garden. Can't Find My Way Home heißt das Stück. Das ist ja sehr bekannt. Und denselben Titel habe ich dann von der Rudi Rotter Band vom Album Me, My Music and My Life. Sozusagen vergleichende Musik. Gucken wir mal, was uns besser gefällt.

0: Eric Clapton und Steve Winwood vom Album Live from Madison Square Garden spielten und sangen Can't Find My Way Home. Und denselben Titel haben wir dann gespielt von der Rudi Rotter Band. Da heißt das Album Me, My Life and My Music. Zwei vergleichende Stücke habe ich gleich noch, aber jetzt erstmal wieder Gerd.
1: Jo, Blues-Rock aus Deutschland, genauer gesagt aus Mönchengladbach. Das ist die Paddyboy-Zimmermann-Band. Und ja, das Debütalbum haben wir im letzten Jahr vorgestellt. Und jetzt gibt es ein Live-Album, Live in Bavaria. Und da hören wir uns noch mal zwei Stücke an. From Your Blood und Spaghetti in the Night.
2: Ja, schönen guten Abend zusammen. Wir sind die Paddyboy-Zimmermann-Band aus Mönchengladbach. Spielen heute unsere neue Platte für euch. Wir freuen uns sehr, hier zu sein. Ist wunderschön hier bei euch. Echt schön, dass ihr alle da seid.

0: Ja, the Paddy Boy Zimmerman Band live in Bavaria. The next big thing, würde ich sagen. Also Bluesrock vom Feinsten. Und wir hörten die Stücke From Your Blood und Spaghetti in the Night.
1: Spaghetti in the Night. Ich habe mal wieder Eric Clapton am Kopf mit dem Stück Pretending vom Album Journeyman. Und Pretending ist auch der Titel von Joe Bonamassa vom Album British Blues Explosion Live. Und da können wir auch mal vergleichen. Wer gefällt uns besser?

0: Eric Clapton sang und spielte das Stück Pretending vom Album Journeyman und auch Pretending spielte Joe Bonamassa vom Album British Blues Explosion live. Man muss ja nicht abwägen, was besser ist. Man kann einfach beides genießen, Gerd, so wie wir den ganzen Abend genießen.
1: Ja, Joe Bonamassa habe ich auch auf der Liste. Ein bisschen anders jetzt. B.B. King wäre im letzten Jahr 100 Jahre alt geworden. Joe Bonamassa ehrt sein Idol mit einer Doppel-CD voll mit B.B. King Songs. Das Album heißt B.B. King's Blues Summit 100 und wir hören jetzt How Blue Can You Get und You Upset Me Baby.

0: Buddha Massa ehrt B.B. King, der im letzten Jahr 100 Jahre alt geworden wäre, mit dem Album B.B. King's Blues Summit 100. Und wir hörten How Blue Can You Get und You Upset Me, Baby. Zweite Stunde ist so gut wie um. Wir sind natürlich gleich nach der Nachricht wieder da. Zwei Stücke spielt der Bernie gleich noch und ich bin Gerd Muken.
1: Ja, Gerd hat schon gesagt, ich bin Bernie Sundach. Die zwei Stückchen, die ich jetzt da bringen darf, die sind einmal von der Blues Company featuring the Fabulous Horns. Müssen wir auch mal wieder spielen, habe ich gedacht. Invitation to the Blues heißt das Album, das Stück genauso. Und das zweite Stück ist von der City Blues Connection Live at Rockhaus Salzburg, Sliding to Fall in Action. Bis gleich.

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1: Ich bin David Riemer. Künftig sollen sich EU-Bürger statt mit Personalausweis auch per Smartphone-App ausweisen können. Das soll den Alltag erleichtern. Das Bundeskabinett hat dazu Neuregelungen auf den Weg gebracht und die Einführung der sogenannten digitalen Brieftasche gesetzlich vorbereitet.
2: Das Smartphone soll zum Ausweis werden. Ältere Menschen sollen ihren Personalausweis nicht mehr erneuern müssen. Und beim Umzug muss der neue Wohnort im Reisepass nicht mehr nachgetragen werden. Beim Perso gilt das für alle Älteren, die 70 Jahre oder älter sind. Aber das ist nur für den alltäglichen Gebrauch bei uns in Deutschland gedacht. Wer ins Ausland reisen will, braucht nach wie vor einen gültigen Ausweis. Eine digitale Brieftasche soll es ab Januar geben. In einer App kann man dann den Personalausweis hochladen und sich damit bei Behörden und Dienstleistern im Netz ausweisen. Die Nutzung ist freiwillig. Aus Berlin, Tine Klimach.
1: In der EU gibt es eine Einigung auf die vollständige Umsetzung des umstrittenen Zolldeals mit den USA. Unter dem Eindruck der jüngsten Drohungen von US-Präsident Trump verständigten sich Vertreter der Regierung und des EU-Parlaments unter anderem darauf, Zölle auf US-Industriegüter abzuschaffen. An den Plänen gibt es aber auch Kritik.
3: Die Linken-Fraktion im Europaparlament beispielsweise findet, die EU habe aufgegeben und lasse sich in einen schlechten Handelsdeal mit den USA zwingen. Es fehle der politische Wille, sich gegen die Erpressung von Trump zu stellen. Deutsche Industrieverbände dagegen lobten die Einigung auf die vollständige Umsetzung des Zolldeals. Die EU stärke so ihre Verhandlungsposition gegenüber Washington. Die Einigung der Vertreter der Mitgliedstaaten und des Parlaments muss jetzt noch vom Ministerrat und dem Plenum des Parlaments bestätigt werden. Bis spätestens zum 4. Juli sollen die Regelungen dann in Kraft treten. Fiona Reinhardt, Nachrichtenredaktion.
1: Die Regierungspläne für ein Recht auf Reparatur stoßen bei der Opposition auf Vorbehalte. Die AfD warnte bei der ersten Lesung im Bundestag vor überzogenen Haftungsrisiken zulasten kleiner Händler. Grünen und Linken geht der Gesetzentwurf hingegen nicht weit genug. Sie fordern unter anderem klarere Regelungen und Fristen sowie einen staatlichen Reparaturbonus. Nach ihrer Festnahme in München sind zwei mutmaßliche Spione für China in Untersuchungshaft. Ein Ermittlungsrichter am Bundesgerichtshof eröffnete dem deutschen Ehepaar die Haftbefehle und setzte diese in Vollzug. Das teilte eine Sprecherin mit. Laut Bundesanwaltschaft arbeiteten die Eheleute für einen chinesischen Geheimdienst. Sie sollen versucht haben, an wissenschaftliche Informationen zu Spitzentechnologien zu gelangen, die auch militärisch nutzbar ist.
4: Und jetzt das Wetter für das Emsland und die Grafschaft Bentheim.
5: In der Nacht ist es meist wechselnd bewölkt, teils kann es auch mal ein bisschen aufklaren. Die Temperaturen liegen bei 11 bis 13 Grad. Am Donnerstag mit einem Mix aus Sonne und Wolken deutlich freundlicher und vor allem trocken. Die Temperaturen steigen auf bis zu 23 Grad. Mit mehr Sonne geht es dann am Freitag rauf auf 24 bis 26 Grad. Und das Wochenende verspricht sommerliches Wetter bei am Samstag teils bis zu 29 Grad.
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0: Dritte und letzte Stunde hier für uns hier beim Blue-Stammtisch auf der Ems-Fechtewelle. Ich bin Gerd Muken.
1: Die letzte Stunde nur für heute. Noch viele Jahre haben wir vor uns gehört. Ich bin Bernie Sunder. Ich helfe mit. Weiterhin.
0: Nicht, dass das falsch verstanden wird. Für uns heute Abend die letzte Stunde. Danach gibt es sogar noch eine ganze Stunde Blues ohne uns. Ja, jetzt genug geredet. The Fabulous True Tones, die haben auch ein neues Album rausgebracht. Coming Back Live heißt das Ganze. Und wir hören Here to Stay und Real Love.

0: Das waren die Fabulous True Tones, Coming Back Live, das Album. Und wir hörten Here to Stay und Real Love.
1: Ja, ich bin jetzt mit Alt und Jung unterwegs. Zwei sehr unterschiedliche Blues-Interpreten. Einmal, ich kann es ja nicht lassen, John Mayle vom Album A Special Life, das Stück Speak of the Devil. Und dann Laura Chavez, My Voice heißt das Album. Das Stück heißt Mind Your Step.

0: Der alte Farnsmann lebt leider nicht mehr. John Mayall sang und spielte vom Album A Special Life das Stück Speak of the Devil. Hören wir oft genug im Fernsehen Speak of the Devil, oder?
1: Ozzy Osbourne.
0: Ich meine jetzt jemand anders.
1: So heißt ein Album von ihm. Speak to the Devil.
0: Und Laura Chavez, das Album heißt My Voice und das Stück Mind Your Step.
1: Jo, und ich habe hier eine Single von Bob Corritore and Friends. I Love the South heißt die. Das Album wird, denke ich, auch bald erscheinen. Und dann spielen wir noch mal was von J.P. Source und Anne Harris oder Anne Harris. Gypsy Blue Review, das Album, und Jessie May, das Stück

0: Das war die Single I Love the South von Bob Corritora and Friends. Und wir hörten J.P. Source und Ann Harris vom Album Gypsy Blue Review, Jesse May.
1: Ja, Anfang der 60er Jahre gab es mal eine Band, die nannte sich The Animals, haben lange Bestand gehabt. Die hatten damals den Song, der hat mich, bewegt mich bis heute, der hat mich damals umgehauen. Das war House of the Rising Sun. Und dieses Thema hat Miller Anderson aufgegriffen im Jahr 2007 auf seinem Album Blues Heart. Und dann habe ich 10 Years After vom gleichnamigen Album mit dem Stück Feel It For Me

0: Ja, das gute alte House of the Rising Sun wurde diesmal besungen von Miller Anderson vom Album Blues Heart. Und 10 Years After kam zu Gehör mit dem Stück Feel It For Me vom gleichnamigen Album 10 Years After, Gerd.
1: Ja, und ich habe hier noch eine Neuerscheinung, die heißt Come To Me von Carmen Retty Band und Jill Dineen, denke ich mal.
0: Such dir doch nicht so schwierige Jill Titel Dineen aus.
1: Ja, die Titel sind einfach. I Can See a Pretty Good Man. Hören wir einfach mal rein.

0: Pretty Band mit Jill Janine, Come to Me, das Album und die Titel I Can See und Pretty Good Man.
1: Man glaubt es nicht, aber es geht schon wieder zum Ende der dritten Stunde, Gerd.
0: Jo, wir
1: haben's. Man erschrickt sich ja richtig.
0: Bald geschafft.
1: Ja, na, geschafft. Ich freue mich ja schon auf 14 Tagen, dass wir dann weitermachen können. Ich habe The Allman Brothers Band vom Album Hit in the Note. Da hatte ich beim letzten Mal auch schon ein Stückchen raus. Dieses heißt jetzt Firing Line. Und dann aufgemerkt, The Rolling Stones. Nein, nicht vom ganz Neuen, das ist, glaube ich, noch gar nicht erschienen. Dieses ist Live at the El Mocambo 1977, das Stück Crazy Mama Live.

0: Ja, die zwei ausgewählten Stücke von mir heute, die letzten, waren von The Allman Brothers Band, vom Album Hit in the Note, das Stück Firing Line, und die Rolling Stones vom Album Live at the El Mocambo 1977 mit dem Stück Crazy Mama. Ich verabschiede mich. Mein Name ist Bernie Sundach. In 14 Tagen bin ich wieder dabei und freue mich drauf, Gerd.
1: Ja, ich bin Gerd Mucken. Ich sage vielen, vielen Dank fürs Zuhören. Wer uns schreiben möchte, kann das machen an radio@bluesfreunde.de. Unsere Webseite www.bluesfreunde.de. Nächste Woche hier Bernd Schulte mit Roxas Haus. Wir sind am 3.6., also in 14 Tagen, wieder auf Sendung. Nochmal vielen Dank fürs Zuhören und bleiben Sie uns.
0: Und euch und wir und uns, und das weiß ich, gewogen. Ne?
1: Gewogen, auf jeden Fall. Bis in 14 Tagen.

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1: Ich bin David Riemer. Das Bundeskabinett hat den Weg für die digitale Brieftasche auf dem Smartphone freigemacht. Geplant ist, dass Bürger ab Januar 2027 digitale Ausweise wie den Personalausweis oder später auch den Führerschein auf dem Handy speichern können. Die Nutzung soll freiwillig sein. Künftig könnte das Smartphone reichen, um sich online oder bei Behörden auszuweisen. Möglich wären damit zum Beispiel die Eröffnung eines Bankkontos, ein Handyvertrag oder die Anmietung eines Autos. Ein Ehepaar aus München soll für einen chinesischen Geheimdienst Kontakte an deutschen Hochschulen geknüpft und Wissenschaftler nach China gelockt haben. Jetzt sind die Beschuldigten in Untersuchungshaft, teilte die Bundesanwaltschaft mit.
2: Die Vorwürfe gegen die deutschen Eheleute chinesischer Herkunft wiegen schwer. Um an wissenschaftliche Informationen zu Spitzentechnologie zu gelangen, die auch militärisch nutzbar ist, sollen sie Kontakte zu Wissenschaftlern an deutschen Hochschulen und Forschungseinrichtungen aufgebaut haben. Das Bundesamt für Verfassungsschutz warnt schon länger davor, dass auch die Wissenschaft Ziel von Spionage ist. So werden etwa chinesische Gastwissenschaftler, die zu Besuch an Unis im Ausland sind, ganz gezielt mit Ausforschungs- und Beschaffungsaufträgen betraut. Tine Klimach, Nachrichtenredaktion.
1: Der Bundestag hat am Abend in erster Lesung über einen Gesetzentwurf der Bundesregierung zum Recht auf Reparatur beraten. Mit der geplanten Reform soll eine EU-Richtlinie in nationales Recht umgesetzt werden. Der Entwurf sieht strengere Vorgaben für die Hersteller vor.
3: Die neuen Regeln sollen dazu anregen, sich für eine Reparatur zu entscheiden, anstatt für ein neues Produkt, so Bundesjustizministerin Stefanie Hubig. Konkret geht es darum, dass Hersteller von beispielsweise Waschmaschinen, Computern, E-Rollern und Co. dazu verpflichtet werden, die Geräte während der üblichen Lebensdauer zu einem angemessenen Preis zu reparieren, unabhängig von der Dauer der Produktgarantie. Außerdem sollen Geräte in Zukunft so konstruiert sein, dass man sie auch reparieren kann. Akkus müssen also zum Beispiel ausgetauscht werden können, sonst verstößt der Hersteller gegen das Recht auf Reparatur. Fiona Reinhardt, Nachrichtenredaktion.
1: Rund 50 Stunden nach dem Einsturz eines Mehrfamilienhauses in Görlitz läuft die Suche nach den Vermissten ununterbrochen weiter und Helfer suchen gezielt nach Lebenszeichen. Wir geben unser Menschen Mögliches, sagte ein Polizeisprecher. Nach Feuerwehrangaben seien Hohlräume freigelegt worden, diese würden mit Sonden nach Lebenszeichen wie Klopfzeichen abgehört.
4: Und jetzt das Wetter für das Emsland und die Grafschaft Bentheim.
5: In der Nacht ist es meist wechselnd bewölkt, teils kann es auch mal ein bisschen aufklaren. Die Temperaturen liegen bei 11 bis 13 Grad. Am Donnerstag mit einem Mix aus Sonne und Wolken deutlich freundlicher und vor allem trocken. Die Temperaturen steigen auf bis zu 23 Grad. Mit mehr Sonne geht es dann am Freitag rauf auf 24 bis 26 Grad. Und das Wochenende verspricht sommerliches Wetter bei am Samstag teils bis zu 29 Grad.
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1: Ich bin David Riemer. Künftig sollen sich EU-Bürger statt mit Personalausweis auch per Smartphone-App ausweisen können. Das soll den Alltag erleichtern. Das Bundeskabinett hat dazu Neuregelungen auf den Weg gebracht und die Einführung der sogenannten digitalen Brieftasche gesetzlich vorbereitet.
2: Das Smartphone soll zum Ausweis werden. Ältere Menschen sollen ihren Personalausweis nicht mehr erneuern müssen. Und beim Umzug muss der neue Wohnort im Reisepass nicht mehr nachgetragen werden. Beim Perso gilt das für alle Älteren, die 70 Jahre oder älter sind. Aber das ist nur für den alltäglichen Gebrauch bei uns in Deutschland gedacht. Wer ins Ausland reisen will, braucht nach wie vor einen gültigen Ausweis. Eine digitale Brieftasche soll es ab Januar geben. In einer App kann man dann den Personalausweis hochladen und sich damit bei Behörden und Dienstleistern im Netz ausweisen. Die Nutzung ist freiwillig. Aus Berlin, Tine Klimach.
1: In der EU gibt es eine Einigung auf die vollständige Umsetzung des umstrittenen Zolldeals mit den USA. Unter dem Eindruck der jüngsten Drohungen von US-Präsident Trump verständigten sich Vertreter der Regierungen und des EU-Parlaments unter anderem darauf, Zölle auf US-Industriegüter abzuschaffen. An den Plänen gibt es aber auch Kritik.
3: Die Linken-Fraktion im Europaparlament beispielsweise findet, die EU habe aufgegeben und lasse sich in einen schlechten Handelsdeal mit den USA zwingen. Es fehle der politische Wille, sich gegen die Erpressung von Trump zu stellen. Deutsche Industrieverbände dagegen lobten die Einigung auf die vollständige Umsetzung des Zolldeals. Die EU stärke so ihre Verhandlungsposition gegenüber Washington. Die Einigung der Vertreter der Mitgliedstaaten und des Parlaments muss jetzt noch vom Ministerrat und dem Plenum des Parlaments bestätigt werden. Bis spätestens zum 4. Juli sollen die Regelungen dann in Kraft treten. Fiona Reinhardt, Nachrichtenredaktion.
1: Die Regierungspläne für ein Recht auf Reparatur stoßen bei der Opposition auf Vorbehalte. Die AfD warnte bei der ersten Lesung im Bundestag vor überzogenen Haftungsrisiken zulasten kleiner Händler. Grünen und Linken geht der Gesetzentwurf hingegen nicht weit genug. Sie fordern unter anderem klarere Regelungen und Fristen sowie einen staatlichen Reparaturbonus. Zum Fußball. Der Traum vom ersten Europapokaltitel ist für den SC Freiburg geplatzt. Im Europa-League-Finale verlor der Außenseiter gegen Aston Villa in Istanbul klar mit 0:3. Trotz der Niederlage bleibt die Europareise der Breisgauer historisch. Zum ersten Mal stand Freiburg in einem internationalen Endspiel und spielt kommende Saison in der Conference League.
4: Und jetzt das Wetter für das Emsland und die Grafschaft Bentheim.
5: In der Nacht ist es meist wechselnd bewölkt, teils kann es auch mal ein bisschen aufklaren. Die Temperaturen liegen bei 11 bis 13 Grad. Am Donnerstag mit einem Mix aus Sonne und Wolken deutlich freundlicher und vor allem trocken. Die Temperaturen steigen auf bis zu 23 Grad. Mit mehr Sonne geht es dann am Freitag rauf auf 24 bis 26 Grad. Und das Wochenende verspricht sommerliches Wetter bei am Samstag teils bis zu 29 Grad.
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1: Ich bin David Riemer. Der Bundestag will heute über eine Änderung des Luftverkehrssteuergesetzes entscheiden. Ab Juli soll die Ticketsteuer gesenkt werden, aber die Branche fordert weitere Entlastungen.
2: Es gibt 3 Ticketsteuerkategorien je nach Fluglänge. Im vergangenen Jahr gingen die allermeisten besteuerten Tickets, 80%, für Flüge in Europa raus. Hier soll die Steuer um 2,50 Euro sinken. Entsprechend mehr Reduzierung gibt es bei Mittelstrecken- und bei Langstreckenflügen. Die Absenkung soll bei den Passagieren ankommen, könnte aber durch andere Preiselemente wieder schrumpfen. So hat die Branche Zuschläge und Gebühren etwa für Kerosin oder Umbuchungen seit dem Beginn des Iran-Kriegs stark erhöht. Sie glaubt, auch mit der Steuersenkung bleibt ein Wettbewerbsnachteil gegenüber anderen europäischen Ländern. Ursula Winkler, Nachrichtenredaktion.
1: Das Bundeskabinett hat den Weg für die digitale Brieftasche auf dem Smartphone freigemacht. Geplant ist, dass Bürger ab Anfang kommenden Jahres digitale Ausweise wie den Personalausweis oder später auch den Führerschein auf dem Handy speichern können. Die Nutzung soll freiwillig sein. Künftig könnte das Smartphone reichen, um sich online oder bei Behörden auszuweisen. Möglich wären damit beispielsweise auch die Eröffnung eines Bankkontos oder die Anmietung eines Autos. Nach ihrer Festnahme in München sind 2 mutmaßliche Spione für China in Untersuchungshaft. Ein Ermittlungsrichter am Bundesgerichtshof eröffnete dem deutschen Ehepaar die Haftbefehle und setzte diese in Vollzug, teilte eine Sprecherin mit. Laut Bundesanwaltschaft arbeiteten die Eheleute für einen chinesischen Geheimdienst. Sie sollen versucht haben, an wissenschaftliche Informationen zu Spitzentechnologie zu gelangen, die auch militärisch nutzbar ist. Zum Fußball. Der Traum vom ersten Europapokaltitel ist für den SC Freiburg geplatzt. Im Europa-League-Finale verlor der Außenseiter gegen Aston Villa in Istanbul klar mit 0:3. Freiburg-Trainer Julian Schuster war nach dem Spiel im RTL-Interview entsprechend enttäuscht.
3: Ja, für den Moment spüre ich keine Zufriedenheit. Wir haben im Finale verloren. Das ist das, was für den Moment natürlich überwiegt und natürlich sehr schmerzt.
1: Trotz der Niederlage bleibt die Europareise der Breisgauer historisch. Zum ersten Mal stand Freiburg in einem internationalen Endspiel und spielt kommende Saison in der Conference League.
4: Und jetzt das Wetter für das Emsland und die Grafschaft Bentheim.
5: In der Nacht ist es meist wechselnd bewölkt, teils kann es auch mal ein bisschen aufklaren. Die Temperaturen liegen bei 11 bis 13 Grad. Am Donnerstag mit einem Mix aus Sonne und Wolken deutlich freundlicher und vor allem trocken. Die Temperaturen steigen auf bis zu 23 Grad. Mit mehr Sonne geht es dann am Freitag rauf auf 24 bis 26 Grad. Und das Wochenende verspricht sommerliches Wetter bei am Samstag teils bis zu 29 Grad.
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